0: Hallo und herzlich willkommen zu Eine Stunde NDW mit Lea und Sophia.
1: Mein Name ist Lea.
0: Und mein Name Sophia.
1: Zusammen machen wir einmal im Monat diese Radiosendung und legen manchmal auch als das DJ-Duo Zusammen sind wir Disco auf.
0: Heute haben wir uns ein Thema ausgesucht, auf das wir uns seit der ersten Idee, diese Sendung zu machen, besonders freuen. Weltraum.
1: Die erste Mondlandung war zwar schon eine Weile her, als die Neue Deutsche Welle entstanden ist. Natürlich war das aber auch, vor allen Dingen in Zeiten des Kalten Krieges, ein sehr präsentes Thema und dadurch auch super dankbar. Sämtliche Neue Deutsche Welle-KünstlerInnen haben sich dieses Themas angenommen. Dabei rausgekommen sind manchmal fragende, in der Regel aber super witzige Lieder. Im Vergleich zu unserer letzten Sendung, in der wir über Politik geredet haben, nehmen wir euch heute mit auf eine locker lustige Reise durch den Weltraum.
0: Ihr werdet sehen, viele der Lieder sind bekannt und haben Kultstatus. Beim Thema Weltraum kommt vor allen Dingen die witzige, auch kommerzielle Seite der NDW zum Vorschein. Viele der Lieder, die wir euch heute spielen, haben unsere Eltern schon damals zum Tanzen gehört und deren Aufstieg in der ZDF-Hitparade bei Dieter Thomas Heck oder in der Sendung Formel 1 beobachtet. Und weil es einfach viel zu augenscheinlich ist und weil diese Sendung nach einem Start mit einem fast, aber auch nur fast totgehörten Lied schreit, legen wir direkt mal los.

0: Wer kennt's nicht? Fred vom Jupiter. Wieder eines der fast tot gehörten Lieder, allerdings natürlich unerlässlich in der Weltraumsendung und sowieso beim Thema Neue Deutsche Welle. Andreas Dora war gerade mal 17, als er das Lied zum ersten Mal herausbrachte.
1: Er hatte von Holger Hiller, ursprünglich Geiger und vor allen Dingen Gitarrist bei Palais Schaumburg, Gitarre gelernt. Schnell aber auf E-Gitarre umgeschwenkt, weil er das leichter fand. Nachdem er davor schon als Solokünstler Lieder aufgenommen hatte, spielte er mit seiner Begleitband Andreas Dorau und die Marinas, bestehend aus Jürgen Keller, Ilse Godicke, Christian Kellersmann und Jan Krowut, die Single Fred vom Jupiter ein, die allerdings erst von einem Major-Label, nämlich Teldec, verlegt werden musste, um so berühmt zu werden, wie sie heute ist. Aber hört selbst.
2: Also die Platte ist zweimal released worden. Also es gab eben die Originalveröffentlichung auf Atatak und dann ging ja eben tatsächlich diese kommerzielle Neue Deutsche Welle los. Und dann kam eben so Major-Label, das war damals Teldec, auf uns zu und sagte, sie würden das gerne releasen. Und das war, Fred von Möbler ist ein Jahr nach dem ersten Release in die Charts gegangen. Und damals hatten wir 20.000, was für eine Indie-Platte damals, boah, so. Und das hat eben auch die Vertriebsstruktur schon gesprengt. So, das war man irgendwie damals nicht gewohnt. Und dann haben wir die eben an die Teldec weitergegeben und dann hat die irgendwie 500.000 verkauft und dann eben auf diversen Kopplungen. Und es gibt eben eine französische oder französische, zwei englische Versionen und so weiter. Also insgesamt, glaube ich, ist ein paar Millionen Mal.
1: Das sagt Andreas Dorau in einem Interview mit Markus Mötz für das deutsche Regionalfernsehen.
0: Kurios ist, dass die Marinas vier Schülerinnen im Alter von 11 bis 13 Jahren waren. Man sieht sie gut im entsprechenden Musikvideo. Atatak, das Independent-Label, haben wir in unserer ersten Sendung immer mal wieder erwähnt. Es war eines der wichtigsten NDW-Labels, 1979 gegründet. Dort waren bzw. sind DAF-Delta-T, aber auch Element of Crime. Geschäftsführer ist bis heute das DAF-Gründungsmitglied Fehlfarben und auch der Plan-Musiker Kurt Dahlke. Die Website www.atatak.com ist auf jeden Fall recht witzig. Schaut mal drauf.
1: Mit Andreas Dorau jedenfalls ging es munter weiter. 1983 veröffentlichten er und die Marinas noch ein letztes Album mit dem Titel »Geben offenherzige Antworten«. Er meldete sich 1988 mit einem weiteren, sehr quatschig-skurrilen Album zurück, machte währenddessen seinen Abschluss an der Filmhochschule München im Fach Spielfilm. 1992 kam seine erste voll elektronische Platte raus. 1994 veröffentlichte er ein Album, das in Richtung Disco, House und Hip-Hop ging. Gleichzeitig veröffentlichte er viele Remixes und macht bis heute noch sehr hörenswerte Musik.
0: Und guter Funfact für diejenigen unter euch, die gerne mal Bachelor schauen oder zu einem Klatschmagazin greifen. Vielleicht habt ihr den riesigen Eklat um den diesjährigen Bachelor Sebastian Preuß mitbekommen. Schon in der Sendung war klar, dass dieser wegen ein paar Delikte in seiner Jugend im Knast saß. Alles soweit in Ordnung, das war auch von Anfang an klar. Nur kam dann irgendwann heraus, was er unter anderem angestellt haben soll. Denn irgendjemand hatte einen Artikel ausgegraben, nachdem ein alkoholisierter Sebastian P., der an seinem 18. Geburtstag im Mai an der Isar in München einen Ostdeutschen wegen seines Akzents blöd angemacht haben soll und diesen daraufhin, Achtung, mit einem Schwan attackierte.
1: Eine total absurde Geschichte. Die Boulevardpresse überschlug sich dieses Jahr erneut mit Artikeln darüber und Sebastian Preuß bekam super viel Hate ab. So ganz klar, ob er das gewesen ist, ist es nicht. Allerdings ist die Geschichte schon an sich verrückt genug. Das dachte sich auch Andreas Dorau, als er in vorhin besprochenem Album »Die Liebe und der Ärger der Anderen« von 2017 das Lied »Ossi mit Schwan« aufnahm. Denn genau darum geht's da. Hört mal rein, ganz schön lustig, vor allen Dingen in diesem Kontext. Also, schon in Fred vom Jupiter ist eine Faszination für das Thema Weltraum zu finden. Wir erzählen euch heute also mal ein bisschen was über das weite All und warum das alles so aufregend war.
0: Die erste Mondlandung 1969 durch Neil Armstrong, Edwin Buzz Aldrin und Michael Collins war das Produkt des langen sogenannten Wettlaufs im All zwischen den USA und der Sowjetunion der 50er Jahre und war damit eben auch ein Auswuchs des Kalten Krieges, über den und dessen Einfluss auf die Neue Deutsche Welle wir in der letzten Folge ja schon gesprochen haben. Vorher gab es von russischer Seite aus den ersten von Menschen konstruierten Raumflugkörper auf dem Mond, die Sonde Lunik 2, die am 13. September 1959 gezielt auf dem Mond aufschlug. Die Mission Apollo 11, also die erste bemannte Raumfahrtsmission der US-amerikanischen Raumfahrtbehörde NASA, startete am 16. Juli 1969 mit einer Saturn-V-Rakete von Launch Complex 39A des Kennedy Space Center in Florida zu ihrem Flug zum Mond. Am 19. Juli erreichten sie dann eine Mondumlaufbahn.
1: Am nächsten Tag setzten Armstrong und Aldrin mit der Mondlandefähre Eagle auf dem Erdtrabanten auf. Kurz darauf betrat Armstrong als erster Mensch den Mond. Knapp 22 Stunden dauerte ihr Aufenthalt. Danach kehrte die Landefähre wieder zum Mutterschiff zurück und die Astronauten flogen zurück zur Erde, wo sie in eine 10-tägige Quarantäne mussten, damit die eventuelle Einfuhr von fremden Keimen ausgeschlossen werden konnte.
0: Das Ganze war weltweit ein Riesenevent. Rund 600 Millionen Menschen verfolgten die Fernsehübertragung der Mondlandung. Aber was hat das jetzt mit der Neuen Deutschen Welle zu tun? 1969 waren die meisten der InterpretInnen Kinder oder Jugendliche und wir können sicher davon ausgehen, dass die erste Mondlandung für alle wahnsinnig spannend und aufregend war, besonders eben in dem Alter. Die Neue Deutsche Welle arbeitet ja, wie wir oft schon erwähnt haben, mit viel quatschigen und kindlichen Elementen. Das ist bei Fred vom Jupiter auch deutlich geworden. Dass also die Faszination Weltraum in vielen Texten vorkommt, in einer Generation, die mit der Entdeckung all dieser Dinge aufwuchs, macht ziemlich Sinn. Also, kommen wir jetzt auch direkt zum nächsten Hit. Erde 80 von Christoph Glowalla.

0: Das war Erde 80 von Christoph Glowalla. Christoph Glowalla nahm 1980 privat eine 2-Track 7-Inch-Single auf, die er auch selbst veröffentlichte. Der sich auf der A-Seite befindende Track Erde 80 wurde schnell zum Clubhit, wegen der wenigen Drucke jedoch eine Seltenheit im Laden. 2012 veröffentlichte er dann ein 10-Inch-Album mit 5 Songs drauf, unter anderem auch der Originalsingle von Erde 80 bei Medical Records. Neben einer lustigen Website und einem verrückten Musikvideo ist sonst nicht viel über den Musiker herauszufinden.
1: Zurück zu den Space Facts. Wie auch heute wieder heiß im Trend, gab es nach der Mondlandung einige schwurbelige Verschwörungstheorien und damit tatsächlich auch die ersten Verschwörungstheorien von großer Bekanntheit. Die Frankfurter Rundschau hat erst im April diesen Jahres wieder darüber berichtet. Die wollen wir euch natürlich nicht vorenthalten, schließlich immer wieder guter Stoff für ein Tischgespräch.
0: Der große Vorwurf lautet, die Mondlandung wurde auf der Erde inszeniert. Mit verschiedenen Argumenten soll das vermeintlich belegt werden. Erstens. Die US-Flagge, die Neil Armstrong und Edwin Aldrin in den Mondboden stießen, wehe im Wind. Tatsächlich bauscht sich die Flagge im Video auf, was beweise, dass diese Szene auf der Erde stattgefunden haben müsse. Schließlich gäbe es auf dem Mond keine Atmosphäre. Guter Punkt. Allerdings spricht physikalisch eben genau das für eine Mondlandung. Die Abwesenheit einer bremsenden Atmosphäre führte eben dazu, dass die Flagge, nachdem sie in den Boden gerammt wurde, weiterschwang. Und diese Schwingungen durch den Aufstoß eben nicht durch die Atmosphäre in einem Studio auf der Erde schnell gebremst wurden.
1: Als zweites Argument wird, unter anderem von einem der größten Vertreter dieser Verschwörungstheorie, Bill Kaysing, der 1976 das Buch »We Never Went to the Moon« veröffentlichte, ist die Tatsache, dass auf den Fotos und Videos der Mondlandung der Himmel pechschwarz, also komplett ohne Sterne zu sehen ist. Was für die Aufnahmen in einer Halle und keine gute Filmcrew spricht? Nein, denn auch hier lässt sich das Ganze gut erklären. Auf dem Erdtrabanten ist es am Mondtag ähnlich wie in einer erleuchteten Großstadt auf der Erde. Es ist so hell, dass die Sonne alle anderen Lichtquellen überstrahlt und man folglich keine Sterne am Himmel sieht.
0: Das dritte Argument ist die gute Qualität der Fotos, die tatsächlich sehr hoch aufgelöst und farbgesättigt sind. Und das, obwohl die Astronauten blind fotografieren mussten, denn die genutzten Hasselblad-Kameras hatten keinen Sucher, auf den die Astronauten ja aus ihrem Raumanzug heraus schwer hätten gucken können. Also doch vielleicht von einer Fotografin auf der Erde geschossen? Eher nicht. Die Astronauten haben monatelang geübt, blind mit den Hasselblads zu fotografieren. Auch waren die Kameras für den Einsatz im Apollo-Programm modifiziert worden, sodass die Schärfe in 4 einrastenden Stufen festgelegt werden konnte. Normalerweise wird bei dem Mittelformat-Profigerät die Schärfe stufenlos reguliert. Damit konnten die Astronauten in etwa auf das Objekt scharf stellen, auf das sie aufnehmen wollten. Abgesehen davon gibt es auch viele schlechte und unscharfe Aufnahmen. Dass die NASA genau die aber nicht direkt veröffentlicht hat, sondern erstmal die guten Bilder sendete, können zumindest wir gut nachvollziehen. Was wäre denn die spektakuläre Mondlandung mit völlig schiefen Aufnahmen, wenn es gute gibt?
1: Wir könnten jetzt noch eine Reihe an solchen Argumenten gegen die Mondlandung aufzählen. Alle werden jedoch fundiert in der Dokumentation der Apollo-Mission widerlegt. Auch die Berichte der 12 Männer, die von 69 bis 72 über den Mond gelaufen sind, also die Astronauten der 6 Mondlandungen, sind ein gutes Indiz für die Echtheit dieser. Als letztes, wenn auch etwas trauriges Gegenargument gegen solche Theorien, lässt sich aber noch sagen, die Sowjetunion hat die Landung der Apollo-Mission nie in Zweifel gezogen. Und wer, wenn nicht eben die UdSSR, hätte Grund gehabt, diese zu hinterfragen, um die Niederlage im Space Race nicht hinnehmen zu müssen? Von Weltraumfakten und Verschwörungstheorien zurück zur Musik. Diese Sendung ist nicht nur spacig, sondern eben auch außerordentlich kitschig. Viel Spaß mit Fantasie von Paso Doble.

0: Das war Fantasie von Paso Doble. Das Lied ist, wenn man es ganz genau nimmt, gar kein NDW-Lied mehr, denn es erschien auf dem einzigen und dem Lied gleichnamigen Album der Gruppe im Jahre 1985, also ein Jahr nach dem offiziellen NDW-Ende. Paso Doble sind eine spannende NDW-Kombo.
1: Rahle Oberpilcher und Frank Hieber sind beide klassisch ausgebildete MusikerInnen. Sie Sängerin, laut eigener Website beschloss sie das mit 6 Jahren und begann mit 14 mit ihrem Gesangsstudium. Er Pianist und Cellist und ausgebildeter Komponist. In den 70ern arbeitete Rahle als Background-Sängerin in Gesangsstudios für große Namen, James Last, Udo Lindenberg, aber zum Beispiel auch Rolf Zukowski. In Rolfs Vogellochzeit sang sie die Vogelmama.
0: In den Studios lernte sie Frank Hieber kennen, der zu dieser Zeit als Pianist in Musicals und als Studiomusiker, unter anderem für Rio Reiser, Nena oder Udo Lindenberg arbeitete. Die beiden taten sich musikalisch zusammen und wurden dann auch recht schnell ein Paar. 1983 gründeten sie Paso Doble, benannt nach dem spanischen Gesellschaftstanz. Beide waren davor schon in Bands unterwegs, er im Umfeld von Lake, der Band von unter anderem Peter Schilling, für den er auch Major Tom, also den bekannten NDW-Hit, den wir später natürlich auch noch spielen, produzierte. Und Rahle war Mitglied bei Springflut.
1: Ende des Jahres 1984 kam ihre erste Single Computerliebe raus. Damit hatten sie auch beträchtlichen Erfolg. 85 veröffentlichten sie ihr Album Fantasie und 86 kam dann Herz an Herz, das ihr vielleicht eher von der 90er-Ikone Blümchen kennt. Denn das dann verheiratete Ehepaar Rahle und Frank Oberpilcher schrieben die Hits für Jasmin Wagner aka Blümchen und produzierten sie auch.
0: Das Ehepaar bekam eine Tochter und widmete sich unterschiedlichen musikalischen Projekten. Vor allen Dingen sehr viel Kindermusik, sehr viel auch in Zusammenarbeit mit Rolf Zukowski. In den 2000ern gingen sie dann wieder gemeinsam als Paso Doble auf die Bühne, verfolgten nebenbei aber stets ihre eigenen Projekte. Frank ist zum Beispiel Komponist für die ARD-Langzeitserie Rote Rosen. Rahle schrieb eine musikalische Märchenreihe. Am 11. September diesen Jahres kam dann ihr neuestes Werk Urknall auf den Markt, entstanden in Zusammenarbeit mit DJ und Produzent Kai Soffel. Wir haben noch nicht reingehört, allerdings sind es Musikerinnen mit Leib und Seele und aus der NDW und den 80ern nicht wegzudenken.
1: Paso Doble sind allerdings nicht nur beliebt. Auf YouTube schreibt ein User Stefan Infanger, die Frage ist eher, warum kenne ich sie? Warum? Warum? Was habe ich getan, um solche Musik kennen zu müssen? Tja, manchen sind die wohl zu kitschig. Was an Fantasie und vielen Liedern zum Thema Weltraum in der Neuen Deutschen Welle auffällt, ist, dass sie sehr oft mit dem Thema Liebe oder sexuellen Fantasien zu tun haben. Also, das hat ja Popmusik ja so an sich schon. Die Kombination mit Weltraum ist aber kurios. Vielleicht, weil das All so etwas wie Unendlichkeit suggeriert? Oder doch einfach eine wunderbare Spielfläche mit der Faszination des Unbekannten bietet?
0: Von Liebesgeschichten mit Außerirdischen gibt es jedenfalls keine Berichte aus den 80ern. Dafür wurden in dieser Zeit aber sehr viele neue Technologien entwickelt, mit denen die Entdeckung des Alls angegangen wurde. Nach der ersten bemannten Mondlandung, mit der die NASA die Sowjetunion in diesem heute sehr absurd erscheinenden Space Race geschlagen hatte, begann die NASA mit der Herstellung und Benutzung der Space Shuttles. Space Shuttles sind der bisher einzige für bemannte Raumflüge eingesetzte Raumfährentyp.
1: Seit den 70er Jahren entwickelte die NASA das System der Space Shuttle. Am 12. April 1981 startete dann die erste Mission. Durch die Space Shuttle konnten nach dem Mond noch viele weitere Bereiche des Alls angeflogen und erforscht werden. Insbesondere wurden Raumstationen angeflogen. Raumstationen sind Raumflugkörper, die sich meist im Orbit eines Himmelskörpers befinden und auf denen Menschen lange Zeit leben können. Eine bekannte Raumstation, wo euch vielleicht zumindest der Name was sagt, ist die 1998 unter internationaler Zusammenarbeit gestartete ISS. Spannend übrigens, die ersten Raumstationen waren sowjetische, also auch hier zeigt sich die Space Race wieder.
0: Vorteil der Space Shuttles sollte sein, dass durch die Wiederverwendung der Systemteile die Flüge ins All wesentlich günstiger werden sollten als die vorherigen mit nicht erneut verwendbaren Trägerraketen. Diese Erwartung erfüllte sich wegen hoher Instandsetzungskosten nicht. Auch bargen die Space Shuttles viele Risiken. Bevor wir aber davon erzählen, kommt jetzt erstmal das nächste Lied. Schweine im Weltraum von der Band Fee.

0: Das war Schweine im Weltraum von Fee. Vielleicht eine Anspielung auf die Hündin Laika, die 1957 mit der Sputnik 2 in eine Umlaufbahn der Erde geschickt wurde. Die Band Fee veröffentlichte 1982 auf dem Album Rezeptfrei den Song Schweine im Weltraum, welcher aufgrund der Wortwahl nicht im Radio gespielt wurde. Ziemlicher Kontrast zu dem, was heute so alles läuft. 1979 ging Fee aus der Funk-Jazz-Band Holde Fee hervor. Die Braunschweiger Gruppe bestand aus der Sängerin Martina Knorr und dem Sänger Thomas Rohrsdorfer, dem Gitarristen Andreas Becker, dem Keyboarder Lothar Brandes sowie dem Bassisten Gerhard Reulke und dem Schlagzeuger Reinhard Lewski.
1: Fee war eine der wenigen Bands dieser Zeit, bei der sich Fans und Kritik einig waren. Ihr Debütalbum Notaufnahme wurde durch die Bank weg gemocht. Das Szenemagazin Musiker beschrieb ihre Musik als handfesten Rock gepaart mit einem Schuss Latin, eine Prise Funk und einem Hauch Jazz. Bis 1987 veröffentlichte die Band mehrere Alben und vor 2 Jahren, im Januar 2018, starteten Fee ihre Schweine im Weltraum-Tour im Bremer Lagerhaus. Schweine im Weltraum ist neben Amerika das bekannteste Stück der Band und natürlich sehr passend zur heutigen Sendung.
0: Weiter geht's im All. Die ganze Welt und damit auch die Neue Deutsche Welle auf Trab haltende Space Shuttle Era erlebte am 28. Januar 1986 dann einen Tiefschlag, das sogenannte Challenger-Unglück. Die Raumfähre Challenger hob bei einer ungewöhnlich niedrigen Außentemperatur von 2 Grad Celsius zur Mission STS-51L ab. Trotz der Warnung der zuständigen Ingenieure hatte sich die NASA für den Start entschieden.
1: Einige Sekunden nach dem Start des Space Shuttle versagte ein Dichtungsring. Durch das dadurch entstandene Leck trat Verbrennungsgas aus. Der Außentank und die Feststoffrakete wurden von den Flammen getroffen und die Tankhülle dadurch zerstört. Keine 73 Sekunden nach dem Start der Maschine explodierte also der Tank, wodurch das Shuttle durch die enormen aerodynamischen Kräfte vollkommen zerbrach. Alle sich an Bord befindenden Astronauten sowie die ersten Zivilisten, die ins All transportiert werden sollten, starben spätestens mit dem Aufprall der Cockpit-Sektion auf dem Atlantik. Das Ganze wurde wie auch die Mondlandung im Fernsehen übertragen und live von vielen Zuschauerinnen verfolgt, was gerade für die Angehörigen auch sehr traumatisch gewesen sein muss.
0: Dieses Unglück sorgte weltweit für Aufsehen und es dauerte ganze 2 Jahre und viele strukturelle Veränderungen bei der NASA, unter anderem mehr Entscheidungskompetenz für die IngenieurInnen, bis die Shuttle-Flotte wieder benutzt wurde. Leider war das auch nicht das einzige Space-Shuttle-Unglück. 2003 folgte dann ein ähnliches Ereignis, das Columbia-Unglück. An diesen beiden Fällen zeigt sich, dass die Space-Shuttle leider ziemlich fehleranfällig waren. 2011 fand dann der letzte Flug statt.
1: Nach diesen nun eher traurigen Fakten folgt jetzt der absolute und auch wirklich totgehörte Klassiker der Weltraum-NDW-Hits, Major Tom von Peter Schilling.

0: Das war Major Tom von Peter Schilling. Peter hieß eigentlich Pierre und kommt aus Stuttgart und war vielseitig talentiert. Als 14-Jähriger bekam er ein Angebot des VfB Stuttgart. Er entschied sich aber für die Musik und konnte diese Entscheidung nach dreijähriger kaufmännischer Ausbildung und Wehrdienst verfolgen. Er ging nach Hamburg, wo er mit dem Metal-Gitarristen Armin Sabol zusammenarbeitete. 1981 erschien die LP Fehler im System, auf der auch Major Tom zu finden ist.
1: Das Lied wurde auch international ein Hit. Auf Deutschland war es sowieso auf Platz 1 der Charts, aber auch in den USA erreichte es Platz 14. Peter Schilling übersetzte das Album dann auch auf Englisch und veröffentlichte bis 1984 fleißig weiter Lieder. Sein im selben Jahr erschienenes Album war dann aber nicht mehr so erfolgreich. Die NDW war abgeebbt, Peter Schilling orientierte sich neu und veröffentlichte ab Ende der 80er dann verstärkt auf Englisch. In den 90ern sang er dann wieder deutschsprachige Lieder. Auch heute beschäftigt er sich noch viel mit seiner Musik, ist Produzent und Unternehmer, verwaltet sein gesamtes künstlerisches Werk selbst.
0: Er kooperierte zum Beispiel auch mit dem Deutschen Zentrum für Luft- und Raumfahrt, um Kindern und Jugendlichen naturwissenschaftliche Themen und insbesondere natürlich die Faszination für den Weltraum nahezulegen. Denn das sind auch Themen, die er als ganz explizites Topos seines Schaffens sieht und die sich tatsächlich stark durch seine Lieder ziehen. Fun Fact: Seine Plattenfirma heißt Major Tom Entertainment.
1: Auch wenn es etwas ruhig um ihn geworden zu sein scheint und er doch noch sehr aus seinen Erfolgen in den 80ern zehrt, scheint es ganz gut für ihn zu laufen. Er selbst beschreibt sich auf seiner Website jedenfalls wie folgt. Peter Schilling, musikalischer Global Player seit den 80er Jahren, Singer-Songwriter internationaler Hits, Konzertkünstler, Musikproduzent, Buchautor von bereits 3 Sachbüchern zum Themenkreis Psychologie, Lebenshilfe und Inhaber einer Entertainment KG, ist seit nunmehr über 35 Jahren zunächst freiberuflich, später unternehmerisch tätig.
0: In dem Musikvideo zu Major Tom sind übrigens Aufnahmen von der eben beschriebenen Mondlandung zu sehen. Wer sich also nochmal überzeugen möchte, ob das wirklich alles so stimmt, sollte sich das mal anschauen. Von bekannt jetzt aber mal zu unbekannt und somit zu unserem nächsten Song, Fred der Ritter von Vono.

0: Das war Fred der Ritter von Vono. Vono war eine Band der zwei Brüder und Keyboarder Volker und Norbert Schulze, die von 1982 bis 1986 vor allem Live-Auftritte hatten, aber auch ein paar LPs veröffentlichten.
1: 1986 veröffentlichten sie mit dem Schlagzeuger Berthold Schmidt das dritte Album It's Time. Zu Ehren von dem Dichter und Publizisten Robert Lax, den die beiden 1999 in Griechenland kennenlernten, kam dann die CD Laxmania heraus, die nur aus Samples bestand. Fred der Ritter findet sich auf dem Album Sowas von Egal 2, in Klammern German Synthwave Underground, 1981 bis 84. Der Titel beschreibt den Musikstil der beiden recht gut. Besonders ihre Soundcollagen, der laute und aggressive basslastige Sound, wie auch die sarkastischen Texte, waren ihr Markenzeichen. In Fred der Ritter hört man das schon gut raus. Ein wenig erinnern die beiden an Duff, nicht nur, weil einer der Brüder ziemlich aussieht wie Robert Görl.
0: Inhaltlich geht es bei Fred der Ritter, was für eine Überraschung, natürlich um Fred vom Jupiter, also quasi nur ein indirekter Weltraumbezug. Das Lied von Andreas Doro hat wohl echt bei vielen Eindruck hinterlassen. Ob positiven oder negativen lässt sich manchmal schwer sagen. Den Gebrüdern Schulze könnte das Lied auch ein wenig auf die Nerven gegangen sein. Nach Fred dem Ritter geht es weiter mit dem dritten großen Klassiker, den wir heute für euch parat haben. Kodo, Düse im Sauseschritt von Döf.

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1: Das war Kodu, Düse im Sauseschritt von Döf aus dem Jahr 1983. Erschienen kurz vor dem Release der LP Döf. Die meisten von euch kennen das Stück bestimmt schon in- und auswendig. Schön ist es immer noch.
2: An Döf zeigt sich mal wieder, wie verwoben die ganze NDW-Szene war. Döf ist, wie DAF, ein Akronym und steht für deutsch-österreichisches Feingefühl. Genauso gut könnte Döf für deutsch-österreichische Freundschaft stehen, denn es war tatsächlich eine Kooperation zwischen den zwei Nachbarländern. Die Bandmitglieder waren Manfred O., Freddy Tauchen am Gesang, Josi Prokopetz auch am Gesang, Inga, genannt Dilemma, Humpe, ebenfalls Gesang, sowie Annette Humpe als Produzentin, Arrangeurin und Komponistin. Ihr werdet vielleicht hellhörig. Inga und Annette Humpe sind uns als umtriebige NDW-Schwestern auch schon immer wieder hier über den Weg gelaufen.
1: Beide hatten bei den Neon Babies gestartet. Annette Humpe wurde dann später als Frontfrau von Ideal bekannt und zuletzt mit ihrem Projekt Ich und Ich. Inga Humpe kennt man heutzutage vielleicht aus der Band Zweiraumwohnung. Die beiden waren jedenfalls in Berlin stationiert, die sich seit 1971 als Duo auftretende Kleinkünstler und Kabarettisten Tauchen und Propetz in Wien. Bei einem Besuch von Ideal in Wien im Jahr 1982 lernten sich Annette und die Kabarettisten kennen, sie taten sich zusammen und Annette wurde zur Hauptabteilungsleiterin Musik ernannt. So kam dann auch Inga Humpe als Sängerin ins Spiel.
2: War Kodu noch in den Charts, schafften es die weiteren Songs nicht mehr in die Hitparaden. Wir finden die anderen Titel aber trotzdem richtig gut. Hört da auf jeden Fall mal rein. Vor allen Dingen Taxi ist lustig. Aber diesen Track spielen wir euch sowieso nochmal in unserer Sendung zu Fortbewegungsmitteln. Einer unserer Lieblings-NDW-Künstler, den wir hier noch gar nicht vorgestellt haben, nämlich Stefan Remmler vom Trio, der zum Beispiel Da Da Da singt, kam auch noch bei Döf mit an Start und produzierte für sie ein paar Lieder, als allerdings die Sängerin schon von Inga Humpe zu Raffaella Dell gewechselt hatte.
1: Habt ihr euch schon gefragt, was Kodu eigentlich heißen soll? Es ist eine Abkürzung für kosmischer Depp, das ein ungeschlechtliches, außerirdisches Wesen sein sollte, welches, wie im Lied beschrieben, Hass, Negativität und Stress überwinden und den Menschen gute Laune, Witz und Liebe bringen sollte, so Inga Humpe. Im Neue Deutsche Welle Lexikon ist außerdem nachzulesen, dass die Wiener Kabarettisten Tauchen und Prokopetz aus Dank an die Humpe-Schwestern den Humpe-Cocktail erfunden haben. Er besteht aus Campari, Grapefruitsaft, Eis und Wasser. Wir schreiben euch mal unten in die Sendungsbeschreibung ein Rezept. Mit dem nächsten Lied nehmen wir euch mit auf Wolke 7. Hier kommt Kleine Taschenlampe brennen von Markus im Duett mit Nena. So kitschig, dass es kaum auszuhalten ist.

0: Das war Kleine Taschenlampe brennen von Markus.
1: Markus heißt mit vollem Namen Markus Mörl, kommt aus dem Taunus und ist eine lustige Mischung aus sichtbar bürgerlichem Hintergrund und neudeutsche Welleboy, die das ja eigentlich immer gerne versteckten. Ende der 70er zog er nach Berlin mit des Großvaters Zither im Gepäck, um Jura zu studieren. Der punkbegeisterte Markus verfing sich dann aber schnell in der Berliner Musikszene und spielte zunächst in der New Wave Punkband Nylon Euter als Gitarrist, bis er sich als Solomusiker versuchte und direkt reüssierte. Gemeinsam mit seinem Mentor Axel Kloprogge, dem heutigen Produzenten und TV-Show-Entwickler, der damals als Manager unterwegs war und unter anderem die Punkband Straßenjungs gemanagt hatte.
0: Kloprogge und Mörl trafen sich in einem Bus in Berlin und entwickelten ab da gemeinsam Lieder, die laut eigener Aussage an die Unterhaltungsmusik der 30er und 40er sowie an den Schlager der 50er anschließen sollte. Markus erstes Album Kugel, Blitze und Raketen erschien 1982. Darauf findet sich auch sein berühmtes Lied Ich will Spaß. Vielleicht kennt ihr es. Und eben auch Kleine Taschenlampe brennen, das er gemeinsam mit Nena aufnahm. Da seine Eltern immer noch dachten, dass er sich seines Jurastudiums widmen würde, musste er seinen ansteigenden Erfolg vor seinen Eltern verheimlichen. Angeblich kam dann alles ans Licht, als seine Mutter in einer Hose, die er bei einem Auftrag getragen hatte, 10.000 D-Mark gefunden haben soll. Klingt unserer Meinung nach ziemlich fraglich, also warum sollte seine Mutter nach Berlin kommen, um ihm seine Hose zu waschen und warum, um Himmels Willen, packt man 10.000 D-Mark, also 5.000 Euro, bar in die Hosentasche?
1: Fragen über Fragen. Markus jedenfalls veröffentlichte gleich im anschließenden Jahr noch ein weiteres Album, dann allerdings wurde es erstmal etwas ruhiger um ihn. Erst Ende der 90er kam, inzwischen Vater geworden, sein nächstes Album, Die Macht der kleinen Hände, heraus. Im Jahre 2000 das Album Kopfüber. Das hatte mit seinem NDW-Sound allerdings noch wenig zu tun. Bis heute ist er doch dafür bekannt, für seine damaligen Neue Deutsche Welle-Hits und kann sehr, sehr viele verkaufte Tonträger aufweisen.
0: Zuletzt konnte man ihn auf RTL 2 betrachten, wie er seine langjährige Freundin, die Schlagersängerin Yvonne König, die beiden waren 2018 gemeinsam im Sommerhaus der Stars, ehelichte. Seit ihrem Kennenlernen hatten sich die beiden sage und schreibe 7 Heiratsanträge gemacht. Aus unterschiedlichen Gründen konnte die Hochzeit aber nie stattfinden. Einmal anscheinend, und Achtung, aufgepasst, hier kommt noch mehr skurriler Tratsch, weil Fräulein Menke, die wir euch in unserer ersten Sendung vorgestellt haben, die Tretboot in Seenot singt, auf Yvonne losgegangen war.
1: Und das alles bei einem Event, welches Markus veranstaltet hatte. Markus hatte Fräulein Menke kurzfristig gebeten, doch nicht aufzutreten, da diese bei einer Veranstaltung in Chemnitz am Vortag die erste Strophe des Deutschlandliedes gesungen hatte, ihrer Aussage nach, um die Neonazis im Publikum zu veräppeln. Markus bewies Haltung und verbot ihr den Auftritt. Es kam zum Streit, Yvonne ging dazwischen, Fräulein Menke ging auf sie los.
0: Fräulein Menke ist in den letzten Jahren vor allen Dingen auch durch sehr wirre Facebook-Posts aufgefallen, in denen sie sehr viel unzusammenhängendes Zeug schreibt, aber auch schon angedeutet hat, dass sie die AfD wählen würde. Naja, wie dem auch sei, Markus gibt es noch, er scheint glücklich zu sein und auch Yvonne ist aller Ansicht nach von der Auseinandersetzung mit Fräulein Menke erholt. Markus erfreut sich allerdings nicht mehr so viel Aufmerksamkeit wie zu NDW-Zeiten. Ein klassisches Schicksal, auf welches wir im Laufe der Sendung auch noch einmal zu sprechen kommen. Er ist und bleibt jedoch einer der kommerziell erfolgreichsten NDW-Stars, der wohl auch noch heute an dem Verkauf seiner damaligen Tonträger verdient. Wir kommen jetzt zum nächsten Lied, denn Kitschig braucht dringend Antiprogramm. Raumschiff Erde von Plastix.
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1: Ein punkiger Schrabbel-Neudeutsche Welle-Song pro Sendung darf nicht fehlen. Das war Raumschiff Erde von Plastix. Plastix kamen aus Wien. Sie gab es nur ein Jahr lang, von 80 bis 81. Dafür haben die aber richtig super Hits rausgehauen. Die Gruppe bestand aus Christian Gruber-Rurz, Peter Wickix, Martin Jakovic, Paul Frey und Andrea Bartel und war die zweite Punkband in Wien mit einer Frau am Mikro. Die erste Punkband Österreichs mit weiblichem Gesang war 1979 Uschi Paranoia und die Kranken Mönche, die es aber nie ins Aufnahmestudio schafften. Nach nur 4 Konzerten löste sich Plastix wieder auf. Die Sängerin Bartel spielt später bei Westblock.
2: Von schrabbelig geht's nun zu klassischen und in diesem Fall schon fast sphärischen Klängen. Zeit bis morgen von der Gruppe Zeitgeist. Zeitgeist ist eine der rockigeren NDW-Gruppen, die 1980 aus der Band Firma 33 hervorging. Aus Berlin kommend veröffentlichten Marianne Langfeld, Matthias Hanselmann, Axel Kottmann und George Kranz beim Stuttgarter Label Bieber Records die LP Zeitgeist und hatten direkt viel Erfolg damit. Die Musikpresse feierte sie als witzig-ironische und technisch versierte Rockgruppe.
1: Sie tourten dann recht schnell durch die ganze Bundesrepublik. 1982 kam dann ihr Album Zeitgeist heraus, also LP und Album hatten exakt denselben Namen. 1983 dann die Platte Gib mir Zeit, auf der auch Zeit bis morgen zu finden ist. Die Platte war dann aber schon gar nicht mehr so erfolgreich und da sich die Bandmitglieder bereits schon mit anderen Projekten befassten, löste sich die Gruppe auf. Die Sängerin Langfeld half den KollegInnen der Kölner Gruppe Bab aus, sang außerdem als Solosängerin und betätigte sich schauspielerisch. Gitarrist Hanselmann machte auch noch etwas Soloprojekte und wurde dann Radiomoderator. Keyboarder Witting wurde als musikalischer Leiter in sämtlichen Theatern. Also eine Gruppe, die es nicht lange gab, aber sehr bekannt und reputiert war. Wir spielen jetzt Zeit bis morgen aus ihrem letzten Album, in dem sie sich mit der Frage nach neuem Leben aus dem Weltraum auseinandersetzen. Viel Spaß!

0: Das war Zeit bis morgen von Zeitgeist. Wir finden, dass es jetzt genug ist mit Space Facts. Eine Sache ist hier allerdings noch zu erwähnen. Die Entdeckungen im All führten natürlich nicht nur dazu, dass sich das Thema Weltraum nur in der Neuen Deutschen Welle niederschlug. Viel Popkultur wurde davon inspiriert. Heutige Klassiker wie die Star Wars oder die Star Trek-Reihen, genauso aber legendäre Filme wie 2001: A Space Odyssey von Stanley Kubrick, erschienen 1968 und dann darauf aufbauend wiederum Filme wie Zurück in die Zukunft. Spacige Outfits wurden modern und auch in der Kunst wurden die Ereignisse verarbeitet. Aber wir senden ja zur NDW, sprich, es kommt von uns der nächste Hit.
1: Als nächstes spielen wir Engel 07 von Hubert K. Auch Hubert K. kennt ihr vielleicht schon aus der ersten Sendung. In Engel 07 besingt er sein Zusammensein mit einer Person, die sich dann, als er in ihrer ersten gemeinsamen Nacht aufwacht, als außerirdisches Wesen herausstellt. Genauer gesagt als himmlischer Spion auf geheimer Mission auf der Erde.

0: Das war Hubert K. mit Engel 07. Sehr sympathisch übrigens. Im Video ist der Engel 07 eine ziemlich cool aussehende Punkerin. Wir haben es in der ersten Sendung schon erzählt. Hubert K. war ein schrilliger, schlageriger NDW-Charakter, der sehr prägend für die kommerzielle bzw. Mainstream-NDW war. Auch er hat, wie Markus, zunächst Jura studiert, bis er die Musik für sich entdeckte und einen rasanten Höhenflug in der Neuen Deutschen Welle hinlegte. Engel 07 erschien auf seinem letzten NDW-Album 1984. Also auch das Jahr, in dem die NDW endete. Und in den darauffolgenden Jahren produzierte er Lieder für andere Interpretinnen, unter anderem für die Münchner Freiheit. 1989 erkrankte er dann an einer Depression, was seinen kompletten Rückzug aus der Öffentlichkeit bedeutete.
1: In den 90ern veröffentlichte er dann weitere Alben. Dann kamen wieder seine Depressionen zurück. Und so zog sich das im Laufe der Jahre durch. Bemerkenswert ist aber auf jeden Fall sein offener Umgang mit der Krankheit. Immer wieder veröffentlichte er Alben, produzierte sogar ein Kindermusical und zuletzt konnte man ihn, wie auch Markus, in Reality-TV-Formaten im Fernsehen betrachten, zum Beispiel bei Promi Big Brother oder im Sommerhaus der Stars. Also auch ein Musiker, der an seinen großen Erfolgen in den 80ern nicht so ganz anknüpfen konnte, sich und der Musik aber doch treu blieb.
0: Wenn ihr mal traurig sein solltet, schaut euch unbedingt Hubert K.'s Auftritte an. Die waren sehr schrill und unterhaltsam und so offensichtlich in Playback gesungen, dass man davon nur gute Laune bekommen kann.
1: Zum Schluss gibt es dieses Mal einen Lichtblick. Fred ist wieder da von der Gruppe Die Jupiters. Natürlich noch ein Kommentar auf Fred vom Jupiter. Die aus Wien stammende Gruppe dankt in den Anmerkungen zur Single dem Genie Andreas Dorau und seinen Marinas sowie Xau, Frieda, Alfred und dem Kaiser Franz Josef. Kein Dank geht an Annette. Arme Annette. Gemeint ist natürlich Annette Humpe von den Neon Babies und Ideal. 1982 veröffentlichten sie Fred ist wieder da. Sonst findet sich nicht so viel zur Gruppe. Wir hoffen allerdings, dass ihr das Lied genauso witzig findet wie wir und euch genauso freut, dass Fred wieder auf Erden gelandet ist, nach seiner kurzen Zeit als Ritter. Ja, jetzt sind wir wieder am Ende der Sendung. Heute mussten wir die Sendung auch wieder mit technischen Schwierigkeiten aufnehmen, aus verschiedenen Teilen Deutschlands. Also wenn die Quali nicht ganz so Bombe ist, dann tut uns das leid und wird beim nächsten Mal wieder anders. Es ist auch wieder ein bisschen länger geworden, aber wir wollten einfach nichts kürzen und eigentlich hätten wir auch noch viel, viel mehr Lieder finden können zum Thema Weltraum. Wir hoffen wie immer, dass ihr Spaß hattet beim Zuhören. Bis zum nächsten Mal und jetzt noch viel Spaß mit Fred ist wieder da.

des Kultusministerium. Soundsafe Check wird mein Kronprinz. Dich, lieber Andreas Dora, beauftrage ich, die neue Bundeshymne zu komponieren. Ich für meinen Teil zieh mich jetzt mit meiner Verlobten Annette Humpe auf mein Lustschlüssel am Jupiter zurück.

0: Hallo.
1: Hallo.
0: Ha.
1: Willkommen bei der 22. Episode.
0: Yes.
1: Von Peer-to-Peer.
0: Yes. Es ist der 21. Juli.
1: Ein nicht wunderschöner Sommertag. Es ist viel zu heiß.
0: Ich finde es richtig geil. Wir haben hier eine Klimaanlage, also kann sich gar nicht beschweren. Und wir haben dope Tunes für das Wetter oder vielleicht auch nicht für das Wetter. Aber ich finde, es passt. Ja, ich würde eigentlich jetzt den Ersttrack ansagen, aber ich hab noch nicht geguckt. Kommt später.
1: Ja, wildest Panning auf jeden Fall und am Fader rumgefade. Aber geiler Track auf jeden Fall.
0: Ja, sweet, ne? Ja, ich war lange weg und habe ein paar Platten mitgebracht und ganz viel runtergeladen und ja, es wird sehr schön. Ich freue mich sehr, hier zu sein. Und wir geben gleich am Anfang schon mal Shouts für Mittwoch.
1: Für Mittwoch im Peisnitzhaus in Halle.
0: Genau.
1: Kommt vorbei, wir machen mit Moosgrund ein Event. Es wird getanzt.
0: Es wird getanzt, ja. Wir haben richtig coole Leute. Ihr könnt es auf den Socials nachgucken. Genau. Nächster Track?
1: Der nächste Track ist Wiederkommen von Quarks.

0: Es war gerade ein ganz schönes Rumgestretcher, Eddie hat sich gerade gedehnt und gestreckt,
1: um die Fader zu bewegen. Können wir eigentlich noch ein bisschen lauter machen hier, ne?
0: Ich glaube schon, ja.
1: Cool. Wir sagen ein paar Tracks an. Vorneweg, es gibt wie immer den Chatroom. Kommt rein. Der erste Track, Tommy Mandel 2 Beta, war der erste.
0: Der zweite, den haben wir schon angesagt, Quarks Wiederkommen.
1: Mhm. Na, ich gespielt 07, I Have Seen.
0: Danach kam von The X and Pains Time. Und danach habe ich noch von Joyce National Kid gespielt. Genau, heißt dann hatten wir so eine kurze
1: MPB-Session.
0: MPB-Session, ja.
1: Genau, dann habe ich von Maria Tania Come With Me. Nee, ich glaube Tania Maria. Tania Maria. Tania Maria Come With Me, ja.
0: Sehr absoluter toll. Classic auch.
1: Absoluter Classic, ja.
0: Danach hatten wir von Bebe Gilberto Lonely.
1: Genau, und gerade kommt von Hiroshi Fukumura White Clouds. Ist auch auf einer sehr schönen Compilation. Ich glaube, die heißt Diggin' Victor von Muro. Voll mit so japanischem Jazz, Jazz Fusion und AOR. Kann ich empfehlen. Jetzt lauschen wir Josef bei diesem Übergang.

0: Hey, wir sind immer noch da. Irgendwie sagen wir halt nicht so viel. Aber dafür gibt es mehr Musik für euch. Josef googelt gerade noch frantically jemanden. viele Tracks, unter anderem. Nee, komm, wir gehen der Reihe nach durch. Josef hat gespielt Lion, You've Got a Woman. Dann haben wir zwei Dub-Tracks. Der eine war von Creation Rebel, Space Movement Section 2. Der andere war von Loki Terra, der hieß Ranger Dub. Es war so ein bisschen crazy, noch Südostasien influenced.
1: Danach hatten wir von Kofi Didn't I.
0: Oh yes.
1: Auch so ein weiterer Fall von Classic Shit.
0: Und wir haben noch nie was von Kofi gespielt.
1: Ja, das ist auch crazy. Auch erstaunlich.
0: Angie Stone, Wish I Didn't Miss You. Das war dieser sehr R&B-ige Track.
1: Danach hatte ich von Melvin Price Happiness Is.
0: Das ist Banger, dieser, by the way.
1: Das war dieser Spiritual Jazz.
0: Oh my god.
1: Super Track.
0: Ja, habe ich zu geschwungen. Dann habe ich von MFSB gespielt Lay In Low. Und danach von Claro Terrapin, das neue Album Charm, ist draußen seit so 2 Wochen, glaube ich. It's beautiful, go listen. Also ist natürlich hier alles beautiful, aber es war auf jeden Fall für mich ein kleines Highlight, wenn ich im Urlaub war.
1: Ja.
0: Danach, du hast Kittycraft gespielt.
1: Kittycraft, All Right, hieß der Track.
0: Ja, auch fantastisches Album, also wirklich insane.
1: Ja.
0: Und auch wieder mal crazy, dass wir davon noch nichts gespielt haben.
1: Ja, auch ziemlich wichtiger Track geworden für mich dieses Jahr. Mm. Und an der Stelle nochmal Shoutouts an Eddies Blog, aus dem ich ursprünglich mal hab.
0: Ja, Shoutouts an meinen Blog. Checkt den aus, On a Corner Called Jazz. .substack.com. Der letzte Post war von meinem Vater, der hat über ein bisschen Musik geschrieben. Eigentlich könnte man davon noch was spielen. Ich habe auf jeden Fall ein paar Sachen davon dabei. Auf jeden Fall, dann habe dieser sehr Lo-Fi Americana Ambient Track von gerade eben war von Lauren Connors mit Lullaby. Und gerade eben war Chris Gray.
1: Mit Lost Dimension. Chris Gray. Auch Classic
0: gerade
1: House.
0: Gegoogelt.
1: Naja, ich habe es halt nicht gefunden. Er ist auf jeden Fall ein Classic Deep House Producer. Und deshalb auch erstaunlich, dass es, dieser Sound ist ein bisschen untypisch für ihn, aber auch nicht ganz. Und ich habe gerade eben probiert rauszufinden, ob er jetzt Detroit oder Chicago ist. Und ich habe nichts gefunden. Ich war auf seinem Discogs.
0: Turns out, ist nicht nur ein Classic Deep House Producer, sondern auch ein Classic Name.
1: Ja.
0: To have.
1: Also, wenn man Chris Gray eingibt und Chris Gray House, dann findet man alles Mögliche, bloß nicht Chris Gray.
0: Ja, vielleicht weder Detroit noch Chicago.
1: Ja, vielleicht. Vielleicht liege ich auch komplett falsch.
0: Jetzt abgecued ist ein Track von dem aktuellen Ski Mask Album. Ich vergesse mal, wie das heißt. Ich habe auch vergessen, wie der Track heißt, aber das ganze Album ist auch phänomenal. Also, take it away, Josef.
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0: Hallo.
1: Peer-to-peer ASMR.
0: Yes. Willkommen zurück von unserer kleinen Electronica Ambient Exkursion.
1: Oh! Yes. We are so similar.
0: Wir sollten alles in Sync sagen. Wir haben gespielt Kirk de Giorgio. Das war sehr,
1: stimmt.
0: Ich meine schon zu dir, das Album ist insanely nice. Der Track hieß An Hysteric Bonding, als wir festgestellt haben, weil wenn da An steht, dann darf man ja das H nicht mitsprechen. Ja. Also sonst wäre es ja habe ich gespielt Sun Electric, Hester und Pollux. Der Track geht eigentlich so 18 Minuten. Also es war ein Ausschnitt. Und den habe ich ursprünglich von einem Doc J-Set, aber natürlich 5 Jahre nicht shazamen können. Und dann habe ich ihn irgendwann mal gehört. Und ja. Langsam erschließen sich mir die Tracklists.
1: Cool. Jetzt gerade hören wir von PH1 Live Another Day.
0: Und gleich kommt ein Track von Kevin. Ich habe vergessen, wie er heißt. Und Grüße an Schwams und Carsten. Danke, dass ihr zuhört.
1: Shoutouts.

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2: Wir melden uns ein letztes Mal zu Wort.
3: Ein letztes Mal. Für diese Folge. Denn nächsten Monat sind wir wieder bei euch. Das ist dann der, guck mal, ich kann hier mal im Kalender rumscrollen, das ist der 18.8. Von 1 bis 3. Wir freuen uns. Und wir bedanken uns, für dass ihr hier zugehört habt. Ob es live war oder im Nachhören. Und ja, irgendwie, wir haben gerade festgestellt, es war ein bisschen eine Winterfolge. Hä?
2: Ja, es war auf jeden Fall eine Winterepisode. Ich glaube, wir haben uns ein bisschen gesehnt nach den, nach der kalten, grauen Jahreszeit.
3: Alter, musikalisch du, wirklich, zumindest. Du, not me. Du sprichst für dich. Der will auch nach Schweden und so, ja?
2: Ja.
3: Ich will brutzeln. Also, nee, nicht so, also... Aber definitiv nicht nach Schweden im Sommer. Wir können noch ein bisschen reden. Worüber können wir reden? Ja, ich war in England und habe ein paar Platten gekauft. Vielleicht kann ich das erzählen. Ich habe von Mystic Jungle Tribe eine Platte gekauft. Die ist super, die wollte ich schon lange haben. Ich glaube, die heißt Solaria. Pat Metheny, Still Live Talking. Wollte ich eigentlich heute spielen, habe ich nicht geschafft. Mist. Hat irgendwie nicht so gepasst. Oh mein Gott, ich hatte auch so einen crazy Crush-Moment auf Are You Going With Me von Pat Metheny. Oh my God. Das war sehr special. Und ich habe auch letzten Monat richtig viel Rugga gehört. Ich war so richtig deep in there. Also naja, geht noch deeper, aber das war sehr cool. Jetzt rede ich die ganze Zeit. Willst du auch was sagen? Was hast du so gemacht?
2: Ich schreibe gerade meine Abschlussarbeit. Das heißt, das frisst auf jeden Fall eine Menge Zeit. Ansonsten will ich viel arbeiten. Frisst alles Zeit. Aber irgendwie trotzdem schön und abwechslungsreich. Also dafür, dass es so unabwechslungsreich ist, ist es sehr abwechslungsreich. Ja, genau. Und ich habe auf jeden Fall auch in letzter Zeit ziemlich viel neue Musik entdeckt in so einer Deep House-Richtung um The Time Writer, falls das jemand kennt. Auch sehr empfehlenswert, auf jeden Fall sehr, sehr nices Rabbit Hole, was sich mir da eröffnet hat.
3: Das kenne ich nicht.
2: Das musst ja, du kann ich dir zeigen. Gleich nochmal zeigen.
3: Wir haben gar kein Fall. Haus heute gespielt. Genau, wir finishen gleich mit einem Track von Olivia Newton-John, der ist Love Song. Shoutouts an Ella. Oder für mich zumindest, weil ich habe den. Ella hat mir mal den Track geschickt. Und jetzt kommt er hier am Radio. Yay.
2: Wir hören uns im nächsten Monat.
3: Genau. Peace it out, Leute.
2: Viel Spaß damit.

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0: Live bei Sphere Radio habt ihr gerade Fufi SNC gehört und ihr seid gerade live dabei bei der Something Sweet, Something Salty Radio Show Day.
1: Ja, bei unserem zweiten Radio Day.
0: Genau, und jetzt kommt unser nächster DJ und zwar Sufise. Woher kennen wir Sufise, Emily?
1: Ich glaube, das war vor 3 Jahren, vor 2 Jahren, ich weiß es nicht mehr genau.
0: Ich glaube, es war Anfang 2000, wann haben wir angefangen aufzulegen? 2021
1: oder 2022? Nee, nach Corona, wo ist mehr so?
0: 2022.
1: Ja, ich glaube, und da in dem Sommer, wo das auch mit Something Sweet war, I think. Yes. Boah, ich bin gar nicht so sicher, aber zumindest habe ich da Mute im Garten mitgeholfen. Auch RP Mute. Ja. Gibt es leider auch nicht RIP mehr.
0: Mute, ja.
1: Genau, und da habe ich im Garten einfach mitgebaut und da habe ich Sophie kennengelernt. Ja, und dann bin ich relativ schnell nach Halle gezogen, deswegen hatten wir nur eine kurze Zeit in Leipzig, aber ich habe sie super lieb und freue mich immer richtig dolle, wenn ich sie sehe. Was auch öfter mal passiert, also auch ja, so auf Veranstaltungen und so, wir laufen uns schon relativ oft über den Weg.
0: Genau, und Sophie hat auch eine wunderbare Veranstaltungsreihe mit der lieben Carlotta, die auch mal für sie.
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0: Danke, Jens Zoo.
1: Moin Moin, herzlich willkommen. Ja, wir haben mal wieder direkt mit dem Opener gestartet. Ja, ich hoffe, euch geht es auch gut. Herzlich willkommen.
2: Du hast uns noch gar nicht gefragt, wie es uns geht.
1: Zur, warte. Also gerade habe ich die ZuhörerInnen angesprochen, ihr seid gleich
2: ach
1: dran.
2: So.
1: Hallo Lies.
2: Hallo Dan.
1: Jetzt wurde dich so ins Spiel bringst.
2: Entschuldigung.
1: Anime ist auch da.
0: Ja, mir geht's auch gut.
1: Die letzte Sendung zum Thema Police ist hoffentlich ausgestrahlt, ist aber noch nicht online gewesen.
0: Ja.
1: Müssen wir nochmal nachsetzen.
0: Müssen wir eh noch einiges nacharbeiten.
1: Und letzten Monat war dann einfach zu viel Engpässe hier, terminliche Engpässe. Organisatorische Gründe nennt man das. Denn hier ist ja im Sphere Sommer, ist hier immer am Wochenende immer relativ gutes Programm, wo man sich Getränke holen kann und natürlich hier gute Musik hören. Und da sie gute Musik verlangt haben, haben sie uns natürlich wieder ausgeladen.
2: Wirklich?
1: Nein, nein, wahrscheinlich haben die irgendwas Massentauglicheres als Liedermacher-Zeug verlangt. Nein, es hat einfach nicht gepasst. Aber wir wollten euch darauf hinweisen, dass hier im Sommer was geht. Es ist viel Sommer, kommt hin und wieder einfach vorbei.
0: Polygraphenplatz.
1: Container vor der Ostwache.
0: Ja.
1: Wie heißt das?
0: Polygraphplatz oder so.
1: Okay.
0: Glaube ich.
1: Ich glaube es jetzt und glaubt es mit mir. Aber heute haben wir das Thema Gefühle. Und deswegen wollte ich euch fragen, wie fühlt ihr euch?
0: Gut, gut. Danke. Gut.
1: Lies? Danke, gut, sagst du?
2: Danke.
1: Du sagst auch danke,
2: ich, nee,
1: gut?
2: Nee, ich bin mir nicht so sicher. Jetzt guckst du so, jetzt bin ich mir gar nicht mehr so sicher.
0: Nein, das ist ja eine schwierige Frage. Ich habe im Therapiekontext, da kommt die auch immer so. Und dann sagt man, ja, müde. Und dann sagt er so, ja, ist jetzt eigentlich eher weniger ein Gefühl, so was Körperliches.
2: Also, ach so, deswegen hast du das gleich gesagt, als ich meine These aufmachen wollte über Emotionen und Gefühle und was Müdigkeit
1: müde
2: davon ist, ob es überhaupt reinfällt. Da hast du ja wie aus der Pistole geschossen gesagt, das ist was Körperliches mit einem leicht aggressiven Unterton.
1: Wenn ich gefragt werde, wie es mir geht, sage ich meistens normal und wenn die dann weiterbohren, sage ich normal schlecht.
0: Wie immer halt. Ne?
1: Ja, genau. aber heute ist besonders gut. Okay, nein, es geht mir normal schlecht, aber hin und wieder habe ich helle Momente. Ja, und so wird es auch hier in dieser Sendung gehen. Wir wollen nämlich so verschiedene Gefühle behandeln. Ist ja relativ ein breites Thema, haben wir gar keinen Anspruch, alle abzudecken. Aber wir wollen ein bisschen darüber quatschen und natürlich viele gute Songs hören. Ich habe aber festgestellt, viele
2: Musiker... Wollen sie auch fühlen, stimmt's?
1: Also das Feeling kommt auf jeden Fall dabei rüber, hoffe ich. Hoffe ich. Wollt ihr noch, ich habe solche tiefgreifenden Fragen wie, was verbindet ihr mit Gefühle oder so allgemeine Stimmung. So. Früher war ich nämlich viel besser drauf, da habe ich immer gesagt, oh, ich bin eher so auf einer Hochebene und mir geht's. Mein Grundtenor ist durchweg positiv, das hat sich irgendwann geändert, als sich der Wind gedreht hat. Aber die Frage, wir meinen halt trotzdem diese wechselnden Gefühle, so eine durchgehende Grundstimmung ist ja gefährlich. Aber ich nehme hier, glaube ich,
0: auch... Ja, die meisten Gefühle sind ja auch eher immer so kurzfristig, ne? Ja, temporär. Also wenn ich mal eine Wut habe, jetzt so akut, dann ist die vielleicht auch nur ein paar Sekunden lang. Selten, dass sie länger ist.
2: Oh nö.
1: Ich dachte, ich werde angerufen, aber...
2: Du bist...
1: Gott sei Dank habe ich keine Kontakte.
2: Der Anime erzählt gerade was über seine Gefühle, Mann.
1: Entschuldigung. Das war ein anderes. Ich wollte.
0: Das Zehnzählen hat meine Mutter mal gesagt.
1: Entschuldigung. Wo waren wir, bevor ich dich unterbrach?
2: Ich wollte gerade fragen, wie es mir geht, wenn ich mit. Oh, Moment mal. Ich werde hier gerade heftig eventuell angerufen. Moment mal. Arsch. Stopp jetzt.
1: Okay. Wir sind wieder ganz im Moment. Wie war das mit deinen Gefühlen, Anime? Warte, ich fasse dich dabei an.
0: Die sind
1: an.
0: Ja meist temporär, sage ich.
1: Danke.
0: Immer nur eher kurz. Man fühlt sie ja nur kurz.
1: Ja.
0: Aber sie sind ja auch notwendig, weil sie drücken ja etwas aus. Man sollte sie nicht verdrängen, sondern zulassen. Darüber reflektieren, warum sind sie da.
1: Stopp.
0: Kommt alles später noch,
2: das
0: ne?
2: Das will der Hans noch selber ja, sagen. Genau.
1: Nee, also bei jeder Überleitung werden wir wahrscheinlich sagen, dass man seine Gefühle respektieren soll. Deswegen auch bei dieser Überleitung. Und jetzt wollen wir aber langsam mal einsteigen mit Anima Heart von Annette Lausanne. Davon habe ich sogar eine CD zu Hause. Hättest du mir das gesagt, hätte ich CD mitgebracht.
2: Du hast doch gerade noch die als so eine Art blonde Popstampe bezeichnet. Wie kannst du jetzt eine CD von der zu Hause haben?
1: Okay. Es gab mal jemanden, der habe ich die CD geschenkt.
2: Oh nein.
1: Und dann hat die mir gesagt, dass sie
0: kannst du wieder haben.
1: Zu jung ist für CDs. Und so kam das Geschenk. Und so kam dieses Gerät.
2: Zu jung.
1: Diese jungen Leute von heutzutage haben doch nur noch ihren Spotify-Account und klicken sich da die ganze Zeit durch. Und die haben ja auch gar keine Medien. Die wissen gar nicht mehr, oh, hier, das war, was war ein Album früher nochmal? Die wissen nur Playlist, was eine Playlist ist.
2: Oh, stimmt, es gibt ja gar keine Konzeptalben mehr, die, also
0: doch, das gibt's
2: ja,
0: noch.
2: Also es gibt noch Konzeptalben, aber wenn man wirklich viel Spotify hört, kommt man nicht mehr in den Genuss von konzeptueller Musik im Ende.
1: Ey, die hat mich echt angeguckt, als ob ich aus der Steinzeit komme.
0: Aber süß, dass du Annette Lausanne verschenkst. Los, lass uns reinhören in den Track.
2: Ich will auch mal reinhören in Annette Lausanne. Besonders schön ist es immer, sich mit den Gefühlen von anderen zu beschäftigen, fällt mir gerade auf.
1: Schön, dass ich so viel Belustigung hervorrufen kann.

0: Sehr gut, es gibt Sinn. Du wolltest was sagen, Lies.
1: Wir haben gerade angefangen, uns über das Lied zu unterhalten und ich musste natürlich sagen, dass es textlich nicht schlecht ist. Ja. Dass die, glaube ich, auch jemand ist, die irgendwie ihrem Stil ganz treu geblieben ist. Und die hat eigentlich, glaube ich, immer ganz nette Sachen gemacht, die gar nicht so poppig, oberflächlich waren, wie man denken könnte. Ich würde sie trotzdem privat nicht hören und auch zu keinem Konzert gehen. Aber wenn ich sie mal höre, macht es mich nicht so aggressiv wie andere Sachen aus der Sparte.
0: Also man muss sagen, sie hat textliche Tiefe, aber halt Pop.
1: Danke, Dan, dass du dich kurz gefasst hast.
0: Ja, es ist also, dass manche Lieder denke ich mir, wow, und dann höre ich es mir an und dann, oh. Aber die Texte ist nicht schlecht. Vielleicht sollte ich mir mal ein Lyrikband von ihr holen.
1: Ich habe nämlich gerade gedacht, an sich ist es keine schlechte Sache. Es wäre bestimmt ein schönes Gedicht auch geworden.
0: Ja.
1: Wirklich wahr.
0: Danke für dieses schöne Gedicht, Annette.
1: Anime.
0: Danke, Anime, für diese Empfehlung.
2: Ja,
0: ich hoffe, du warst für diese Platzierung zufrieden.
2: Danke, ja, ich war dankbar.
0: Das andere Lied, was ich eigentlich wählen wollte, hat Gefühle als Verbindung zwischen Menschen angesehen. Aber man muss ja, auch wenn sie einander verbinden, ist es ja nicht immer dasselbe Gefühl, was beide Menschen empfinden durch die Verbindung. Das ist halt das Schwierige. Aber das Coolste ist, wenn es wirklich so ein geteiltes Gefühl ist, also in Anführungszeichen das gleiche, genau das deckungsgleiche Gefühl auf beiden Seiten ist ja sehr unwahrscheinlich. Aber wenn das tendenziell gleiche Gefühl geht, kann sich das schön potenzieren und addieren. Und man sagt ja immer, geteilte Liebe ist doppelte Liebe oder?
1: Keine Ahnung.
0: Okay, keine Ahnung.
1: Ich weiß, also ich frage mich gerade, wie das ist, weil ich besuche passenderweise gerade ein Seminar zur Emotionssoziologie und da haben wir uns ganz viel unterhalten und was ich besonders spannend fand, war vor allem nicht nur die Liebe, die sich da zwischen Leuten potenziert, sondern inwiefern Gefühle erlaubt waren und verschiedenen Sachen, welche Gefühle gab es und welche durfte es nicht geben und gibt sie dann wirklich nicht? Oder sind die eh schon alle da? Oder ist es einfach normal, dass unsere Großeltern nicht weinen, weil sie dieses Gefühl, haben die das nicht? Oder drückt sich das nur anders aus? Oder was für Emotionen waren über Jahre hinweg erlaubt und tragbar? Und sind es auch heute? Weil zum Beispiel in den sozialen Medien wird heftig viel geweint. Vor ein paar hundert Jahren hätte man wahrscheinlich nicht mal als Mann irgendwo auf der Straße einsam versuchen können zu heulen, ohne dass jemand gesagt hat, ach du Scheiße.
0: Also es ist gut, dass das im soziologischen Rahmen diskutiert wird, weil letztendlich das sind ja absolute soziale Konstrukte, wo also letztendlich ist natürlich Schwachsinn, jeder Mensch hat alle Gefühle, also obwohl natürlich manche...
1: Wenn sie halt keinen Namen haben, ist es, glaube ich, super schwierig herauszufinden, was es ist. Auch wenn sie die Grundlage eines jeden Pop- und Rocksongs bilden.
0: Also ja, das ist tatsächlich das Gefühl. Deswegen empfehlen wir auch euch immer darüber, über eure Gefühle zu reden. Weil tatsächlich allein alles, was man benennen kann oder letztendlich, was man ausformulieren will, das differenziert sich halt dadurch aus. Das heißt, wenn ihr über eure Gefühle sprecht, differenziert ihr tatsächlich euer emotionales Empfinden aus, würde ich sagen.
1: Teils. Man oder kann sich Gefühle auch einbilden.
2: Auf jeden Fall eine Grundlage, das zu reflektieren, weil man es eben benennen kann.
0: Und ihr sensibilisiert euch in die Richtung. Ja, das ist auf jeden Fall ganz wichtig. Würdet ihr denn sagen, so eine gegenseitige Verbindung ist notwendig, um zu fühlen? Weil ich glaube, nur, also man, die Gefühle brauchen halt die Verbindung zwischen Menschen. Ist halt die Frage, ob ein Mensch alleine fühlen kann. Also da super konstruierte Geschichte.
2: Das ist ein interessanter, also ist ein wirklich interessanter Punkt. Ich denke schon, dass es... Aber kann es nicht genau sagen, weil ich ja auch ein sozialisierter Mensch bin, ne?
0: Ja, ja.
2: Aber ich denke auch, ein einsamer Mensch, also ein Mensch alleine ohne Menschen, würde irgendwelche Gefühle fühlen.
1: Kommt drauf an, wann. Ich glaube, das habe ich schon mal.
2: In Relation setzen vielleicht. Also es geht ja gerade in der Erziehung von Kindern, gerade im kleinsten Alter ja darum, auch eben die Emotionen zu regulieren oder dem Kind beizubringen, die Gefühle zu regulieren und auch benennen zu können. Ich glaube, das sind so eine Grundmechanismen im Leben überhaupt, ne? Und da schließt sich an, ja, unsere Großelterngeneration, die sind ja ganz anders erzogen worden. Die wurden eben, wenn sie negative Emotionen hatten, ignoriert, alleingelassen. Und das hat natürlich auch ganz viel mit denen gemacht, ne? Und vielleicht können sie deshalb auch später gar nicht so sehr ihre Gefühle wirklich überhaupt erkennen, erfassen und damit umgehen.
0: Aber ich glaube, es macht...
2: Das ist das Problem in der Generation.
0: Ich glaube, es macht aber allgemein mit dir was und es macht mit dir was Verheerendes, wenn jemand zu dir sagt, du darfst dieses Gefühl nicht haben.
1: Voll. Auf jeden Fall.
0: Es ist also unabhängig davon, ob es der falsche Zeitpunkt ist, ob derjenige denkt, dass ihr anscheinend das falsche Geschlecht für diese Emotion habt oder irgendwas anderes. Also das ist absoluter Quatsch und ist letztendlich, du sagst ja, es verhindert die Emotion nicht, aber es verhindert die Auseinandersetzung, die Aufarbeitung und alles, was in Zusammenhang mit Emotionen wichtig ist, verhindern Tabus. Ich hoffe, das hat dein Dozent auch gesagt.
1: Wir reden über so andere spezifischere Sachen wahrscheinlich noch so ein bisschen um Familie und über Zeiten, in denen Gefühle so und so gedeutet wurden oder in denen Geisteskrankheiten so und so gedeutet wurden und jetzt nicht mehr, es ist immer jede Sitzung ganz anders. Das ist eine Dozentin, aber was ich noch sagen wollte, das habe ich bestimmt schon mal gesagt, ist mir nur gerade eingefallen. Vielleicht habe ich sogar in der Sendung schon gesagt, es gab irgendwann im Mittelalter dieses Experiment, wo irgend so ein reicher Typ die göttliche Sprache herausfinden wollte, mit der die Menschen geboren werden und dazu hat er mehrere Kinder von Ammen pflegen lassen, denen es untersagt war, mit denen Kontakt auszunehmen, außer zur Fütterung und die nicht gesprochen haben. Und keine Emotionen wurden diesen kleinen Babys gezeigt und die sind alle gestorben, komplett. Diese ganze Riege an Kids und deswegen bin ich und wegen vieler anderer Sachen auf jeden Fall der Meinung, dass auch einsame Menschen, dass die bestimmt auch Emotionen haben, aber dass die auch verkümmern können und dass sie sich auch zurückbilden können, inwiefern man über Emotionen reden kann, inwiefern man das zeigen kann und inwiefern man dann wieder Emotionen annehmen kann.
0: Später spielen wir noch ein super Lied zur Einsamkeit, darüber reden wir dann. Aber jetzt wollen wir erstmal zusammen traurig werden.
1: Oh nein.
0: Und zwar mit Bettina Wegner.
2: Ach so, zusammen dann, okay.
0: Ja, geteilte Traurigkeit ist vielleicht dann auch gar nicht so schlimm. Also ist auf jeden Fall hilfreich, dass man das Gefühl hat, dass es dieses Gefühl auch von anderen empfunden wird. Wir spielen ihr viertes Album mit dem Titel Traurig bin ich sowieso und so heißt auch das Lied von 81. Go.
3: Das nächste Lied ist ein Plädoyer für die Traurigkeit, weil ich glaube, dass Trauer oder Traurigkeit zu den Gefühlen von Menschen gehört und dass man deswegen auch das Recht haben muss, dieses Gefühl offen und öffentlich zu zeigen. Ich bin manchmal nach Konzerten gefragt worden, warum meine Lieder nicht so richtig optimistisch klingen. Ich habe sehr lange darüber nachgedacht und dann habe ich mich schließlich damit getröstet, dass wir im Zeitalter der Arbeitsteilung leben und den Rest besorgen fast all meine anderen Kollegen. Ich glaube auch, dass Trauer oder Traurigkeit unter bestimmten Situationen und Umständen ein ganz produktives Gefühl sein kann. Weil wenn eine Menge Leute über die gleichen Sachen traurig sind, dann können sie vielleicht irgendwann zusammen wütend werden und dann kann sich auch was ändern.

0: Ja, Traurigkeit. Wir werden uns hier natürlich in einzelnen Liedern verschiedenen Emotionen zuwenden. Aber wir werden, wie gesagt, nicht alle abdecken können. Ja, Traurigkeit, was hat das für Auswirkungen auf einen? Das ist ja eins der weniger schönen Gefühle, aber eins doch der elementaren Gefühle. Also letztendlich, ich fände es, also wenn man Traurigkeit nicht empfinden kann, das glaube ich, das stelle ich mir sehr schlimm vor, obwohl, wenn ich persönlich Traurigkeit erlebe, sie natürlich schon belastend ist, aber ich möchte sie nicht missen.
1: Puh, ich auch nicht. Es gibt viele Traurigkeiten, wo es wirklich richtig gut tut, traurig zu sein. Oder wenn man auch was, ja, wenn man ein trauriges Lied hört. Oder, also das ist ja eine sehr intensive Emotion auch, die man, also da weiß man, dass man überhaupt noch was fühlt, dass auch was nicht schlecht ist. Wenn man traurig ist, denkt man auch manchmal, man fühlt überhaupt nichts mehr. Aber das geht dann immerhin noch so. Kommt drauf an. Es gibt so eine schleppende Traurigkeit, die einem überall reinkriegt und einen verfolgt, wie so Schneematsch. Und dann gibt es halt wirklich so eine heilsame Traurigkeit auch. Oder mehrere andere Traurigkeiten noch.
2: Nee. So akute Traurigkeiten, so Mitleidstraurigkeiten, wenn ich an Gaza denke oder Ukraine. Oder an die armen Familien von den subsidiär geflüchteten Menschen. So hatte ich heute auch auf Arbeit so einen Moment, wo ich wirklich auch tiefe Trauer mitempfunden habe mit dem Menschen, der da irgendwie jetzt für die nächsten 2 Jahre, also noch länger warten muss, schon 4 Jahre gewartet hat oder seine Familie nicht gesehen hat.
0: Ja, ich glaube, das ist auch, ey, diese Ungewissheit ist auf jeden Fall.
1: Ist man dann noch traurig oder ist man dann einfach nur, ich weiß auch nicht, dann ist man doch in so einer absoluten Zwischenwelt, dann
0: also
1: ist man.
0: Ich würde tatsächlich sagen, da ist der Einfluss der Zeiten ganz erheblicher, so letztendlich diese temporäre Traurigkeit, die ist super wichtig und befreiend und so weiter, auch ja, nicht nur um was zu fühlen, sondern auch einfach um so eine ethisch-emotionale Positionierung oder Traurigkeit ist auch, finde ich, einfach so, was berührt mich allgemein emotional, so, also welche Themen, welche Sachen lasse ich überhaupt an mich rankommen. Und das ist super wichtig, wenn man traurig ist. Ist das eigentlich ein Zeichen, dass ihr viel an euch rankommen lasst und da auch sensibel seid? Aber problematisch wird es natürlich wirklich, wenn es andauernd ist, so wie Lieses schon angequatscht hat, wenn es dann halt so ein überdauernden Gefühl wird, aus dem man halt auch nicht mehr rauskommt, weil letztendlich diese lähmende Wirkung ist dann auf Dauer sehr schwierig, wobei sie, wenn sie temporär ist, halt auch eine sehr gesunde Auszeit sein kann. Wir wechseln jetzt zu andauernder Traurigkeit und kümmern uns jetzt um den Kummer.
1: Oh Mann, der Kummer.
0: Der Kummer und das super Lied. Das ist eins meiner Favorites in dieser Sendung, obwohl ein späteres noch ebenso krass ist. Aber wir hören jetzt erstmal Gerd Gundermann und Kummer von seinem Album Männer, Frauen, Maschinen 1988. Super genial, hört euch das ganze Album an. Aber hier jetzt erstmal nur den Kummer.

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0: Das war es schon.
1: Oh ja, eigentlich passt es. Eigentlich wollte ich hier meine MitmoderatorInnen zwingen, das Lied sich anzuhören, aber dann wurde ich doch angequatscht. Aber
2: Plasmaspenden ist auch wichtig.
1: Für eine solidarische Angelegenheit, die eigentlich gut zum Thema passt. Das ist ja toll. Entschuldigung. Ich wollte mich hier kurz... Es kommt noch ein Song danach. Oh, toll. Hier, das kommt danach. Hier, aber von denen. Findest du auf im Internet, auf dieser Video-Anbieter.
2: Wir können weiter über Kummer reden.
1: Kummer, was ist ein Kummer überhaupt? Ich habe gesagt, das andauernde Trauer mit noch
2: Kummer
1: ein bisschen
2: Trübsal dazu. Ja, Kummer würde ich auch als
1: ständigen
2: Begleiter abtun. Wenn man Liebeskummer, Kummer mit Sachen, Kummer ist ein wirklich, ist ja schön, sitzt hier hinten drauf und trägst immer mit wie so einen kleinen, fetten, grauen Hund.
1: Und heftig, ja, heftig Belastung und Trübsal und geht nicht so einfach weg.
2: Trübsal,
1: und manche kognitive Emotionstheorie sagt dass hier Traurigkeit schwer zu bewältigen ist und die anderen alten Ordnungen zu der kommen später noch. Eigentlich wollte ich jetzt hier über den Weltschmerz reden, denn wie ihr gehört habt, ging es in dem Lied um Weltschmerz. Ist halt die Frage, wie man diesen Weltschmerz an sich herankommen lassen kann, beziehungsweise welche Verhältnis halt dieses entfernte Leid hat zum eigenen Leid, weil letztendlich das weit entfernte Leid ist natürlich, wie wir alle hier wissen, ist natürlich unendlichfach größer und unsere marginalen, kleinen Schwierigkeiten, die kleinen Sachen, die uns emotional täglich runternehmen, nehmen wir ja teilweise viel stärker wahr. Das ist auf jeden Fall krass, dass so emotional, ich glaube, so Gefühle sind halt auch, ob sie bei dir ankommen, ist halt auch so ein bisschen wie eine Welle. So wenn es nah an dir dran ist, dann wirst du halt viel stärker davon mitgenommen.
2: Ich glaube einfach, wenn ich auch was sagen darf.
1: Entschuldigung, ich rede, ja, ich höre auch zu.
2: Ich glaube, man kann Leid überhaupt nicht vergleichen. Es geht nicht, weil jeder fühlt das genau, was er in dem Moment fühlt. Und in dem Moment ist jeder sich selbst der Nächste. Und es ist natürlich, man weiß natürlich, dass es natürlich, man lebt in einem Land, in dem ist alles zum Beispiel relativ okay. Aber man leidet heftig darunter, dass irgendwas nicht klappt. Man hat sein Studium irgendwie verkackt oder man hat heftig Liebeskummer. Und in diesem Moment kann man dieses Leid nicht mit anderen Leiden vergleichen. Jedenfalls nicht man selber, wenn man das gerade fühlt, glaube ich. Man kann auch, und wenn Leute das versuchen, kommt immer, glaube ich, was relativ Furchtbares bei raus. Zum Beispiel, wer ist jetzt kränker? Weil dann ist an dieses Leid irgendwas geknüpft, wie so eine Art, hey, wem steht denn jetzt etwas zu? Weil wem geht es schlechter? Und das ist eine ganz krasse und fast selten zu beantwortende Frage, außer von Außenstehenden. Man selber kann das, glaube ich, gar nicht. Wellenartig und damit, was du gesagt hast, gehe ich natürlich trotzdem mit. Schön, es regnet schon wieder.
1: Ja, eigentlich wollte ich darauf eingehen. Super Ergänzung. Ich glaube, Anime checkt gerade, ob unser nächstes Dings, was wir spielen, überhaupt politisch korrekt ist. Das können keine Nazis sein, wenn die Hermann van Veen covern. Und kein Nazi spielt das Lied.
2: Die können
1: warum
2: heutzutage
1: so
2: alles Mögliche da.
3: Diese Band, die sich selbst feingeistig und charmant nennt und auch keine Ambitionen dazu hat, auf der Bühne zu stehen jemals, hat auch einen Song rausgebracht, der Schwule raus heißt. Deshalb war ich jetzt ein bisschen irritiert.
1: Was?
3: Aber ich glaube, es ist schon eher ironisch, zynisch zu verstehen. Ich habe ihn jetzt noch nicht gehört, aber ich glaube schon, dass es eher Satire ist.
1: Ohne dass ich sie kenne, würde ich aber trotzdem vermuten, dass es jetzt nicht in die Richtung geht. Jetzt fängt es hier wirklich an zu reden.
2: Ist es denn zu laut für die Aufnahme eigentlich, wenn wir das Fenster offen haben?
1: Okay. Hört ihr das?
2: Hören wir das?
1: Ich glaube nicht.
3: Was sind so eure Gefühle zum Regen?
2: Ich finde es immer ziemlich gut.
1: Mensch, Abstinenz ist ein Musikprojekt von Mazilla Kong. Wie war die Frage? Nochmal zum Regen.
3: Dein Gefühl zum Regen.
1: Ach so. Also ich freue mich immer super, wenn es, war ich der Gefragte, weil sonst komme ich wieder in so einen Antwortstuhl raus, aus dem ich nicht mehr rauskomme. Ich kann antworten hier.
2: Ich kann antworten. Na, das wissen wir schon. Schönen Dank.
1: Ja, ich freue mich immer sehr über den Regen. Ich finde das... Ich mag es auch, klitschnass zu werden bis auf die Unterhose. Das finde ich eigentlich super toll. Viel besser als diese knallige Sonne, die mir ständig im Sommer unter die Schädel,
2: also, über die Schädel. Du musstest doch neulich erst deine Hose wegen irgendwas trocknen.
1: Entschuldigung, das ist nicht die richtige Plattform für diese Geschichte. Ich musste auch nochmal andere Leute. Ich erzähle ja ganz viel, aber auch möchte ich manchmal entscheiden, was beim Buch rausgetroffen wird. Du kannst mir immer fragen, ob das gerade angemessen ist, gerade nicht angemessen.
3: Ich frage dich ein andermal, weil ich bin gespannt.
2: Okay. Nee, ich hab mir ja, egal.
1: Schön. Was verbindet ihr denn mit dem Regen? Jetzt muss ich euch auch zurückfahren.
3: Wasser.
1: Gefühlt?
3: Ach so, Gefühl. Ich bin immer dankbar, wenn es regnet.
1: Ah, Dankbarkeit. Und du?
2: Ja, ich habe ja einen kleinen Putzfimmel und deswegen freue ich mich dann immer, weil dann werden die Blätter sauber.
1: Ja. Ach, die Blätter sauber, ja. Oh, diese, oh, die ganzen verstaubten Blätter.
2: Die werden so schnell staubig.
3: Da muss ich das nicht sauber machen.
1: Also ich, meine Zimmerpflanzen stelle ich manchmal unter die Dusche, weil auch die Blätter so verstaubt sind. Ja, ja, kann ich verstehen.
2: Das machst du?
1: Ja, sehr,
2: aber
1: sehr
2: selten. Aber
1: erst
2: seitdem ich nicht mehr da wohne.
1: Ja, nee, auch so, sehr selten. Frag nicht die Blätter, frag nicht die Pflanzen.
2: Frag nicht die Blätter. Und schöner Albumtitel, du. Schöner Song, der neue Song von...
3: Mensch, Abstinenz. Erzähl uns was zu der Band.
1: Also, wir haben ja schon das Original von Hermann van Veen gespielt und vielleicht spielen wir ja Hermann ist auch heute noch Spieler. Und jetzt zum Mensch Abstinenz. Also, irgendwelche Bands haben Gott sei Dank dieses Lied gecovert. Ich war ein bisschen enttäuscht über die Ausbeute. Einen habe ich gefunden, den ich hier spielen kann. Die Band heißt Mensch Abstinenz und hat anscheinend auch... das muss man sich genauer nochmal anhören. Aber wahrscheinlich keine Nuts. Es ist ein Musikprojekt Mozilla Kong mit wechselnder Besetzung, ohne jemals Ambitionen. Also das finde ich auch schon mal unterstützenswert. Irgendwann zusammen auf der Bühne zu stehen. Oh, ich glaube, das ist nur so eine Online-Band. Die sagen, sie machen Heavy Metal, aber...
2: Oh, das ist niedlich. Das ist dann so eine Richtung für so, also, Kinder.
1: Wer Heavy Metal spielt,
2: der kann kein Nazi sein.
1: Glaube ich. Ich glaube es nicht. Ich glaube es nicht.
3: Vielleicht haben die ja bald eine Kooperation mit Annette Louisan.
2: Oh, das wäre wirklich
1: war,
2: ganz
1: ja,
2: schön niedlich.
1: Was aus Corona-Langeweile entstand, wurde zu einem Spaßprojekt und hat sich gemauschelt. Irgendwann kam ein Album raus, debütmäßig Work-Life-Balance 2023.
2: Wow. Life Balance.
1: Oh, ja, stimmt. Mhm. Oh.
3: Wer Vogue-Benutzer muss ja auch eigentlich schon ziemlich
1: aber
3: Vogue sein.
1: Aber ich glaube, die sind sehr ironisch.
2: Aber sie haben
1: es W-O-K-E unterwegs
2: geschrieben. Wird es W-O-K-E geschrieben? Ja, na stimmt, warte mal.
3: Was? Wer wurde mit KI geschrieben?
2: Vogue? Wird es W-O-K-E geschrieben?
3: Ja.
2: Ja, okay, nee. Ah, jetzt habe ich mich gerade mit der Vogue vertan.
1: Okay.
2: Jetzt war ich kurz
1: ihr
2: ganz woanders.
1: Ihr Debütalbum hieß
2: ich weiß,
1: Work,
2: deswegen ich gedacht,
1: Vogue Life Balance.
3: Vogue
1: Life Balance. Und jetzt spielen wir die mit dem Cover von Warum bin ich so fröhlich.
2: Oh,
1: jetzt reingehauen.
2: Endlich.
1: Und das ist schön, das finde ich ein gutes Cover eigentlich.

0: Jawohl, mein neuer Ohrwurm.
1: Auf jeden Fall sollten die mit Annette Louisanne ein Lied zusammen aufnehmen. Die Kunst lebt von Kontrasten.
2: Freu. Was freut euch?
1: Wenn's regnet,
2: ja. Und womit, was macht euch glücklich? Womit kann man euch eine Freude machen? Diese Antwort bräuchte ich später vielleicht nochmal. Habt ihr Geburtstag? Nee.
1: Doch, durchaus. Ja, Geburtstag habe ich manchmal.
2: Und was wünschst
0: wirklich?
2: Du dir?
0: Wirklich?
2: Also, ja, was macht dich glücklich?
0: Wann
2: womit
0: denn?
2: Kann man... Oh. Dieses Mikro ist mir ins Gesicht.
1: Ich wünsche mir, dass es einfach genauso bleibt wie jetzt.
0: Echt,
1: Kuchen finde ich gut.
2: Kuchen?
1: Ja. Ah,
2: selbst und, gemacht oder selbst gekauft?
1: Kommt drauf an, von wem.
0: Von wem gemacht? Vom Metzger.
1: Ich lache auch manchmal gerne.
2: Gerne
1: mal ein Späßchen.
2: Mit dir kann man auf jeden Fall immer gut Späßchen machen.
1: Späßchen machen.
2: Finde ich gut. Und was macht dich glücklich? Brauchst du was Materielles oder stehst du auf immaterielle Güter?
1: Schlafen, will er.
3: Ja, schon immateriell. Ich bin da stoisch. Ataraxie heißt es so? Diese
2: Kann sein.
3: Bedürf-

0: Richtig. Es ging jetzt ganz schön schnell mit dem Wechsel. Also, ich war noch bei Freude.
1: Freude empfinden. Also man muss sich halt auch echt drauf einlassen können. Und ich würde sagen, Freude ist auch irgendwie voraussetzungsreich. Man muss ja eine gewisse Unbelastetheit oder man muss schon eine gewisse Offenheit mitbringen und so Belastungen verschließt einem ja schnell davor. Okay. Wo ist die Grenze zur Euphorie? Wann wart ihr das letzte Mal total euphorisch? Und was ist Euphorie einfach? Also so eine andauernde Fröhlichkeit, die schon ein bisschen nervig ist. Ist Euphorie immer nervig oder nur, wenn ich selber gerade nicht glücklich bin?
0: Euphorisch, da müssen wir jetzt erstmal irgendwie abgrenzen, definitionsmäßig. Euphorisch ist wirklich ein überbordendes Glücksgefühl.
1: Ja, ja, also ja. Auch so extrovertiert oder ist das halt ganz wichtig, dass
0: man
1: auch dabei
0: für mich schon extrovertiert
1: mit und schreit,
2: Ich glaube nicht, dass ich das so ausdrücken muss unbedingt. Es ist so ein Gefühl, sich auf etwas freuen, übermäßig, so eine Aufgeregtheit vielleicht.
0: Oder wenn was geklappt hat vielleicht, ne? Also das Gegenteil von dem Gefühl, dass was nicht geklappt hat und man so einen heftigen Knuff in die Magengegend gekriegt, genau. Also dieses Gefühl vielleicht, was man kriegt, wenn man sich wo beworben hat und man packt das Schreiben aus und macht es auf und man hat dieses heftige Herzrasen. Also dieses, aber man hat es nicht, wenn man das Gefühl hat, oh scheiße, ich habe vielleicht nicht bestanden. Man weiß, da ist irgendwas was Gutes drin und das ist dann so, aber das ist auch so,
2: dann, ja, wenn es dann doch
0: das würde ich so
2: hätte.
0: Als so euphorisch bezeichnen, aber so mit im Zusammenhang mit Menschen, dass ich so richtig in Menschengruppen auch partymäßig am Ausrasten wäre in der letzten Zeit.
1: Und habt da irgend so eine Handlung oder so einen Kontext oder Sujet oder sonst was, was euch total in so einen euphorischen Zustand versetzt?
0: Ja, wenn man merkt, es also bei mir ist es so, wenn ich merke, es klappt etwas, wenn man was schreibt oder wenn man irgendwie, oder vielleicht bei euch ist es so, wenn man Musik macht oder wenn man irgendwie was ausbaldobert oder was, oder, dann ist es so, oder angenommen, man schreibt ein Gedicht und man merkt so, oh, ich habe gerade was gefunden und es funktioniert. Der Fluss funktioniert so, ne? Das ist, ich habe ein Schema gefunden, was macht und es sagt genau das, was ich sagen will, dann gerate ich in so ein, das Projekt funktioniert. Das geht dann natürlich auch super schnell wieder vorbei. Aber, oder wenn man irgendwie, vielleicht wenn man ein Mixtape macht und man merkt gerade so, oh, es ist genau das, was ich wollte. Es kommt es das bei rum, was ich wollte. Dann gerate ich auch in so einem, aber das habe ich dann wiederum auch immer sehr viel alleine. Dieses, oder mal ein Bild oder so. Weil wenn man sich so kreativ selbst verwirklicht, dann komme ich manchmal in so einen Zustand, wenn ich denn überhaupt in die Phase des kreativen Selbstverwirklichens komme. Mhm.
1: Ja, man muss
0: der Alltag, ne? Der Kummer.
1: Die letzten Wochen habe ich mich euphorisch in einem Vortrag reingestellt zum meroitischen Reich und ich konnte wirklich die ganze Zeit nichts anderes machen und mich nur damit beschäftigen. Das war auf jeden Fall schlimm. Also es war geil, aber es ist auch so super belastend, weil wenn man nichts anderes machen kann und sich nicht anderes drauf einlassen können, manchmal hatte ich, manche Spiele haben mich tatsächlich auch in so einen heftigen Bann gezogen, wo man sich nur darauf einlassen kann. Das finde ich halt super schwierig. Also das finde ich super cool, weil dann man ist da in so einem super Arbeitsflow, aber dann denkt man, oh, jetzt muss ich schon wieder was essen, oh, schlafen, ich muss noch meine Arbeit wahrnehmen. Und jetzt kommen wir aber auch zum nächsten Lied, weil wir sind ja eh gerade bei Kinderliedern. Ach. Und zieht euch das rein. The Bare Necessities, ja, heißt sinngemäß das Allernotwendigste, aber Bär ist anscheinend irgendwie so eine so ein Sprachspiel, weil es ja von Balu, dem Bären, gesungen wurde, das Lied, was jetzt kommt. Und ja, ihr schnuppert schon
0: krass,
1: richtig.
0: Ich wusste gar nicht, dass das von der Band ist. Ich dachte, das wäre so Disney produziert.
2: Ja, ja.
1: Der Titel heißt The Bare Necessities.
0: Ach so.
1: Es ist,
0: ich dachte,
1: ursprünglich,
0: das ist die Band. Ach so, nee, dann ist es natürlich.
1: Das im englischen Original von Phil Harris als Baloo und also das war halt nur so eine Verfilmungsgeschichte. Ich habe, glaube ich, gar nicht, von wem es geschrieben wurde. Auf jeden Fall heftig für Oscars nominiert. Und jetzt probieren wir es auch mal mit Gemütlichkeit und wir hören die deutsche Version in von. Oh, oder wollen wir es in Englisch?
0: Wir können auch die Englische hören, würde ich sagen. Das ist
1: Englische?
0: Doch ein bisschen international.
1: Oh ja, machen wir mal international.
0: Anime, mach mal Englisch.
1: Englisch.
0: Englisch.
2: Soll ich jetzt suchen? Probier's mal mit Gemütlichkeit Englisch oder was?
0: Oder Original Version. Oder halt
1: The Bare Necessities.
0: Oder wie auch immer.
2: Das war ein schlechter Scherz.
1: Ach so.
0: Ach so. Ah.

0: of life.
1: Yeah,
0: with just the bare necessities of life.
2: Yeah, man.
3: Yeah.
4: Oh ja, probier's mal mit Gemütlichkeit. Das ist auf jeden Fall so die Grunderwartung. Und
3: weil das jetzt nicht die Originalübersetzung ist von The Bare Necessities, ne? Sondern das sind ja die richtigen Notwendigkeiten, ja. Die wirklich ja. wichtigen. Ja, aber ja, genau. Gemütlichkeit, vielleicht gehört das dazu. Was denkst du?
4: Ich denke, es gehört dazu. Sonst hätte ich es ja auch nicht so... sinnvoll strategisch hier eingebaut. Ich glaube, es gibt so Grundmodulatäten in Sachen... Verdammt! Hast du mich aber nicht nachfragen. Grundmodalitäten!
2: Es klang übrigens gut.
4: Ich
2: wünschte,
4: aber,
2: es würde...
4: Hast du mir jetzt aber nicht zugehört, als ich es mal kurz richtig ausgesprochen hatte?
3: Nicht so aggressiv.
4: Okay. Wir dürfen nicht so in die aus uns hauch...
2: Wir dürfen nicht so aus uns rauskommen.
4: Okay. Probier's mal mit Gemütlichkeit.
2: Ja, wenn man darf.
4: Ich glaube, es gibt Grundmodalitäten, so Spannung und Entspannung. Und das ist super wichtig, weil diese spannenden, jetzt nicht spannend im Sinne von spannend, aber diese anspannenden Geschichten können ja, es sind ja auch manchmal super wichtig bei Reize, Reaktionen, also so Reflexe und so weiter. Das ist ja super wichtig, dass man super energetisch aufgeladen ist und potenziell auch schnell fliehen kann, wenn man auf einmal seine Furcht entdeckt. So soll ja evolutionär geholfen haben, theoretisch und wahrscheinlich auch praktisch. Ja, aber letztendlich Spannung und Entspannung sind...
2: Sag ich auch immer. Das Universum dehnt sich aus, dann zieht sich wieder zusammen. Alles sage ich genau immer so wie Lesch.
4: Aber ich finde...
2: Was?
5: Sarah Lesch?
2: Nein.
4: Aber ich finde... ihr bringt mich auch ein bisschen durcheinander.
2: Entschuldigung. Also ehrlich, tut es mir nicht leid, aber...
4: Also gerade, wenn man solche Sachen einander gegenüberstellt, mit Spannung und Entspannung, wird einem ja nochmal bewusst, dass es ganz wichtig ist, dass es halt alles, sage ich mal, dazukommt. Beziehungsweise, dass es sich halt abwechseln muss. Und das letztendlich dauerhafte Entspannung mündet ja in so einer Art von Träge, die ja auch nicht wirklich gesund ist. Da wir schon so viele theoretische Sachen angesprochen haben, Emotionen nach Wund, der teilt die in Grunddimensionen ein. Eine ist tatsächlich Spannung, Lösung, die andere ist Lust, Unlust, also einfach so eine positive, negative Bewertung und die andere ist erregt, beruhigt.
2: Ah ja.
4: Genau, und der hat das so verteilt, je nachdem, wie beruhigt, erregt man ist und so weiter, was da für Emotionen rauskommen.
2: Ich hätte zum Beispiel Spannung und Entspannung und erregt und unerregt. Also das hätte ich zum Beispiel total in eins gepackt.
4: Ja, ja, gut, aber Spannung und Lösung passt schon, aber dieses erregt und beruhigt geht halt schon.
2: Ich hätte gedacht, die Lösung ist halt das Beruhigtsein und dass er das nochmal unterteilt, finde ich irgendwie ganz interessant.
4: Wir kommen später noch zu weiteren Theorien.
3: Okay. Ja, das ist interessant, dass die die klassische Theatertheorie ja eigentlich auch da hier auf die Katharsis aus ist, auf die quasi...
2: Stimmt, Katharsis hatten wir noch gar nicht.
4: Oh, ey, da denkt man die ganze Zeit, Anime ist am Rumräumen und hört gar nicht zu. Und, ja, echt, und auf einmal poltert da schon was rein. Ja, das kommen wir auch später noch zu, was noch so Emotionen antriggert, abgesehen von Menschen. Und ja, so Filme und Theater sind ganz wichtig. Wir hatten ja jetzt auch schon Filmmusik. Und jetzt hören wir ein Kinderlied. Wir sind ja gerade so in der Kinderlied, bevor es dann gleich wird, es dann auch wieder ein bisschen düster. Aber jetzt kommen wir erstmal zu nochmal was Angenehmem. Wir wenden uns nochmal einer schönen Emotion zu, nämlich der Neugier. Mhm. Und wir hören jetzt jemanden, den wir leider noch nie gehört haben. Warum eigentlich nicht? Scham auf unser Haupt. Oder Asche? Man weiß nicht.
3: Ja, Scham ist auch so ein Gefühl. Könnte man bei Reinhard Lakomi schon empfinden, wenn man den noch nicht nach über 40 Sendungen...
4: Diese Scham werden wir jetzt wegputzen, denn jetzt spielen wir ihn. Der ist 46 geboren in Magdeburg, Komponist, Pianist, Sänger, Arrangeur. Von dem
3: Weil man ja auch sagen muss, dass er auch nicht alleine war.
4: Nein, Monika Erhardt,
3: genau, die hat die mitgesungen. Auch dazu. Und die Texte geschrieben. Hm,
4: genau, Lacuni. Berühmt wurden die beiden, die Dame ist, wie gesagt, Monika Erhardt. Monika Erhardt Lacuni? Ach so, ja.
3: Scham, Fremdscham.
4: Entschuldigung, ich war mal wieder wie so häufig verwirrt. Die wurde 47 geboren in Osmanstedt und die haben dann zusammen ganz viele Hörbücher gemacht. Das bekannteste kennt ihr wahrscheinlich, der
3: Traumzauberbaum.
4: Ach, von 80 und jetzt hören wir Geschichtenlieder. Was von Geschichtenlieder, aber es hatte noch eine andere Minilied, das Stadtkaninchen. Ja, neu.
3: Großartige.
4: Und du hast die Platte, haben wir rausgesucht und Anima hat sie sogar mitgebracht. Hier ganze Perlen. Das erste Lied, was wir gespielt haben, war auch von Anima auf Platte.
2: Das kann man noch in Born
4: letztens
2: hören,
4: haben die bei mir echt hier so alte Hip-Hop-Schnaken gegoogelt und da sind Gold wert. Gold wert, guck das lieber mal.
2: Guck das lieber mal.
4: Absolut Gold wert. Okay, wir kommen jetzt zur Neugier und hören uns das an. Viel Freude.
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0: Bist du so neugierig, Danz?
1: Ich bin super neugierig, auch erschreckend vieles. Ich finde schön, also Neugier ist ja, wenn man der nachgeht, löst sie sich auf. Aber trotzdem ist es halt irgendwie schon irgendwie, als ob sie sich, ob so bleibt. Und dieses Grundstreben ist immer da. Ich glaube, das ist sogar die Person, das Gefühl, was per se das Menschliche ausmacht, diese Neugier.
0: Mm, weil, Tiere sind auch sehr neugierig.
1: Andere, ja, ja.
0: Denk doch mal an Minkel.
1: Okay. Und dann vielleicht das Personenhafte ausmacht, wenn es schon nicht das Menschsein. Ich finde es interessant, so wie sich manche Emotionen verändern kann. Wie gesagt, Neugier hat die Tendenz, sich ja eher aufzulösen, beziehungsweise strebt ja immer zu so einer Art Entspannung so. Und was weiß ich, Angst und Trauer, auf die muss man sich ja voll einlassen, damit die sich überhaupt abbauen können. So, wenn man sie verdrängt, dann sind sie ja nur ausgeblendet und so weiter.
0: Das weiß ich ehrlich gesagt nicht, ob das so ist. Das würde mich mal interessieren. Ich habe das Gefühl, manche Leute fahren damit extrem gut, dass sie das ausblenden und dann verpufft das und vergeht das irgendwie.
1: Ja, nee, ich glaube, das
0: nagt. Also ich kann mir das auch nicht vorstellen, dass es so ist, aber ich kann mir auch nicht vorstellen, dass...
1: Ich glaube, das nagt.
0: Ich bin mir da manchmal einfach nicht sicher. Meistens denke ich mir auch, es nagt und es kommt immer wieder zurück, wenn du es nicht ordentlich machst. Das ist was immer wieder durchdrückt. Aber manchmal denke ich auch, manche Leute scheinen da so gut mitzufahren, einfach Sachen nicht zu sehen. Oder vielleicht sehen sie es ja wirklich nicht. Und dann wissen sie gar nicht, dass es da ist. Naja.
1: Ja, also auf jeden Fall ist, also man kann schon Sachen und Sachen, die einen triggern oder Gefühle, weil es ja, also ist ja auch so eine Sache der Wahrnehmung so, weil wenn es wirklich...
0: Ist so, ja. Ich glaube, manche Leute sind halt sehr sensibel und nehmen sehr viel wahr und manche Leute nehmen das gar nicht wahr und das heißt dann halt auch geilerweise, dass sie sich keine Platte drum machen müssen, wenn die resilienter sind in Bezug auf gewisse Dinge oder in einem Streit oder so besser davonkommen oder Einsamkeit besser verkraften oder Schmach und Lug und Trug und Schande, kommt wahrscheinlich echt drauf an, wie sensibel man da ist.
1: Auf jeden Fall wollten wir euch dazu aufrufen, eurer Neugierde nachzukommen. Und jetzt kommen wir leider zu so einem Thema, was wir schon vorhin angesprochen haben, nämlich ob man isoliert sein kann oder welche Folgen die Einsamkeit hat. Und wir spielen dazu Dota Care und den Eremiten von also Mascha Kalenko 2, Entschuldigung, 2023. Ich war mal wieder von meinem Telefon abgelenkt. Aber jetzt geht's wieder. Dota Care, der Eremit, kommt jetzt.

0: Ach so, doch, ich kenne den Song.
1: Ach so. Die hat auf jeden Fall einfach die perfekte Stimme für genau das, was sie macht. Es passt ja wirklich nichts besser zusammen, außer diese Musik mit dieser Stimme.
2: Ja, also ich finde auf jeden Fall krass, was wir da gehört haben. Ich finde es halt heftig, wie man, selbst wenn man isoliert ist, wie man sich da so Gefühle aufbauen kann oder letztendlich, sie hat ja gesagt, dass er aus den Anfeindungen so sein Haus gebaut hat, oder ich fand die Stelle auch schwierig, als er da beschimpft oder bespuckt und sonst was wurde und trotzdem dabei gelächelt hat und so. Also da sieht man auf jeden Fall, wenn jemand halt auch nur solche ausschließenden Erfahrungen gemacht wird, verändert sich natürlich auch so die ganze krasse emotionale Lage und wie gesagt, Isolation und so weiter haben, glaube ich, echt so mit die schlimmsten Auswirkungen.
0: Ja.
2: Gerade wenn es auf Dauer ist.
0: Also kann
2: ansonsten
0: man doch Gefühle
2: ist Isolation haben. Sehr gesund.
0: Temporär. Ja. Auch Narzissmus ist kein Gefühl, ne?
1: Das ist eher eine Art Geisteskrank, oder eine Krankheitsbild, glaube ich, Narzissmus.
0: Mhm.
1: Geisteskrankheit klingt
0: total. Das Gegenteil vom Eremiten jetzt.
2: Ja, ich weiß gar nicht, also nee, das würde ich gar nicht einander gegenüberstellen oder in eine Schublade werfen. Also ein Eremit, also letztendlich, das ist ja den Eremiten, die wir gerade gehört haben, muss man ja unterscheiden, ob so selbstgewählte Einsamkeit ist oder ob es so, sage ich mal, ausgeschlossene Einsamkeit ist. Und wie gesagt, die selbstgewählte ist dann aber auch, glaube ich, temporär, weil jeder Mensch hat dann doch soziale Bedürfnisse, vermute ich. Und ja, ich glaube, die Menschen streben schon grundsätzlich zu anderen Menschen ran und suchen da halt positive Verbindung. Aber, wie gesagt, es kann auch echt schwerwiegende Auswirkungen nehmen. Und da an der Stelle kann man natürlich sagen, eigentlich hätten wir für jeden oder für manchen Lieder hier Triggerwarnungen machen müssen. Man kann es nur sagen, wenn es wirklich zu andauernde und belastende Gefühle sind, dann braucht man da wirklich auch professionelle Hilfe. Also es ist auch gar nicht schlimm, sich Hilfe zu holen. Also das ist ja wirklich das Geringste. Man kann halt nicht alles alleine schaffen. Also alleine, wie gesagt, ist man halt in seinen Entwicklungsmöglichkeiten leider dann doch sehr begrenzt. Wolltet ihr noch was hinzufügen?
0: Nee, ich wollte dir nur beipflichten. Also ich kann dir da nur zustimmen.
1: Oh, danke, dass ihr nicht sagen wollt, sondern nur beipflichtet. Ja, das ist so wunderbar.
2: Ja. Nee.
1: Wie fühlst du dich jetzt? Na das, wie geht's dir nun? Oh, danke. Nee. So, das kam richtig von Herzen, Mann. Ey.
2: Mir geht es sehr gut, ja. Ich habe mal die nächste Überleitung habe ich jetzt auch geschafft. Und ich freue mich auch, denn jetzt... Denn jetzt kommt das nächste Lied, über das ich mich schon sehr freue, weil es bringt ein Gefühl, aber so richtig daumendrückend auf den Punkt. Besser kann man es eigentlich gar nicht machen. Und deswegen hören wir uns das jetzt an.
0: So ein begnadeter Künstler.
2: Rauschzeichen?
0: Achso, ich dachte Pharrell Williams.
1: Ich wollte auch, der Plan ist mir auch verrutscht. Ich dachte auch, wusste gar nicht, dass du so ein Pharrell Williams-Fan bist.
2: Die halten sich an. Nein, das kommt erst später. Jetzt ist erstmal die heftige Freude. Wir hören jetzt deine Angst von Rauschzeichen. Oh, hätte ich es vielleicht Anime weiter. Dann muss ich es noch ein bisschen ausführen. Das ist ein Liedermacher-Duo aus Flo Zöllner und Robert Rausch. Ich habe mal Flo Zöllner bei einer Fortbildung kennengelernt. Auf jeden Fall, alles muss raus. 2013 war das Album und ich habe das eigentlich auf CD und war sehr enttäuscht, dass es hier keinen CD-Spieler gibt. Aber dann habe ich gesehen, die Jungs haben inzwischen auch das Internet für sich entdeckt. Also könnt ihr da auch nachhören, wenn ihr eine funktionierende Internetverbindung habt.
0: Aber hier gibt es jetzt auch einen CD-Spieler hinten, ne?
2: Oh, oh, Oh, oh, oh, da hätte ich ja sogar mein Annette Büsser. Okay, jetzt zurück zum Text. Hier geht's nämlich weiter. Deine Angst, Rauschzeichen. Richtig guter Song. Hört ihn euch richtig oft an. So wie.
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0: Ja, Mensch, da ist ja ein richtiger Kracher hier platziert. Ich bin beeindruckt.
1: Heftig.
0: Voll gut. Rauschzeichen, deine Angst. Seit 12 Jahren online und nur 6.000 Aufrufe.
2: Manchmal weiß
0: eindeutig
2: ich nicht.
0: Unterschätzt.
2: Manchmal weiß ich nicht, ob die Leute ehrlich mit mir reden.
1: Ach, du bist aber...
0: Nee, wirklich.
1: Diesmal war es ernst gemeint.
2: Ja, okay.
1: Ach, ich Mann. Ich dachte, den ganzen Tag waren wir jetzt so gemein zu dir, dass du es nicht mitkriegst, wenn wir es ehrlich...
2: Ich dachte, ihr macht La Ola oder so. Oder ihr habt doch gar nicht getanzt. Also.
1: Aber auch... Du bist größenwahnsinnig, du Arsch. Ey.
2: Also, dieser Song wird umso besser, wenn ihr ihn laut hört und dabei wild in eurem Zimmer auf- und abhört. Habe ich die Erfahrung gemacht.
1: Und deine Nachbarn wahrscheinlich auch.
0: Das ist dein Hörnst.
2: Die haben die auch die Erfahrung gemacht. Ich teile meine Erfahrungen gern mit meinen Mitmenschen.
0: auch ungefragt.
1: auch körperlich.
2: Okay, jetzt wollen wir aber mal wieder zur Angst gehen. Habt ihr so schreckliche Phobien? Ich habe schreckliche Phobien.
0: Ich habe Angst vor hüpfenden Nachbarn.
2: Oh, okay. Wie gibt's dafür einen Fachausdruck? Druck.
0: Das wäre interessant. Bestimmt.
2: Nachbarophobie.
1: Oh ja, ich habe vor vielen Sachen Angst. Ist aber privat.
2: So richtig phobisch?
1: Weiß ich nicht, wann ist sowas so.
2: Ich habe eine krankhafte Höhenangst.
0: Ich auch.
2: Ich habe auch Klaustrophobie. Ich habe eigentlich nur zwei Grundbedürfnisse. Ich will einen festen Boden unter meinen Füßen und einen freien Himmel über meinen Kopf. Und das ist auch nicht zu viel verlangt, wie ich finde. schick mich auf den Berg und ich gehe in Panik.
1: Ich habe mal mit dir eine Glühbirne gewechselt. Die Leiter war
2: das Schlimmste, ja.
1: 1,50 hoch und du hast schon ab der ersten Sprache so angefangen zu schreien und zu quietschen und zu wackeln wie
2: Sau. Ich hatte eine Boulder-Erfahrung gemacht so
1: und
2: das war so krass, ey. Ich motiviert schmeiße ich mich an die Wand so, kletter einen Meter hoch, aber wo ich dann so auf Höhe von 1,50 war, hat dann irgendwie die Schwerkraft auf meinen Körper gewirkt. Ich habe eine schreckliche Panik gekriegt und habe mich so heftig an die Wand festgeklammert, so dass ich selbst aus der Höhe von 1,5 Metern mussten die mir zurufen, dass ich mich fallen lasse und so weiter. Es war traumatisch.
1: Ich weiß gar nicht, warum ich jetzt lachen muss. Das ist ja eigentlich gar nicht so lustig.
2: Und ich habe Angst, dass in Zukunft auch noch traumatisch. Ich gehe ja bald auf Grabung. Im August habe ich Grabungspraktikum. Das wird toll. Aber
1: da wo ich
2: mich gemeldet habe, das ist leider so, der führt irgendwie beim Landesamt für Archäologie die Bergbaugeschichte und ich habe Angst, dass sie mich in einen tiefen engen Stand.
1: Ach scheiße, stimmt, die
0: Oha.
2: Dann flippe ich aus. Ey.
1: Muss den jetzt schon schreiben. Schreib den gleich nach der Sendung.
2: Ich schreie die ganze Zeit.
0: Du kannst ja fragen.
1: Bei Praktikum so 24.
0: Okay, das heißt...
1: Über Stunden.
0: Wenn wir dann in der Zeitung lesen, Jugendgruppe verirrt sich in Höhle.
1: Aber wo dann?
0: Sag ich nur ausgeben.
1: Okay. Ja,
0: ich frag doch, ob du davor irgendwie, da gibt's doch... Gibt es ja auch Arbeiten zu verrichten vor der Höhle.
2: Ja, ich räume nur alles raus.
1: Das muss man vor der Höhle kehren.
2: Oh, geil.
1: Und du musst immer so die Findelsteine in die richtige Position rücken.
2: Ich kann ja nicht nur hier die Grabungseimer ausleeren auf den Haufen.
0: Was macht doch ein Praktikant dann?
1: Stimmt, kannst du durch, kochst du einen Kaffee.
2: Okay.
1: Ich muss mal was zu Angst sagen, was mir gerade eingefallen
2: ja,
1: ist.
2: Ja, ich habe hier auch noch was auf meiner Liste stehen. Was willst du? Angst? Angst.
1: Simon hat es mal zu mir gesagt und der hat gesagt, Angst ist ein schlechter Motor. Und es stimmt, Angst ist nur ein guter Motor, wenn man sie überwindet, aber alle Entscheidungen, die man aus Angst trifft, außer wenn es so, also gefühlsmäßige Entscheidungen, ne, die was mit anderen Menschen meistens tun, aber ich meine jetzt nicht von der Klippe springen, da muss man die Angst jetzt nicht unbedingt überwinden, das ist ja wirklich manchmal sehr dumm, wenn man irgendjemanden imponieren will. Obwohl, da ist auch die Angst der Motor, man will nicht vor Leuten versagen und springt dann zum Beispiel irgendwo runter. Aber ich meine, kann man sich immer denken, wenn man vor irgendwas richtig heftig Angst hat?
2: Kann ich mir denken, ja.
1: Ja. Kindern.
0: Hast du Angst vor Kindern?
1: Super. Manchmal schon. Vor allem vor so Halbwüchsigen, mit so, die schon so, ich weiß auch nicht, das kommt, glaube ich, noch von früher. Wenn ich so Mädchen sehe, so Schulmädchen, die laufen dann so Grüppchen an mir vorbei und die sind 30 bis 20 Jahre jünger als ich, aber jedes Mal habe ich das Gefühl, oh, hoffentlich lernen die jetzt nicht über mich. Dann gehe ich denen meistens aus dem Weg, obwohl die ganz klein noch sind, aber ich habe das irgendwie, meide ich solche Grüppchen von
0: wenn
1: Kindern,
0: die akzeptierst.
1: Ich weiß nicht, ich kenne die ja nicht. Ich habe ja mit Kindern nichts zu tun, habe ich ja vorhin schon gesagt. Ich weiß gar nicht, wie die so sind.
0: Na eben, deshalb ist es doch scheißegal, was die denken oder nicht.
1: Ich weiß auch nicht, also es ist ein Gefühl, was mich auf jeden Fall beschleicht. Rein objektiv, subjektiv weiß ich auch, dass das einfach Quatsch ist. Aber sobald ich so größere Mädchengruppen sehe, im Alter von 12 bis 15, bin ich so, ach du Scheiße, die mache ich mich bestimmt gleich fertig.
2: Ja, nee, also ich habe eher Angst vor Erwachsenen, aber...
1: Ja, auch, kommt drauf an.
2: Aber Simon hatte recht auf jeden Fall, dass es eine lähmende Wirkung hat und in einem pädagogischen oder in Bildungskontexten lernen wir eigentlich immer, dass letztendlich die Grundstimmung oder so ein Gefühl des sich angenommen Fühlens und der Angstfreiheit einfach gegeben sein muss. Sonst wird Lernen und auch jede gesunde Entwicklung verhindert. Und das geht sogar bis zum körperlichen Erstarren, kann ja wirklich solche Angstzustände auslösen. Und man kann sich da auch, wie Simon angedeutet hat, nur wirklich langsam und wirklich sehr kleinschrittig herausbefreien, weil, und das kam auch in dem Song ganz gut rüber, weil diese Angst lässt einen halt nur sehr langsam los.
1: Das ist halt scheiße, ne? Weil praktisch funktionieren tut sie super schnell. Er hat ja auch das Thema der Politik angesprochen. Angst wirkt kräftig rein. Das ist wie, als würdest du irgendwie einen Eimer Sand und einen Eimer Kies zusammenschütten. Das lässt sich mega schnell machen, aber auseinander machen lässt sich es in der allerheftigsten, kaum zu bewältigenden Kleinstarbeit nur. Und das ist halt irgendwie scheiße.
0: Oder du nimmst halt ein...
1: Oder man braucht das richtige Werkzeug, Sieb. Was man sich aber auch erst erarbeiten muss.
0: Ja.
1: Aber dann, woher das Sieb nehmen, so?
0: Am besten selber bauen.
1: Muss man selber bauen, dauert halt.
0: Oder du kriegst Hilfe.
1: Oder man kriegt es geschenkt oder vererbt.
0: Oder halt Hilfe annehmen dann auch. Dann, also ich meine, gerade bei Gefühlen und sich nicht sicher sein mit seinen Gefühlen oder Gefühle, die belasten auch über längere Zeit, da ist es auf jeden Fall sinnvoll, sich Hilfe zu holen und Therapie zu machen, so um das... einen Zugang dazu zu entwickeln und zu akzeptieren, dass man halt auch diese Gefühle hat und auch, dass sie vielleicht irgendwann vorbeigehen, früher oder später. Man kann dran arbeiten. Und dann ist man vielleicht irgendwann wieder happy.
2: Soll ich mal wieder einen Namen falsch aussprechen?
1: Probier's mal, den falsch auszusprechen. Wir wissen noch, dass du dir dabei eigentlich irgendwie Mühe geben musst.
2: Wir spielen jetzt Pharrell Lanzkilo Williams. Lanzkilo, wie spricht man das aus?
1: Ich wusste gar nicht, dass er so heißt. Ich weiß
2: 73 nicht. In Virginia Beach wurde er geboren.
1: In Virginia Beach.
2: Und hier so ein amerikanischer Allrounder. Macht ganz viel Musik und Singer-Song. Songwriter steht hier auch. Rapper, Sänger, Musikproduzent. Album Girl von
0: G-I-R-L.
2: Heißt das nicht Girl? Okay, von 2014, da bleibe ich bei. Und diverse Musikrichtungen am Start. Und
1: 2014.
2: Und ihr Schnapp. Jetzt aber, das ist ein bisschen Sabotage. Ich mich jetzt
0: Pharrell, los, Pharrell.
2: Okay, Pharrell kommt jetzt mit Happy.

0: Ja, bringt das auch ziemlich gut auf den Punkt, das Lied, ne?
1: Happy.
2: Happy.
1: Yeah. Entschuldigung, ich bin leider unmusikalisch. Deswegen klatsche ich meistens auch nur einmal.
2: Stimmt ja gar nicht, du singst doch voll gut und gerne.
1: Unter der Dusche, ja.
2: Naja, und überhaupt.
0: Wenn du glücklich bist, singst du dann?
1: Ja, aber auch hier Deine Angst singe ich immer sehr glücklich mit. Warum auch immer. Songs, an die ich mich gewöhnt habe. Das, was du jetzt spielen wolltest, ist das krachig?
0: Das kracht.
1: Okay, dann können wir es ruhig spielen, dann kannst du schon mal eingeben.
0: Spiele gleich an.
1: Und womit verbindet ihr denn noch Gefühle? Also nicht nur so Menschen. Wir hatten ja schon so Kinderfilme und so weiter. So alle Kindheitsgeschichten verbindet man ja oft mit so idyllischen Gefühlen und so ein Gefühl der Geborgenheit. Also geht es mir zumindest mit meinen positiven Kindheitserinnerungen und Medien natürlich.
0: Womit noch?
2: Ja, alles Gute, Mann.
1: Oh, ey. Ansonsten ist eine richtige Antwort auf die gestellte Frage von mir ist auch Musik.
2: Denn
1: deswegen spielen wir hier ja so viel Musik. Mann.
0: Oh ja.
1: Tiere. Ich liebe Tiere wahrscheinlich viel mehr, als ich Menschen liebe. Aber auch nur, weil die...
0: Die widersprechen nicht, ne?
1: Oh, die lassen sich so gerne streicheln. Und ich habe, glaube ich, auch ein kleines Händchen für Doggos. Also zumindest, ich kriege am Freitag, also wir kriegen einen neuen Hund.
2: Wirklich?
1: Ja.
2: Wie heißt der?
1: Dann sind wir endlich, wir sind 4 Menschen in der WG und dann sind wir dann zeitweise zumindest 5 Hunde. Ich hoffe, die schmeißen uns raus und übernehmen die Wohnung, ey.
2: Die Hunde? Ach so, ich dachte schon, der Vermieter. Oh Gott, das ist doch
1: nein, nein.
2: Wie heißt denn der neue Hund?
1: Oh, sie heißt Mani, aber Miri will den Namen verändern, also sie praktisch umbenennen.
2: Oh.
1: Och nee. Das können wir ignorieren. Gut, erfolgreich ignoriert. Und Gegenstände, mit welchen Gegenständen habt ihr denn emotionale Verbindungen? Erzähl. Hast du ein Lieblingsshirt? Oder
2: alles. Ich habe mit allem, was ich besitze, so eine heftige emotionale Verbindung, dass ich noch alles, was ich je in meinem Leben verloren habe, glaube ich, weiß und auch immer noch richtig traurig darüber bin. Oh. Wenn ich daran denke, wie ich meinen Schal mit Anfang 20, als ich nach Leipzig gekommen bin, in der Distillery jetzt nicht mehr steht, verloren habe und dass den mir meine gute Freundin Maria geschenkt hat und dass der, ich weiß noch alles. Und ich weiß noch alles. Und ich bin jedes Mal unglaublich ergriffen, manchmal fällt mir mitten in der Nacht irgendwas ein. Und dann weiß ich nicht, wo ist denn das jetzt eigentlich? Und ich habe, meine Lieblings-Science-Fiction-Bücher sind mir abhanden gekommen. Ich weiß nicht, wer die hat. Mehrere an der Zahl. Ich habe die irgendjemandem geliehen, so einen ganzen Pack von Ray Bradbury. Und so weiter.
1: Bradbury
2: und von. Stanislav Lem und die sind weg und manchmal wache ich in der Nacht auf und mir fällt irgendein Buch ein und da muss ich das Licht anknipsen und zu meinem Regal gehen.
0: Wenn du von Stanislav Lem was suchst, dann kannst du mich auch anhauen. Ich habe einiges.
2: Es geht darum, dass das meine Bücher waren und in dem einen war sogar eine Widmung drin, weil mir das ein Freund geschenkt hat. In den Mars-Chroniken war eine Widmung drin und von Boris und Arkadi Strugatsky ist mir auch was weggekommen und es waren auch so, ich kaufe dann immer so alte Ausgaben, die teilweise noch illustriert sind, weil ich so Bücher sammeln muss wie irre. Und das ist, ich wache manchmal auf und dann denke ich mir, dieses eine T-Shirt, was ich schon habe, seitdem ich, und das, mir fehlt auch ein T-Shirt, das habe ich schon seitdem ich 16 bin und das hatte ich bei meinem ersten einen wichtigen Date mal an. Und ich weiß das noch alles, weil ich kann mich nur über so Erinnerungspunkte an Sachen erinnern und ich habe immer Angst, wenn ich diese Objekte verliere, dass es dann meine Erinnerung auch versagt. Weil
0: du hast Angst loszulassen.
2: Ich habe unfassbare Angst, Gegenstände loszulassen. Mit Menschen geht's.
1: Solange du die Gegenstände behalten darfst mit denen.
2: Ich erinnere mich halt, ich vergesse halt super schnell Sachen und wenn ich mir was nicht aufschreibe oder irgendwie, ich vergesse halt ganz, ganz viel und das, wenn ich Gegenstände vergesse, ist das für mich ein Beweis des Versagens. Also wenn ich verliere, trifft mich das auf doppelte Stärke. Ich habe quasi versagt, weil ich was verloren oder vergessen habe. Und ich kann mich eventuell an was nicht mehr erinnern, woran ich mich sonst erinnert hätte, weil das, diese Erinnerung an den Gegenstand, das ist so ein Marker in meinem Hirn. Ich sehe dieses Ding und weiß, ach stimmt ja, das ist mir der Zahn ausgefallen, als ich, weiß ich nicht, keine Ahnung. Das so, deswegen hänge ich ganz stark an so Gegenständen auf jeden Fall. So viel dazu.
0: Krass.
1: Ja, Entschuldigung, ich wusste nicht, dass ich solche traumatischen Sachen
2: hier aufmache. Das ist ja nicht traumatisch, das ist einfach, wie es ist.
1: Ich habe schon viele Verlustgeschichten jetzt rausgehört und... Ja, ich habe natürlich auch Verbindungen zu manchen Gegenständen. Im zweiten Semester habe ich mir zufälligerweise einen Faustkeil hergestellt. Und dann musste ich mich im folgenden Sommer regelrecht dazu zwingen, ihn aus der Hand zu legen und ihn die ganze Zeit so verliebt zu bewundern. Okay.
2: Wo ist der Faustkeil jetzt?
1: Der liegt in meinem Regal. Letztens habe ich ihn Micha gezeigt. Der konnte ihn bewundern. Aber dabei ist mir festgestellt, dass meine Speerspitze abhanden gekommen ist. Die aber zumindest schon mal, an der hat sich schon mal jemand geschnitten. Ne?
2: Oh, cool.
1: Also die hat schon Blut gesehen.
2: Oh, ja, die Speerspitze des Grauens. Den Nichts. Oh Gott.
1: Nee, jetzt habe ich sie verloren und sie wird nie einen Speer sehen, aber sie war nur spitzenartig. Totale Spitze war sie.
2: Spitze war die Speerspitze. Cooler Spruchdanz. Mann.
1: Okay, jetzt zurück zu meinem Konzept. Anime, was wollten wir jetzt spielen?
0: Little Sims, Mood Swings.
1: Gut.
2: Davor kann ich auch ein Lied singen, du, ne?
0: Also Gefühlschaos, Gefühlsschwankungen.
1: Oh.
0: Frei übersetzt. Letztes Jahr erschienen, ist ganz frisch quasi. Wollen wir danach darüber reden?
2: Ja.
1: Ja. Aber über Gefühlsschwankungen müssen wir auf jeden Fall.
2: Ich habe auch das heftige Bedürfnis.
1: Ich bin nämlich ganz schön schwankungsvoll.
2: Ich auch, aber heftigst.
0: Okay.
1: Aber haben wir ja eigentlich gesagt, das ist gar nicht so schlecht. Egal, machen wir weiter.
0: Wir mussten mal verarbeiten können.
1: Ja, die Zeit befehlt mir. Los.
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0: Oh, ja, guter Song, gut, dass wir den reingebaut haben, aber wir müssen jetzt schnellere Überleitungen machen, weil wir die bisherigen Überleitungen haben mir super gut gefallen. Die waren auch inhaltlich richtig knackig. Gefühlsschwankungen, sind wir beide von betroffen?
1: Ich auf jeden Fall, heftigst.
0: Aber wie kommt man da raus? Also auch so tagesweise?
1: Keine Ahnung, tagesweise auf jeden Fall. Besonders heftig, ja, früher war das nicht so, aber seitdem ich die 30 oder die Mitte 30 geknackt habe, kriege ich auf jeden Fall vor meiner Periode, und zwar echt so, dass ich richtig merke, dass ich absolut dem ausgeliefert bin und die Kontrolle da verliere, weil ich da irgendwas passiert, was ich überhaupt nicht will.
0: Ich ziehe zurück, ich kenne gar keine Stimmungsschwankungen. Ja.
1: Schade, ich habe mich ehrlich gesagt schon gefreut, dass du auch welche hast da. Ich habe gedacht, wie geil, endlich.
0: Nee, braucht man Hochpunkte für Stimmungsschwankungen?
1: Ich habe auch sonst manchmal Stimmungsschwankungen, aber da ist es auf jeden Fall, was ich so richtig merke, geil, ich lache mich komplett kaputt. Oh nein, ich muss übelst heulen. Und neulich habe ich, also das war keine Stimmungsschwankung, das war wirklich intensiv. Ich habe ein Video gesehen von drei kleinen Igeln und der Mutter, und die Mutter ist über so eine Bordsteinkante geklettert. Und die drei kleinen Igel, die zwei, sind auf den kleinsten draufgeklettert und sie haben es deswegen hochgeschafft. Und weil er der letzte war, der unten ist, hat er es nicht drüber geschafft. Das habe ich so traurig gefunden. Der ist zurückgeblieben und dann hat der Videoaufnehmer den genommen und hat ihn drüber geworfen. Und ich wusste aber als erwachsener Mensch, als gestandene Frau natürlich, die nächste Kante wird kommen. Und dann wirft ihn halt vielleicht keiner. Und das war so furchtbar für mich.
0: Jetzt hast du mich an traurige Situationen erinnert. Okay.
2: Das sind Stimmungsschwankungen.
1: Das sind Stimmungsschwankungen. Hey, wir sollten vielleicht auch so eine Sendung mit der Mausartige.
0: Können wir jetzt bitte weitermachen, sonst...
1: Wir machen ja weiter, wir haben auch gar keine Zeit, los.
0: Also, ich muss eine Geschichte erzählen, wenn wir jetzt nicht sofort weitermachen.
1: Ach so, das heißt, wir beeilen uns, du musst eine Geschichte
0: erzählen. Nein, wir machen schnell weiter, sonst erzähle ich sie nachher noch.
1: Nee, ich will die Geschichte hören.
0: Nein.
1: Warum
0: denn
1: nicht?
0: Oh, sie ist so schrecklich und
1: traurig. Oh nein, lass mich das so kaputt.
0: Okay.
1: Kannst du die Geschichte erzählen?
0: Nein, das ist nicht runter. Elektrisches Gefühl von Juli. Juli ist
1: eine Dorn. Das können wir doch skippen, oder?
0: Nee, das ist, hier habe ich einen guten, kann ich was erzählen zu. Jetzt spiel erstmal. Von 2010, In Love heißt das Album.
1: Juli habe ich aber wirklich, wirklich lange nicht mehr gehört.
0: Ja, ist groß geworden mit Die perfekte Welle und so weiter. Aber jetzt richtig.

0: Ja, jetzt würde ich ja gerne mal eine Überleitung hören.
1: Wir ziehen das jetzt so durch. Also, ja. Also, wir haben natürlich das grundlegende Problem, haben ja gesagt, Gefühle sind hier vor allem eine Verbindung zwischen Menschen, aber natürlich auch zu anderen Dingen. Aber wie läuft Fühlen in einer digitalen Welt ab? Bauen da Gefühle auf Verbindungen, wo in Wirklichkeit gar keine sind, wenn man sich also...
0: ChatGPT zum Beispiel?
1: Ja, das auf jeden Fall.
0: Also, emotional zu sein?
1: Oh ja, das ist auch... Oh, okay, ja, so ich will...
0: Und da fallen Leute drauf rein, ne?
1: Also Chatbots auf jeden Fall oder letztendlich...
2: Lovebots, digitale Freunde. In Japan voll das Ding, aber ich glaube auch, man schreibt eh schon Menschen... die man aus der Ferne bewundert oder die man gerade kennenlernt, die macht man eh schon im Kopf ideal. Man baut die sich schon so zusammen, dass die komplett gut sind. Und man ist ja immer auch in eine Illusion verliebt. Und ich glaube, digitale Foren, so gerade wenn man so kennenlernt, Sachen da digital, das kann klappen auf jeden Fall. Aber ich glaube, das verstärkt nochmal diesen Effekt des Vorstellens so.
1: Ja, aber es hat irgendwas anderes, so diese medialen YouTuber, Influencer, Pipapo-Geschichten, hat irgendwie was anderes als so diese Idole von früher oder diese
2: Staaten. Ja, die müssen ja nahbar bewundern. Sein. Die machen so Family, genau. Die machen so guten Morgen, meine lieben Kram. So, ne? Dieses, hey, ich nehme euch mit, guck mal hier, ich nehme euch mit in den Container, wir checken heute mal aus und dann seid ihr dabei, mein ganzer Alltag und das habe ich gegessen und das mache ich immer so und das ist so, das ist aber auch fake. Die inszenieren das doch auch, das ist doch alles eine Inszenierung.
1: Ja, aber das, ich finde es halt
0: krass. Bei Schauspiel ist ja Emotion auch relevant. Man kann ja Emotionen auch vortäuschen. Und das ist ja hier eigentlich die ganze Zeit so im digitalen Raum, sind ja nur vorgetäuschte Gefühle.
2: Das
0: Krasse ist
2: aber, dass der Mensch das überhaupt nicht checkt, weil die digitale Welt realer wird als die reale Welt.
0: Ja, wir haben ja auch ein Gefühl, also wir bedürfen es nach Gefühlen, ne?
2: Und auch ein Bedürfnis nach Sachen, die nicht erreichbar sind und unecht sind. Es gibt zum Beispiel ganz viele Interviews und so interessante Sachen, wo Leute sagen, so junge Leute, die werden gefragt, ey, ihr wisst schon, dass das alles Filter sind und dass die sich operieren lassen, dass die nicht so aussehen. Die sind so, ja, wissen wir alles. Aber das wollen wir halt, wir wollen das auch glauben. Und sie sind sich dessen, dieses Faktes irgendwie voll bewusst, dass die, wenn die ihre Leute da in echt treffen würden, dass die überhaupt nicht so aussehen wie auf den Bildern. Aber die verfolgen halt diesen schönen Schein, weil es einfach so ein Upper- und so ein Untervergleich gibt. So, ich glaube, Festinger oder so ein Psychologe ist es gewesen, der auch dieses Ding gemacht hat von man vergleicht sich nach unten und man vergleicht sich nach oben, um sich einzuordnen in die Gesellschaft auf eine Art. Und dafür sind die sozialen Medien total gut geeignet, weil du kannst halt schön gucken, wie viele Likes haben die, wie viele Follower haben die, wie viele Kommentare haben die und dann ordnest du dich dazwischen ein als Normalbürgerin oder Bürger mit einem ganz normalen Account und dann denkst du, oh ja stimmt, aber für jemanden wie mich bin ich eigentlich ganz gut, ich bin im Durchschnitt bin ich so und so hübsch von diesen ganzen anderen Mädchen aus meiner Klasse oder meinem Studiengang oder nicht um Schönheit, es geht auch um Erfolg oder um irgendwie, was man halt so da, was man beckt und guckt und verreist, was es alles so gibt, ne? Und ich glaube, das verstärkt es halt irgendwie ungemein, dass man irgendwie voll Bock hat. Im Theater weißt du, es ist ein Theater. Wenn du einen Film siehst, weißt du, es ist ein Film.
0: Ende,
2: ja. Aber diese Feeds und diese Stories und diese elenden langen Dinger, wo man sich da doomscrollen kann, es hat halt kein Ende. Und du wirst auch nur noch selektiv gefüttert. Ne? Der Algorithmus erkennt ja, was du willst, was du vermeintlich brauchst. Das ist schon irgendwie...
1: Also gibt dir sozusagen...
2: Das sind so emotionale Drohnen, so wie ich mit meinem Igel-Video, was ich erzählt habe. So. Ich mache das auf, das Ding, ich könnte anfangen zu heulen, dann scroll ich weiter, dann ist die Emotion irgendwie vergessen. Dann sehe ich irgendwas...
0: Die nächste Katze, die total süß ist.
2: Kommt die nächste Katze, also oh, dann so wird mir dummerweise was über Krieg angezeigt. Aua, ah, da wird mir ein netter Kuchen angezeigt. Oh, stimmt, ja, ich könnte mal wieder... Also es geht so bim, bim, bim, bim, bim.
1: Also
2: ja,
1: so,
2: Mood-Swings
1: so
2: vorprogrammiert.
1: Emotionen an Fließband, also die wird praktisch die ganze Zeit Sachen...
2: da werden ja klassische Elemente genutzt aus Theater und Film.
1: Aber auch nur, damit sie dich triggern, so, ne? Also,
2: ja, aber dadurch funktioniert ja dieses ganze Medium erst, so, ne? Du bist ja da emotional komplett angeschlossen, so. Das ist, ja.
1: Tja, vielleicht war

und Lina haben wir schon mal gespielt, 97 aus Elmshorn steht hier. Okay, alles klar, ich habe meinen Text wiedergefunden. Jetzt holen wir das Lied Fühl von 2020.

0: Ja.
1: Wir haben viele Theorien durchgekaut. Ich habe hier noch ein paar auf meiner Liste stehen, die ich aber nicht nenne. Denn wir haben gar keine Zeit mehr. Wir spielen jetzt aber noch ein Abschlusslied und dann wenden wir uns der Reflexion zu. Gefühl, dass man dem mit Offenheit und Akzeptanz begegnen würde, haben wir ja schon gesagt. Gefühl ist auch immer eine Selbstoffenbarung und wir wollen eigentlich nur euch mit auf den Weg geben. Diese Selbstoffenbarung lohnt sich auf jeden Fall, denn wenn ihr das selber annehmt, werdet ihr auch geliebt. Und jetzt kommt...
2: Alter.
3: Apropos Liebe. Alter, Mann, du nervst voll mit deinem Telefon, was die ganze Zeit reinpiept.
1: Ja,
3: ich glaube nicht, dass Gefühle, dass man... Ich glaube, man kann auch falsche Gefühle haben, weil man irgendwie... denkt, dass man hat ein Gefühl, aber das ist ein Gefühl, was einem eigentlich nur schadet. Wollte ich zum Schluss jetzt nochmal sagen, dass ich nicht denke, dass man nur blind sein Gefühl.
1: Tut mir leid, das ist einfach
3: meine Meinung,
1: okay.
3: Dass man die Gefühle auch durchaus mal hinterfragen kann.
1: Und das Gute ist, ich muss
3: wenn man alle Leute zum Beispiel

0: findet oder so.
1: Ich, okay, ich muss, das Gute ist, ich muss ja auch gar nicht darauf eingehen jetzt. Auch wenn es natürlich in mir brodelt. Aber es ist auch, man kann auch so andere Meinungen und so weiter und andere Gefühle einfach neben sich stehen lassen. Und das, wir lassen uns jetzt nebeneinander stehen und hören jetzt uns noch ein Lied an. Und zwar von Bettina Wegner, 5. Album, Weine nicht, aber schrei. So heißt ein Song, aber wir hören uns jetzt Cool sein ein.
0: Cool sein.
1: Bekenntnis zu, steht zu euren Gefühlen. Mhm. Bitte sehr. Los.
0: Manchmal los. Sagen mir die Leute, los. Man darf

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1: So, ja, was man den Menschen nennt, ja, alle sehr menschliche Gefühle haben wir hier heute durchgekaut. Was ist euch in den letzten anderthalb Stunden passiert? Und ist es euch gut gegangen dabei?
2: Also ich hatte starke Gefühlsschwankungen.
1: Ja, es war viel Traurigkeit dabei. Also die traurigste Situation war eigentlich, als Lies mich an Tiergeschichten erinnert hatte.
2: Ja, Tiere haben auch Gefühle, wollte ja, ich gerade noch dazu
3: und
2: sagen.
3: Und meine Trauer ist ja dadurch viel kleiner geworden, dass ihr mit mir diesen jetzt klingt das so albern, aber dass ich den Moment mit euch teilen konnte, hat es für mich auf jeden Fall erträglicher gemacht, auch wenn ich euch damit traurig machen musste. Das ist Egoismus, das ist auch was sehr Menschliches, was ich mir jetzt erlaubt habe, einfach mal.
2: Aber man kann ja sowas auch teilen. Dann wird es ja weniger.
1: Wie wir
2: anfangs meinten, es verbalisieren, reflektieren. Nicht alleine sein damit.
1: Ja, schön, dass wir das zusammen verarbeiten konnten. Ich fand, wir hatten eine heftige emotionale Bandbreite. Es waren ganz viele Hochs und Tiefs dabei und so weiter. So was,
2: auch musikalisch.
1: Genau, ja.
3: Ja, das hast du aber schön gesagt.
1: Was, du meintest, wir hatten musikalische Tiefs? Nein, wir hatten auch ein paar Popsongs, die aber inhaltlich sehr gut gepasst haben.
3: Ich muss sagen.
1: Und mehr Mut zum Pop.
3: Mut zu Pop.
1: Nee, das meiden wir ja normalerweise, aber wir sind offen, nicht nur emotional, sondern auch musikalisch.
2: Letztens wieder die Chick wieder entdeckt, die toten Crackhorn im Kofferraum.
1: Oh ja, hatte ich
2: mit
1: auch
2: dem
1: überlegt,
2: Song,
1: so
2: spielen, aber finde ich nicht gut. Punkrock hat mir mein Herz gebrochen. Hatte ich auch kurz überlegt.
3: Ich habe die ganze Zeit gedacht, ich gebe keine Songs dazu, weil ihr habt bestimmt alle Klassiker schon dabei, aber diese ganzen Klassiker von denen.
1: What a feeling, genau, den meine ich.
3: Das und dann noch so ein paar andere, die mir dann irgendwie an dem Abend eingefallen, wo ich gedacht habe, oh, die sind so tot gehört, es wird bestimmt lustig, aber die packt ihr bestimmt irgendwo auf so eine hinterletzte Liste damit rein, aber da war gar nichts dabei. Naja. Ja, und es ist doch, guck mal. Ich finde den schon sehr...
2: Ja, den hätte man auch spielen können.
3: Ah. Wir können ja so beim Schuss sagen jetzt nochmal kurz rein.
1: Nein, wir spielen,
2: wir können ja
1: hier
2: drüber quatschen.
1: Herr Manus zum Schuss sagen.
2: Ja, wir spielen ja noch einen richtigen Song zum Schluss. Mir ist ja auch eingefallen, wir hätten auch eine Gefühlesendung zum Dezember machen können, so mit Hören raten, ne?
1: Ja,
2: aber das war die Idee, ist mir erst während der Sendung gekommen. Ja. Das war ein bisschen ärgerlich. Ja.
1: Vielleicht müssen wir die nochmal.
3: Wir werden ja alle dümmer angeblich. Ja. Wahrscheinlich hat bis Dezember irgendwie jeder schon vergessen, was überhaupt war. Dann machen wir es einfach nochmal.
1: Ja,
3: genau. Die Menschheit wird dümmer. Und das wird uns alles nur, uns wird es was nutzen.
2: Auch für nächstes Mal haben wir doch aber schon eine Idee gehabt, ne?
1: Nee, noch nicht so. Müssen wir uns noch einigen.
2: Tiere?
3: Tiere hatten wir doch schon mal.
1: Also für nächsten Dezember.
3: Ach so.
1: Wir könnten mal wieder, aber wir hatten Tiere halt schon mal, wir müssen dann Thema Tierrechte machen.
3: Wo ist denn jetzt der Song hin? Jetzt kommt doch gerade der schmissige Part.
1: Mach nochmal an.
2: Ach so, nee, ich wollte jetzt den Höhepunkt. Nee,
1: ach so,
2: nee,
1: okay.
3: Nee. Der wird verwehrt. Ja gut, das ist auch nicht.
1: Ich finde nämlich super, was jetzt kommt. Ich habe euch
2: jetzt
1: noch
2: die Songs, die nicht gespielt wurden.
1: Also ihr seid happy und nicht traurig mit der Sendung. Das ist mir wichtig.
2: Ich bin happy, dass jetzt vorbei ist, ja.
1: Ja, ich bin traurig, dass vorbei ist. Nein! War doch so
3: schön. Ich bin neugierig auf die nächste Sendung.
1: Sehr gut. Okay, mit so viel.
2: Ich habe Angst jetzt davor, die hier stundenlang wieder schneiden zu müssen, die ganzen Äs und Ms und anderen Fehlern, die ihr dann auf unserer DVD hören könnt, aus den Outtakes.
1: Und wir hatten gar keine technischen Probleme, die uns so wütend machen. Ja.
2: Nee.
1: Toll. Ja, also ihr seht, wir haben eigentlich alles abgefrühstückt.
3: Sehr gut. Und ich habe in der Scheibe gerade gesehen, wie jemand reinkommen wollte, der jetzt die nächste Sendung machen will und der jetzt gerade wieder weggegangen ist. Das heißt, wir müssen jetzt schnell dieses Lied spielen.
1: Wir spielen jetzt das letzte Lied. Ich habe euch einen Herr Manus versprochen und ihr kriegt einen Herr Manus. Ich habe ein zärtliches Gefühl für jeden, der zu seinen Gefühlen steht. Und das hören wir uns jetzt richtig an. Herr Manus von Feen.
2: Welches Jahr, welches Album?
1: Das ist rausgekommen damals, 73, auf der Platte. Ich habe ein zärtliches Gefühl. Und es ist schön.

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2: Hallo Internet, was geht ab? Hier ist Call It A Day, mein Name ist Jan Oben und ich freue mich wie immer, dass ihr mit dabei seid. Der Sommer geht zu Ende, das heißt, es gibt eine neue Staffel von Call It A Day. Wir sind wieder für euren Feierabend da. Die Idee der Sendung ist, den Gästen die Aufgabe zu geben, euch am Arbeitsplatz abzuholen und ins Wochenende zu leiten. Ich habe mir für diese Staffel gedacht, dass das doch eigentlich ganz geil wäre, schon mal ein paar Leute vorab einzuladen. Und das hat tatsächlich ganz geil geklappt, sodass ich jetzt schon ein paar Sachen in Aussicht habe für euch. Den Anfang dieser Staffel macht dieses Mal Anna Canelli für euch. Sie ist Mitglied der Epic Crew aus Köln. Wir hatten hier Amsel schon mal zu Gast. Sie ist somit das zweite Teammitglied. Wir haben uns kennengelernt, weil wir in Aachen beim Pilot Radio nacheinander aufgelegt haben. Auch sehr sweete Radiostation. Hört da gerne mal rein. Ich habe ihren Sound sehr gefeiert und freue mich dementsprechend, dass sie auch für diese Sendung einen Beitrag gezaubert hat. Ich habe schon mal reingehört und mir hat es sehr gut getaugt. Von daher wünsche ich euch viel Spaß und einen schönen Feierabend.

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Liebe Leute, das war's für heute mit Call It A Day. Schön, dass ihr dabei wart. Das Set heute kam von Anna Canelli aus Köln. Dringend auschecken, sie hat auch eine eigene Sendung bei Call Shop Radio. Das lohnt sich auf jeden Fall. Zum Nachhören gibt es die Sendung wie immer bei Soundcloud. Und ergänzend wird es noch zwei Albumtipps für euren Feierabend geben. Dazu guckt gerne auf unserem Instagram-Account vorbei. Liebe Grüße, bis zum nächsten Mal. Ich wünsche euch was. 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

Hallo und herzlich willkommen zu Women Spa im April. Im Februar dieses Jahres hat das Internationale Zentralinstitut für das Jugend- und Bildungsfernsehen eine Studie veröffentlicht und die Zahlen sind, naja, ich würde jetzt nicht wirklich sagen neu. Also ähnliche Zahlen gab es zum Beispiel auch 2023 vom Plan International, aber schon alarmierend. Zum Beispiel zeigen 26% der befragten Personen, die sich als männlich identifizieren, ein Weltbild, das geprägt ist von der Vorstellung einer in Anführungszeichen natürlichen männlichen Dominanz, politisch rechte Orientierung, LGBTQI+ Feindlichkeit, Klimakrisenskepsis oder Leugnung und eine große Unzufriedenheit mit der Demokratie in Deutschland. Schulen sind aber keine abgekapselten Orte. Sie sind ein Abbild und ein Spiegelbild unserer Gesellschaft. Und hier zeigen sich eben viele Spannungsfelder, Paradoxien und Gleichzeitigkeiten unserer aktuellen Gesellschaft als Ganzes, die eh überall existieren, bloß halt in so kleinen Räumen, in Klassenräumen. Wie können wir politische Bildung ermöglichen, die nachhaltig egalitäre Werte vermittelt, ohne den, naja, oftmals beschworenen erhobenen Zeigefinger? Wie Toleranz lehren? Wie Toleranz lernen? Wie Unterschiedlichkeiten zulassen? Es ist vielleicht höchste Zeit, ein paar dieser Fragen einfach mal in den Raum zu stellen und vielleicht gar nicht bis zum Ende zu beantworten, aber sich immer wieder auch fortlaufend diese Fragen zu stellen, sich auch mal wieder zu fragen, was läuft eigentlich gerade gut und wo müssen wir auch immer selbstreflexiv vielleicht auch mal immer wieder einen Strich drunter machen und auch zugeben, das lief vielleicht die letzten Jahre mal weniger gut. Ich habe für diese und viele weitere Fragen heute, finde ich, die perfekte Gästin bei mir. Nicole Schweiß ist Lehrerin in Köln und Podcast-Host. Das

0: Alle 2 Wochen habe ich jetzt dienstags nur die ersten beiden Stunden und dann noch eine Bereitschaftsstunde. Das heißt, ich kann dafür Vertretung eingesetzt werden, kann aber auch sein, dass ich nicht eingesetzt werde. Heute war ich nicht eingesetzt und deshalb war ich die ersten beiden Stunden in der Schule, habe eine 5. Klasse in Deutsch unterrichtet und war dann im Fitnessstudio und schwimmen und in der Sauna. Deshalb fühlt es sich gar nicht so an. Es ist jetzt so ein bisschen so, LehrerInnen haben immer frei. Ich kann sagen, der Rest der Woche ist sehr voll, aber heute bin ich deshalb relativ entspannt hier. Auch wenn ich weiß nicht, ob du es sehen kannst, die Zuhörenden können es nicht sehen, gerade mit Augenringen hier sitze, die aber an meiner Schwimmbrille liegen, weil ich immer nach dem Schwimmen irgendwie so, als hätte ich so Vakuum an den Augen einen Tag rumlaufe mit so Augenringen. Ja, genau, deshalb entspannt.
1: Ich gönne dir sehr, sehr dolle auch diese Auszeit, weil ich weiß, du hast auch mit mehreren Eingespanntheiten, auch in der politischen Bildung, eh immer viel zu tun. Vielleicht einfach mal direkt rein ins Thema und vielleicht auch einfach, um sie mal aufzuwerfen, nicht unbedingt, um sie an der Stelle direkt zu lösen. Welche Fragen und Spannungsfelder beschäftigen dich zurzeit als Lehrkraft besonders?
0: Ja, gute Frage. Also ich bin jetzt seit 13 Jahren an der Schule. Ich unterrichte Pädagogik, Deutsch und Kunst, manchmal auch so darstellendes Spiel und Theater und sowas dann. Und das ist so mein Praxis-Dasein. Und seit vielen Jahren mache ich ja jetzt diese Podcast-Arbeit, bin auch in der politischen Bildung, beschäftige mich auch mit Erinnerungskulturen beispielsweise, gebe auch hier und da mal Workshops, und dadurch diskursiv unterwegs. Und da würde ich sagen, allgemein beschäftigt mich immer, also wirklich immer, so das Spannungsfeld zwischen Theorie und Praxis. Und das klingt natürlich erstmal so ein bisschen lame, weil, okay, that's life, ne? Also ich glaube, damit haben wir irgendwie alle zu tun. Und dann liegen aber, glaube ich, gerade bei den Themen, mit denen ich mich auseinandersetze, da ganz viele Dinge noch dazwischen oder vieles von meinem wirklich so Daily Dasein ist geprägt von Spannungsfeldern. Und eins davon ist auf jeden Fall so die Frage, dass ich formuliere es jetzt erstmal ein bisschen allgemeiner und dann können wir ja nachher noch ein bisschen genauer da reingehen, wie viel so Diskurswissen, wie viele Dinge, über die wir tagtäglich so diskutieren, sind überhaupt relevant in Schule? Oder überhaupt auch irgendwie anwendbar? Versus, und das kann man auch, also das ganze Spannungsfeld könnte man auch schon umdrehen, weil ja in Schule eigentlich alles relevant ist, was auch gesellschaftlich diskutiert wird, ne? Also Schule als Mikrokosmos des Makrokosmos Gesellschaft hebt das ja eigentlich auch schon wieder auf, dieses Spannungsfeld. Also man könnte ja jetzt irgendwie antworten, naja, eigentlich ist alles relevant und deshalb ist es gar kein Spannungsfeld. Und auf der anderen Seite sind wir in der Schule ja ganz oft mit so Realitäten konfrontiert oder auch ja so täglichen irgendwie Dasein in der Schule, was irgendwie gar nichts mit diesen Diskursen zu tun hat. Und dann aber auch irgendwie wieder schon. Also da bewege ich mich permanent irgendwie so hin und her. Um das Wort direkt auch so ein bisschen einzuwerfen, gibt es viele auch Gleichzeitigkeiten, da gibt es viele Ambiguitäten, da gibt es auch viele so paradoxe Momente und Widersprüche. Und das ist auf jeden Fall so ein großes Spannungsfeld. Ein zweites, das ich jetzt auch so mal in den Raum werfen könnte, ist auch, welche Rolle hat Schule überhaupt gesamtgesellschaftlich? Und wenn wir jetzt über progressive Diskurse nachdenken oder ich will das jetzt vielleicht gar nicht so politisch einordnen, aber auch so wertebasierte Diskurse und so. Da kann man ja auch immer wieder fragen, in einer Gesellschaft, in der es viele Ungleichheitsverhältnisse gibt, übernimmt Schule ja auch eine reproduzierende Rolle dieser Ungleichheitsverhältnisse und macht es dann überhaupt Sinn, also die Antwort muss wahrscheinlich ja sein, aber inwiefern ist vielleicht dann noch so ein Schlagwort, dass wir versuchen, Dinge in Schule zu integrieren.

0: generieren, die vielleicht qua Existenz innerhalb einer Gesellschaft von Schule gar nicht so funktionieren können. Ihr merkt, ich bin da schon sehr abstrakt unterwegs. Ich schauke da permanent irgendwie so Gedanken hin und her, also Spannungsfelder auf so unterschiedlichsten Ebenen ist auf jeden Fall was, was mich eigentlich tagtäglich beschäftigt. So.
1: Vielleicht nochmal einen kleinen Schritt zurück für alle, die, für die so Spannungsfeld vielleicht gar nicht so was ist, was, mit was sie so richtig was anfangen können. Ich habe es jetzt auch nicht erklärt, aber vielleicht wollen wir, hast du Lust, nochmal so eine kleine Definition, was du darunter verstehst? Also, wann fühlt sich eine Situation für dich wie ein Spannungsfeld an?
0: Ja, das ist voll gut, dass du das nochmal ansprichst. Ich habe auch vor einiger Zeit, ich glaube, das war im November, tatsächlich so einen Workshop dazu gegeben. Und vielleicht mache ich das auch nochmal an so ein paar konkreteren Beispielen, auch für den Unterricht, sodass man da so sich so ein bisschen rantastet. Und ich sage auch direkt mit, das ist auch irgendwie eine Büchse der Pandora. Weil wenn man einmal anfängt, so Spannungsfelder zu sehen, vor allen Dingen auch in der diskriminierungskritischen Bildungsarbeit und vor allen Dingen auch, wenn man das ernst nimmt, würde ich sagen, dann hört es überhaupt nicht mehr auf. Also dann ist man irgendwie permanent auch im Nachdenken und das kann auf der einen Seite motivieren, also ich glaube, das schafft auch viel Raum und auf der anderen Seite kann es aber auch so ein bisschen verrückt machen, also im Sinne von, dass es anstrengend wird, ja.
1: Das macht ja vor allem auch dann verrückt, wenn man so das Bedürfnis hat, dass irgendwas mal wegsortiert werden darf. Also wenn man so einen kleinen Ordnungsmodus hat und sich so denkt, ah, nee, das habe ich jetzt aufgelöst und genau, jetzt ist wieder so, jetzt kann ich das mal weglegen, weil wenn sich natürlich ein Spannungsfeld dann im nächsten Spannungsfeld wieder aufmacht und so weiter, dann
0: Total.
1: ist es halt ein konsequentes Chaos.
0: Total. Und gleichzeitig glaube ich, dass es in diesem Chaos auch ganz viel so Lernmöglichkeit und so liegt und vielleicht auch Lernmöglichkeit so miteinander. Ich kann ja einfach mal jetzt so ganz lehrerinnenmäßig vorlesen, wie ich das damals definiert habe. Ich glaube, das hilft, dann ist es nicht ganz so dahergesagt. Ein Spannungsfeld ist ein systematischer Konflikt oder Reibungspunkt zwischen zwei oder mehr, ich glaube, das ist auch wichtig, pädagogischen, emotionalen, strukturellen oder politischen Anforderungen, also je nachdem, auf welcher Ebene wir uns gerade befinden. Und so typische Merkmale sind dann sowas wie gegensätzliche Erwartungen, legitimer Prinzipien, hier würde ich vielleicht auch Werte nennen, ne? Also wenn sich so zwei Werte zum Beispiel gegenüberstehen. Es kann auch ein Merkmal sein, dass es so eine unklare Rollenverteilung gibt, ungleich verteilte emotionale Lasten. Klar, ein Merkmal ist, dass es auch oft unlösbar ist. Also dass es neben der Tatsache, dass es ein Lernraum sein kann, in manchen Situationen auch so ein Lose-Lose-Situation sein können, was es nicht unbedingt angenehmer, sage ich jetzt mal, macht, sich mit Spannungsfeldern auseinanderzusetzen. Es ist oft kontextabhängig und situativ. Und ja, Spannungsfelder, wie so vieles, sind auch oft dynamisch, ne? Und verändern sich immer wieder. Also ein Spannungsfeld kann heute irgendwie total relevant sein und morgen ist es vielleicht schon ein bisschen aufgelöster, weil sich bestimmte Umstände verändert haben. Ich glaube, ein Beispiel, an dem man das gut festmachen kann, vor allen Dingen in der diskriminierungskritischen Bildung oder politischen Bildung, ist auf der einen Seite die Gefahr der Reproduktion von Ismen. Da haben wir uns auch schon mal in einem anderen Kontext viel drüber unterhalten. Das wissen die Zuhörenden jetzt nicht. Und auf der anderen Seite die Befähigung zur Dekodierung von Ismen. Also wenn ich, ich nenne das immer so ein bisschen so Know Your Enemy versus Reproduktion. Also es ist so in meinem Kopf für mich so das Beschreiben von diesem Spannungsfeld. Also wenn wir jetzt zum Beispiel im Geschichtsunterricht sind, sollte nicht nur im Geschichtsunterricht stattfinden, aber ich verorte es jetzt mal da, und es geht ums Thema Holocaust, ja, und damit verbunden ums Thema Antisemitismus. Ne? Es gab im Holocaust nicht nur Antisemitismus, aber natürlich vor allem Antisemitismus. Und ich möchte, dass meine SchülerInnen lernen, antisemitische Stereotype zu dekodieren. Dann muss ich die an einer bestimmten Stelle im Unterricht ja auch reproduzieren, obwohl wir in der politischen Bildung oder in der Diskriminierungskritik immer versuchen, so wenig gewaltvolle Sprache, so wenig Stereotype und so weiter zu reproduzieren wie möglich. Und das ist ein Spannungsfeld, was sich dann auftut. Bin jetzt nicht da, das direkt zu lösen. Ne? Da gibt es natürlich irgendwie Strategien, wie man damit, also jetzt in diesem Moment, wie man damit umgehen kann. Aber das vielleicht als ein so ein Beispiel. Das kann man jetzt auf unterschiedlichste Diskriminierungsformen beispielsweise übertragen. Ne? Also in diesem Spannungsfeld stecke ich ganz oft in der politischen Bildung. Also wie befähige ich meine Zuhörenden, meine Workshop-Teilnehmer, könnte man ja auch sagen, TeilnehmerInnen, dazu, Dinge dekodieren zu können, zu erkennen zu können, ohne dass ich sie selber zum Inhalt meiner Workshops mache, oder muss ich sie dann zum Inhalt meiner Workshops machen und auf eine bestimmte Art und Weise einbetten? So, und ist es dann nicht trotzdem die Gefahr, dass sie dadurch erstmal im Raum sind und so weiter? Das ist jetzt bei Erwachsenenbildung vielleicht ein bisschen was anderes als bei SiebtklässlerInnen oder so, die das vielleicht zum ersten Mal hören. Aber es ist schon ein Spannungsfeld, da sieht man vielleicht auch die Dynamik, ne? Die verändern sich situativ, da gibt es andere vielleicht Schwerpunkte, aber es ist auf jeden Fall eins, was irgendwie da ist. Es gibt auch dieses Konzept von Dramatisierung, Entdramatisierung, ne? Nicht-Dramatisierung von Katrin Debus, ja, ne? Ich sage jetzt hoffentlich den Namen richtig, dass da sehr helfen kann. Ja, aber das ist so ein typisches Phänomen, dass man bringt irgendwas in den Raum und danach wird es auch plötzlich auch von SchülerInnen mehr reproduziert, weil es auf einmal als Information und vielleicht auch als dramatische Information im Raum ist. Und wie kriegt man das eigentlich auch verhindert? Oder ist es vielleicht Teil eines Lernprozesses, der auch legitim ist und so weiter? Und mit wem macht das was? Ja, also da tun sich dann wieder neue Spannungsfelder auf. Also für wen im Raum ist es wie relevant? Für wen ist es vielleicht verletzend? Wie kann man damit wieder pädagogisch, didaktisch umgehen und so weiter und so weiter?
1: Genau, und jetzt hast du so live eigentlich aufgeführt, wie sich aus dem Spannungsfeld das Spannungsfeld das Spannungsfeld ergibt.
0: Genau.
1: Genau, vorher. Also ich meine, mal raus aus der Schule, so vor Weihnachten unter Weihnachtsbaum kann das ja genauso passieren, ne? Also das kann ja auch in
0: Absolut.
1: anderen Kontexten stattfinden oder auch in feministischen Kontexten kennen das bestimmt auch viele Hörende, dass man irgendwelche Sachen erklärt und damit erstmal reproduziert. Ich meine, das gibt es ja in vielen Kontexten. Das finde ich auf jeden Fall immer. Ja, irgendwie eine fortlaufende auch Herausforderung. Daran angelehnt, vor ein paar Monaten hast du auf Instagram ein paar Gedanken geteilt, den ich ja sowohl in meinem feministischen Aktivismus irgendwie immer wieder gesehen habe, als auch in der politischen Bildungsarbeit, was ich ja auch tue, ist so die Frage, die du da aufgeworfen hast, kann Empowerment autoritäre Züge entwickeln? Und wenn ja, unter welchen Bedingungen? Für viele Hörenden wahrscheinlich ziemlich hart. Erstmal so, what the fuck? Autoritäre Züge? Magst du vielleicht erstmal sagen, wie es zu diesem Gedanken kam?
0: Also ich glaube, ich würde vorwegnehmen, dass es mir wirklich um diesen Denkprozess geht. Und ich bin, wie gesagt, zwischen Theorie und Praxis unterwegs. Ich habe jetzt irgendwie keine Bücher über Empowerment geschrieben oder so, sondern mir geht es darum, so offen zu bleiben, auch diskursiv und auch in der politischen Bildungsarbeit und Schule und so weiter, auch drüber nachzudenken, wo sind wir vielleicht falsch abgebogen oder das, was wir quasi auch immer wieder von unserem Gegenüber irgendwie verlangen oder was wir sagen, was wichtig ist, ne? Selbstkritik, Ambiguitäten aushandeln, widersprüchliches Aushandeln, auch irgendwie auf uns anzuwenden. So, und es ist jetzt, dieser Post war jetzt keine Wendung gegen Empowerment oder so, ja? Also das wäre ja auch absurd, vor allen Dingen, weil man dann auch erstmal darüber sprechen müsste, was versteht man überhaupt unter Empowerment. Und ich glaube, das ist total wichtig, dass man das vielleicht erstmal nicht nur für sich selber, sondern auch in der Begriffsgeschichte und in der Theorie irgendwie sich ein bisschen damit auseinandersetzt. Und dann würde ich die Antwort auch auf meine eigene Frage schon so ein bisschen vorweg schicken und sagen, das kann autoritäre Züge annehmen. Dem würde dann aber wahrscheinlich ein falsches Verständnis von Empowerment zugrunde liegen. Zumindest möchte ich das auch so sehen. Also ich möchte schon bei einer positiven Besetzung von Empowerment irgendwie bleiben in diesem drüber nachdenken. Aber es ist eben wichtig, da nochmal hinzuschauen, was heißt überhaupt Empowerment? Und der Anlass für diesen Post, um jetzt zu deiner Frage zu kommen, war mehrschichtig. Ich würde jetzt nicht sagen vielschichtig, sondern mehrschichtig. Mir ist so aufgefallen, dass, und das folgt natürlich auch so kapitalistischen Logiken, was wiederum die Welt ist, in der wir leben. Und ich glaube, ganz viel Diskriminierungskritik müsste eigentlich noch mehr mit Kapitalismus und Systemkritik verbunden werden. Das hört man wahrscheinlich jetzt auch in dem Podcast nicht zum ersten Mal. Aber mir ist aufgefallen, dass dieser Begriff Empowerment wie so oft so popularisiert wurde in den letzten Jahren. Und nicht nur popularisiert, sondern eben auch so Marktlogiken sozusagen verfallen ist. Also wenn ich in meiner Instagram-Bubble oder Social-Media-Bubble unterwegs bin, sehe ich überall Empowerment-Angebote. Ja? Also Empowerment hier, Empowerment da, so ein Empowerment-Space, wo man ein Wochenende für 350 € irgendwie teilnehmen kann und danach ist man resilienter, danach ist man irgendwie entspannter, das Nervensystem ist beruhigt und so weiter. Und ich glaube, die Leute, die sich jetzt mit dem Begriff an sich und der Begriffsgeschichte auseinandergesetzt haben, die bekommen jetzt direkt Gänsehaut so und die sagen, ja gut, aber das ist ja nicht das, was man unter Empowerment eigentlich ursprünglich versteht. Das kann man auch in dem Post nochmal nachlesen. Das würde, glaube ich, ein bisschen zu weit führen, sondern das ist jetzt sehr verkürzt, ne? Sondern eben als Empowerment als aus einer Community, die marginalisiert ist oder die von gesellschaftlichen Ungerechtigkeiten betroffen ist, ne? Das kann auch weitergehen, ne? Bis zu Gewalt, Unterdrückung und so weiter, Diskriminierung. Aus sich heraus sich selbst empowert und damit handlungsfähig wird und Machtverhältnisse vielleicht durch solidarische Praxis versucht zu verschieben und so weiter. Und das stand für mich irgendwie in so einem Warte mal kurz Moment gegenüber, weil ich dachte, irgendwas ist mit diesem Begriff passiert, was, glaube ich, Gefahr läuft, dass man dieses ganze Thema Empowerment auch missbrauchen kann. Und da würde ich auch sagen, so ist es so auf der einen Seite Vorsicht geboten und auf der anderen Seite lohnt es sich, darüber nachzudenken. Also was ist sozusagen, wenn Empowerment oder diese ganzen Workshops, das Ganze als so eine Sache quasi missbraucht wird, je nach Raum, um eine bestimmte Haltung und vielleicht auch eine bestimmte Position zu verfestigen, die man vielleicht gar nicht so verfestigen sollte. Also, ich weiß nicht, ob du das kennst, aber plötzlich gibt es dann so Wahrheiten, die ultimative Wahrheiten sind. Also, das ist dann so, durch meinen Empowerment-Prozess ist mir irgendwie klar geworden, dass das und das immer so und so ist. Und dann werden Spielräume und vielleicht situative Dinge, die in der Pädagogik beispielsweise, daher kommen, glaube ich, auch meine Gedanken, immer da sind, ob man will oder nicht, werden plötzlich total eingeengt. Und dann kommt es zu so komischen Verhaltensweisen, von denen ich denke, das ist doch seltsam, wenn wir uns in so einem sehr sensiblen Diskurs bewegen, dass man plötzlich das Gefühl hat, dass da ganz viel autoritäres Verhalten eine Rolle spielt. Also, wenn du das und das nicht sagst und nicht genauso denkst wie ich und nicht genau dieser Meinung folgst, dann bist du eine schlechte Antirassistin. Dann bist du unsolidarisch in Bereich A, B, C, D. Wenn du dich zu dem und dem Thema nicht äußerst, dann kann man deine ganze Arbeit nicht ernst nehmen oder sowas. So, und das ist für mich eine Art von autoritärem Verhalten. Und ich habe mich dann gefragt, welche Rolle spielt da dieses vielleicht auch falsche Verständnis von Empowerment? Und habe angefangen, darüber nachzudenken, ohne jetzt endgültige Antworten zu haben. Aber auch, weil natürlich trotzdem in Empowerment irgendwie auch vom Begriff her weiter der Begriff Power irgendwie da ist und wenn man machtkritisch agieren möchte, ergibt sich da ja vielleicht auch so eine Art von Spannung, ne? Also wenn ich ja eigentlich mich so Machtverhältnisse auflösen möchte, welche Rolle spielt dann Empowerment? Und mir ist schon klar, dass das erstmal eine positive Rolle ist, weil es aus einer marginalisierten Perspektive herauskommt, aber ich habe das Gefühl, da hat sich irgendwie was verschoben, sagen wir es mal so. Ja, das war jetzt eine kurze Erklärung von all diesen Gedanken, die irgendwie zu diesem Post geführt haben, ja.
1: Nee, ich habe direkt so Gedanken gehabt, auch aus meiner eigenen so politischen Praxis als politische Bildungsreferentin, weil ich schon, also glaube ich, einerseits sehr selbstkritisch bin, aber auch krass idealistisch. Ich weiß nicht, ob du das auch kennst. Und man natürlich auch als politische Bildungsreferentin, bestimmt auch als Lehrkraft, aber auch darüber hinaus als Feministin am Stammtisch mit irgendwelchen Dudes, sich vielleicht hier und da so vielleicht schon ein Buch gelesen hat und sich mit irgendwas auseinandergesetzt hat und dann vielleicht schon irgendwie denkt, man weiß es halt ein bisschen besser. Und da sind wir auch wieder bei dem Thema, was du vorhin gesagt hast, mit diesem Spannungsfeld Theorie und Praxis. Und was ist eigentlich wichtig? Weil ich glaube nicht, dass es bei einer Person, also jetzt mittlerweile, würde ich wahrscheinlich auch meinem vor 6 Jahren ich in der politischen Bildungsarbeit selber sagen, so, ne? Es bringt, glaube ich, nichts, so jemanden dazu zu bringen, sich selbst zu reflektieren, weil du kannst niemanden dazu bringen, sich selbst re zu reflektieren. Das geht halt nicht. Also selbst wenn du das Buch vorliest, der Person, wird das nicht unbedingt die Wirkung haben, dass die Person sagt, ah ja, jetzt habe ich es voll verstanden jetzt. Also was ich vielleicht so ein bisschen sagen will ist, oder was ich da auch für mich so rausgelesen habe aus diesem Post ist, dass ich zumindest gerne darüber nachdenken will, was für Voraussetzungen Antidiskriminierungsarbeit eigentlich auch haben muss, dass sie eben nicht eine Gegenwehr zur Folge hat, weil genau das wollen wir ja nicht, I guess.
0: Total. Und da kommt es natürlich auch auf dein Gegenüber an und auch auf Positionierungen. Also wo steht man selber? Und da würde ich auch sagen, also das kennst du bestimmt auch. Mich macht dieses drüber nachdenken auch manchmal ganz schön nervös, ne? Also ich habe dann das Gefühl, ich habe so einen riesen Knoten im Kopf, ne? Weshalb ich auch wirklich viel lese und mich immer wieder freue, wenn irgendwie an einer Stelle von diesem riesen Wollknäuel mal wieder was so ein bisschen entknotet wird. Das passiert mir meistens tatsächlich in der Lektüre, dass ich dann so denke, ah, das ist jetzt ein Aspekt, den habe ich dann irgendwie ein bisschen besser verstanden, weil sich jemand genau mit diesem Thema ein bisschen spezifischer auseinandergesetzt hat. Ich glaube aber, dass das in den letzten Jahren auch sehr viel mit diesen Fragen der Identität und wer spricht einfach eigentlich aus welcher Position und so und wie viel Gelerntem zu tun hat. Und ich würde dem gar nicht irgendwie die Wichtigkeit absprechen. Also viele, viele Diskurse irgendwie der letzten Jahre auch in der Antidiskriminierungsarbeit sind so wichtig. Also die haben mich auch überhaupt erst dahin gebracht. Ja, und das hat auch viel mit so eigener gesellschaftliche so Selbstverortung zu tun, mit diesen ganzen Privilegien-Checks, ne? Und Privilegienreflexion. Und ich glaube auch, dass man vorsichtig sein muss, an welchem Punkt man quasi jetzt sowas wie Empowerment kritisiert. Also ich sehe auch so total die Gefahr, diese Denkräume aufzumachen, wenn wir gesellschaftlich ganz oft oder an vielen Stellen überhaupt noch nicht an dem Punkt sind, dass wir überhaupt erkannt haben, dass sowas wie Empowerment total wichtig ist. Ja? Also, dass man dem jetzt auf keinen Fall irgendwie, ich würde jetzt auf keinen Fall sagen, ah, wir müssen jetzt irgendwie all diese Empowerment-Räume schließen, so, weil wir gesellschaftlich, wir haben das ja noch überhaupt gar nicht ausgeglichen, so. Das sind aber eben diese Gleichzeitigkeiten, bei denen ich manchmal auch das Gefühl habe, das war vielleicht auch das Spannungsfeld vom Anfang. Ich drifte so ein bisschen ab. Also ich mache mir jetzt Gedanken über Sachen, die irgendwie in meiner täglichen Praxis noch gar nicht so eine Relevanz haben. Und dann komme ich aber, und das ist vielleicht so ein ganz gutes Beispiel, immer wieder an Situationen, auch in der Schule, wo ich merke, aber irgendwas läuft hier trotzdem auch schief. Und das ist auch multifaktoriell. Also das hat jetzt nicht nur was mit diesem Thema zu tun. Deshalb sage ich, das hat was mit den Identitätsdebatten zu tun. Das hat was mit Frage von, was ist eigentlich echte Solidarität? Wann ist Solidarität leicht und wann ist sie weniger leicht? Und so, das spielt alles eine große Rolle. In Schule ist es aber manchmal so, dass ich das Gefühl habe, ich habe da Kids sitzen, die sind empowerter, auch politisierter, als noch vor 10 Jahren oder so. Und das ist ja erstmal positiv, ja. Also ich freue mich mega darüber, wenn ich eine Schülerin aus, die bestimmte Diskriminierungserfahrung macht, höre und sie sagt, ey, ganz ehrlich, du brauchst mir jetzt nicht kommen mit deinen White Tears. Ja, es geht jetzt nicht um dich, sondern so. Dann denkst du, yes, wir haben was erreicht, ne? Das ist ja voll Hammer, voll, voll gut und so weiter. Und dann freue ich mich so. Das ist quasi so der positive Aspekte. Ich denke so, es gibt Hoffnung, die Leute, ne, so, da kommt was nach. Und da würde ich auch sagen, spielt auch Social Media eine große Rolle. Da spielt alles, was so Bewegungen angeht und so, eine riesige Rolle. Und dann gibt es aber auch Situationen, das hat wieder so eine Gleichzeitigkeit, in Schule, in denen ich bemerke, und das die Schuld, ja, es ist jetzt keine Frage von Schuld, schreibe ich jetzt nicht diesen SchülerInnen zu. Ich sage jetzt nicht, die machen was falsch. Es ist nur eine Beobachtung, die erstmal relativ neutral ist, was die SchülerInnen angeht, dass dann so Begriffe auch oder diese Erkenntnisse auch autoritär genutzt werden von SchülerInnen. Oder wo ich zumindest auch was Autoritäres erspüre. Die machen dann Gesprächsräume mit ihren Peers zu dadurch, weil sie dann sagen, ganz ehrlich, das ist einfach pure racist und jetzt reden wir einfach gar nicht weiter. So, und das ist was, jetzt müssen SchülerInnen, müssen keine pädagogische Arbeit mit ihren MitschülerInnen machen. Aber das ist was, was mir auch auffällt, dass aufgrund von so einer Politisierung, vielleicht auch von so ganz klaren irgendwie Positionierungen und ich habe hier jetzt Erfahrungswissen, das ich irgendwie mitbringe, weil ich beispielsweise Rassismuserfahrungen mache, hast du gar nichts mitzureden. Und das sehe ich in einem pädagogischen Kontext als auch super problematisch an, weil ich glaube, dass das auch zu einem gesellschaftlichen so Problem von wir hören einander überhaupt nicht mehr zu, wir sind in verhärteten Positionen gefangen, führen kann, was irgendwie mega kontraproduktiv sein kann. Und auf der anderen Seite aber auch wichtig ist. Also es ist ja auch total wichtig, das ist auch ein Diskurs der letzten Jahre, dass so SchülerInnen dann auch mal Grenzen setzen und so. Ja? Und das ist aber so der Raum, in dem ich mich in diesen Gedanken so bewegen möchte. So, wie gehen wir jetzt irgendwie pädagogisch damit um? Wie können wir das begleiten? Und wie können wir das vielleicht auch in der Schule, das ist jetzt so mein Wirkraum, ne, neben der politischen Bildung, auch zum Thema machen? Weil ich kann natürlich jetzt irgendwie SchülerInnen mit diesem ganzen theoretischen Unterbau konfrontieren, aber ich bleibe ja auch wieder, neues Spannungsfeld, in so einer komischen Position von, jetzt bin ich die, die euch aufzwingt, weil ich habe nun mal die Macht in diesem Raum, euch mit diesem Thema auseinanderzusetzen. Und dann gibt es ja auch immer diesen Effekt, dass SchülerInnen sowieso das antworten, was sie denken, was man als Lehrerin hören will, weil man sie ja nun mal auch bewertet und so weiter, dass ich dann wieder dazu komme, geht das überhaupt in Schule? Ist das überhaupt der richtige Raum? Und so weiter und so weiter. Und dann ist man in so einem Never-Ending-Wollknäuel gefangen, was ich auf der einen Seite total irgendwie fruchtbar finden kann und auf der anderen Seite aber auch hemmend, weil ich denke, ja, das ist schon irgendwie auch so ein bisschen so ein Clusterfuck, wo man nicht so richtig rauskommt, ja.
1: Vielleicht können wir ja nochmal einen so wieder Definitionsstep auf die Metaebene gehen und nochmal uns diesen Autoritäts- oder diesen Begriff des autoritären Charakters nochmal anschauen. Weil den hast du dir ja nicht ausgedacht, sondern hast ihn so ein bisschen angewandt. Und zwar von Adorno. Vielleicht kannst du das ja nochmal ein bisschen genauer erklären. Jetzt wirklich, du hast ja jetzt gerade gut angesprochen, so wir gönnen uns hier an dieser Stelle mal kurz diesen Metaraum der Selbstreflexion, Selbstkritik und gleichzeitig liebe ich alles und ich habe gerade auch schon direkt so Gedanken gehabt, so von Schülerinnen, die übelst geil ihre Lehrer konfrontiert haben mit Sexismus und sowas, wo ich mir so denke, hä, geil, so es braucht es
0: Ja.
1: und gleichzeitig können wir vielleicht auch uns die Metaebene gönnen. Genau, zurück zur Frage. Vielleicht magst du diesen autoritären Charakter noch mal definieren.
0: Ja, also ich glaube, es ist unmöglich, das jetzt ausgiebig. Das ist so, da, jetzt folgt eine Adorno-Vorlesung. Das kann ich nicht. Deshalb mache ich das jetzt so auf der Ebene, vielleicht in der ich das auch in dem Post gemacht habe, weil ich auch versuche, dabei so wieder ein bisschen bei der Praxis zu bleiben. Vielleicht lese ich es auch einfach vor, wenn das okay ist, so wie ich das in dem Post formuliert habe. Vielleicht ist es ein bisschen dichter dann, als wenn ich da jetzt so drumherum rede. Also erstmal habe ich dem Ganzen so ein Zitat auch eingefügt. Ne? Das ist, das kennen wahrscheinlich auch viele. Ne? Der autoritäre Charakter ist empfänglich für Stärke und blind für Schwäche. Und dann kritische Theorie, allen voran Adorno, hat immer wieder darauf hingewiesen, dass Emanzipation nicht immun ist gegen Regression. Fortschritt kann umschlagen in seine Karikatur. Was sich als Befreiung ausgibt, kann autoritäre Strukturen reproduzieren, wenn es sich seiner eigenen inneren Widersprüche nicht stellt. So, das ist wahrscheinlich ein entscheidender Satz. Adorno beschreibt in seinen Ausführungen zum autoritären Charakter ein psychodynamisches Muster, in dem Ohnmacht kompensiert wird durch Überidentifikation mit normativer Stärke, Ordnung, Reinheit. Das autoritäre Subjekt reagiert allergisch auf Ambivalenz. Es verlangt nach eindeutigen Identifikationen und reagiert mit Abwertung auf Abweichung. Und das ist natürlich auch erstmal, würde ich sagen, so was total Nachvollziehbares, vor allen Dingen in sehr komplexen, krisenbehafteten Zeiten.
1: Ja, oder gerade auch wenn man auch tagtäglich mit noch mehr mit Regression und auch Diskriminierung konfrontiert ist. Also ich finde so der Wunsch nach Eindeutigkeit, ich kann den schon verstehen, so auch, ne? Also
0: Ich
1: wahrscheinlich
0: auch.
1: jede Person kann den auch verstehen.
0: Total. Und ich habe eben das Gefühl, das ist aber jetzt, glaube ich, so ein bisschen auch meiner Filterblase geschuldet oder meiner eigenen Erfahrung, dass in dem Wissen um Komplexität trotz allem die letzten Jahre, vielleicht auch vor den letzten 2,5 Jahren, seit dem 7. Oktober und dem Krieg in Gaza und so, was sehr viel mit der auch Antidiskriminierungsblase gemacht hat, die Antworten eindeutiger waren. Das, wogegen bin ich und wofür bin ich, war etwas deutlicher. Und das war aber vielleicht ein Trugschluss. Also das war vielleicht etwas, bei dem wir es uns, und da nehme ich mich total mit rein, auch zu leicht gemacht haben. Und es geht so ein bisschen in die Richtung von dem, was du eben gesagt hast, ne? Also ich glaube, so vor 6 Jahren oder so waren meine Antworten auf viele Dinge ganz klar. Ne? Da habe ich gesagt, das geht nicht und das ist irgendwie auf jeden Fall diskriminierend und deshalb geht es nicht und so weiter. Und ich würde auch bei vielen heute noch sagen, das ist diskriminierend. Ich weiß aber nicht, ob meine Reaktion meinem Gegenüber heute unbedingt die gleiche wäre wie vor 6 Jahren oder so. Also ich habe auch das Gefühl, aber das kommt durch das Nachdenken darüber, ne? Dass ich, und ich habe auch noch keine Lösung dafür, aber ich kann, glaube ich, in der Rückschau schon sehen, dass ich mich auch autoritär verhalten habe, weil ich so ganz klare Antworten gesehen habe und in vielem, die ja auch legitim sind. Also ich finde die auch total wichtig, ne? Ich bin froh, dass ich diesen Prozess irgendwie durchlaufen bin. Aber vielleicht habe ich auch Ambivalenzen und ja, so Situativität und vielleicht auch manchmal mein Gegenüber dadurch ein bisschen aus dem Blick verloren. So.
1: Ja, auf den weiteren Slides in diesem Insta-Beitrag geht es dann ja um den Begriff der Ambiguitätstoleranz und den haben wir heute auch schon zweimal, dreimal genannt. Das ist ja ein Begriff entwickelt von Else Fraenkel-Brunswick, eine jüdische Psychologin, glaube ich. Was genau meint der Begriff Ambiguitätstoleranz? Also was ist damit gemeint? Und inwiefern, also wie kann dieser Begriff eine Antwort sein auf diese autoritären Charaktere?
0: Ich weiß gar nicht, ob er eine Antwort sein kann. Also es gibt ja einfach Wertvorstellungen, so, denen ich folge, eine bestimmte Haltung, die sich über die Zeit entwickelt hat, durch meine Politisierung, durch meine Professionalisierung, vielleicht auch, aber durch auch mich selber, so als Mensch. Und dann gibt es immer wieder Situationen, in denen sich so bestimmte Werte, das ist jetzt ein Beispiel, das kann auch in anderen Kontexten eine Rolle spielen, sich so gegenüberstehen. Und man irgendwie so nicht so ganz weiß, naja, wie gehe ich jetzt damit um, dass es hier auch Mehrdeutigkeit beispielsweise gibt. Also es gibt so Werte, die sich gegenüberstehen, die ich jetzt aber nicht hierarchisieren möchte, ja, in einer bestimmten Situation, die mir beide viel bedeuten, aber die stehen hier jetzt vielleicht in einem Konflikt. So, das heißt, es gibt irgendwie Dinge, die unauflösbar sind und das muss ich irgendwie aushalten können. Und das ist für mich so das, was diese Ambiguitätstoleranz irgendwie bezeichnet. Also diese Praxis des Aushaltens und dieses Üben des Aushaltens. Ne? Dinge sind gleichzeitig wahr und die können wertebasiert gleichzeitig wahr sein. Und was mache ich damit? Weil eigentlich möchte man ja immer wieder, dass man irgendwie so diese Unsicherheiten abbaut, diese Widersprüche abbaut, dass man da irgendwie zu einer Lösung kommt, ein Urteil fällt, ja, dass man dann von der eigenen Haltung auch irgendwie so überzeugt und man möchte das auch andere im Raum das dann irgendwie übernehmen oder so. Und das ist was ich so in mir wahrnehmen kann und sagen kann, was kann ich jetzt tun, um das auszuhalten? Und das ist für mich halt das Üben von meiner Ambiguitätstoleranz, ne? Dass ich sage, okay, da muss ich jetzt drüber nachdenken. Also da muss ich jetzt irgendwie mich diesen Widersprüchen stellen oder diesen Mehrdeutigkeiten stellen, diese komplexe Situation irgendwie erstmal auf mich wirken lassen, ohne das, was eigentlich intuitiv bei mir jetzt aufkommt, direkt umsetzen zu wollen, nämlich zu überzeugen, nämlich zu urteilen, nämlich irgendwie meine Haltung in den Raum zu bringen und so weiter. Und das hat natürlich Grenzen, so. Also das ist natürlich was, wo ich sage, ja, hier, das ist für mich jetzt keine Situation von Ambiguitätstoleranz oder wo das relevant ist, ja. Wo ich sagen würde, ja, das ist, keine Ahnung, jetzt eben klar Diskriminierung oder bis hin zu Menschenrechtsverletzungen und so weiter. Das hat nichts mit Ambiguität für mich zu tun. Aber es gibt eben Situationen, die durchaus aus so einer Haltung heraus irgendwie in einen Konflikt geraten können. Und da wiederum glaube ich, ich weiß nicht, ich werde dann auch direkt so nervös, wenn ich daran denke, obwohl ich glaube, dass ich das viel versuche zu üben, bedarf es einer Anstrengung so. Und ja, das ist für mich so ein bisschen der Begriff. Aber du kannst das sehr gerne noch ergänzen und auch nochmal so ein bisschen, ja, deine Gedanken zum Thema Ambiguitätstoleranz teilen, weil ich mache das wirklich für mich aus dem Versuch, das bewusst wahrzunehmen und aus einer Praxis heraus, würde ich sagen.
1: Naja, bei mir ist es irgendwie so, ich habe so die Toleranz von Mehrdeutigkeit, so als so, also was wir vorhin hatten, so dieser Versuch, den wir auch, glaube ich, kulturell so anerzogen bekommen, auch in der Schule, ehrlich gesagt, es ist richtig oder es ist falsch. Es gibt eigentlich immer so ein Häkchen oder halt ein Kreuz, roter Stift oder ein grüner Stift. Und das eine bedeutet, dass es richtig ist, das andere bedeutet, dass es falsch ist. Aber wir lernen, glaube ich, wir verlernen vielleicht auch oft so auch verstehen zu wollen, was jemand sagen will, ohne dass das ein Angriff auf meine Perspektive sein muss, dass ich toleriere, dass etwas mehrdeutig ist, dass meine Deutung nicht die Deutungshoheit hat, aber dass das nicht bedeutet, dass ich von meiner Deutung oder meiner Haltung abweichen muss. Mit genau dem, was du gesagt hast, als Randnotiz. Also manche Sachen, das hat ja auch so Karl Popper gesagt, Intoleranz gegenüber Intoleranz, weil sich sonst die Toleranz abbaut. Also eine tolerante Gesellschaft von innen zerstört. Aber das ist auch zum Beispiel so eine Strukturübung, ne? Also wo ist diese Grenze? Was muss eine Gesellschaft aushalten und was nicht? Oder was muss ich aushalten? Ich muss nicht alles aushalten. Und ich finde da auch nochmal voll der Unterschied. Für mich persönlich, dass manche, also auch wieder in Bezug auf Empowerment-Räume, dass Menschen, die marginalisiert sind, manche Sachen nicht aushalten müssen, finde ich persönlich. Oder auch die Grenzen von ambiguen Situationen auszuhalten, für jeden Mensch auch unterschiedlich sein da dürfen. Also,
0: Absolut.
1: weil manche Menschen ist eine Grenze schon erreicht und dann ist es auch fein. Und dann ist wieder das Spannungsfeld, ne? Wo fängt das autoritäre Charakter an?
0: Ja, total. Und ich finde, also was mir dabei total hilft, ne, ist so eine Ebenenunterscheidung und auch so eine Raumunterscheidung so, ne? Ich denke mir immer so, wenn es mir schwerfallen würde, Ambiguitäten auszuhalten, und es fällt mir schwer, ja, aber wenn ich darin jetzt also nicht die Motivation haben oder in mir finden könnte, das auszuhalten, dann dürfte ich wahrscheinlich nicht in der politischen Bildung arbeiten oder auch keine Pädagogin sein. So, und es gibt aber durchaus Situationen, in denen ich irgendwie sage, hier muss ich das jetzt nicht aushalten und an einer anderen Stelle muss ich das aushalten. Mir geht es aber vor allen Dingen darum, diese Mechanismen zu erkennen, auch bei sich selber und es zu reflektieren und da dann auch an sich selber zu arbeiten. Das klingt jetzt irgendwie so therapeutisch-psychomäßig, aber ich finde es wirklich wichtig, darüber nachzudenken, vor allem in der politischen Bildung, ne? Und ich glaube, da vermischen sich auch aufgrund der letzten Jahre Dinge, die sich vielleicht nicht vermischen sollten oder wo wir vielleicht nochmal über so Rollenklarheit oder sowas sprechen müssten. Wenn ich jetzt zum Beispiel im Privaten, keine Ahnung, sagt jemand, irgendwas super queerfeindlich ist, ja? Also das ist jetzt irgendwie, keine Ahnung, kannst jetzt so typische, weiß ich nicht, Familienfeiern oder weiß ich nicht was nehmen, ja, wo das irgendwie aufkommen kann, aber auch in einem, keine Ahnung, Raum von erwachsenen Leuten, wo auch immer man jetzt irgendwie unterwegs ist, so. Dann kann ich ja sagen, hier muss ich jetzt wirklich nicht irgendwie darauf eingehen, hier muss ich jetzt auch nicht nachfühlen, wo kommt es vielleicht her und hat das vielleicht was mit Unwissen also, und so weiter, ja. Also das ist ja so ein bisschen ähnlich wie, man muss nicht mit Nazis reden, ne? Also es ist jetzt nochmal eine Stufe drüber natürlich, aber es gibt Momente, in denen kann ich klare Grenzen ziehen, vor allen Dingen auch privat. So. Als Pädagogin, als Lehrerin würde ich aber sagen, ist das ein bisschen weniger klar, weil ich jetzt zum Beispiel in einem Raum mit SchülerInnen, zumindest was die Konsequenz angeht, ne, und den Umgang, wenn ein Kind in meiner Klasse etwas queerfeindliches sagt, ja, dann kann ich ja nicht sagen, ganz ehrlich, ne, hier ziehe ich jetzt eine Grenze, weißt du, vielleicht treffen wir uns jetzt nicht mehr und irgendwie machen erstmal ein bisschen Distanz. Ich brauche jetzt irgendwie meinen Raum und da sind wir einfach völlig unterschiedlich unterwegs und vielleicht passen wir dann einfach nicht mehr so gut zusammen. So, das ist ja ein Unterschied, ja. Und wenn ich mich entscheide, in diesem Beruf zu arbeiten oder in diesem Feld zu arbeiten, mich mit diesen Themen auseinanderzusetzen, dann brauche ich anderes Werkzeug. Ja, dann muss ich das irgendwie, muss ich andere Umgangsweisen damit lernen. Das heißt nicht, dass ich da nicht auch eine klare Haltung zeigen kann und muss, ja. Übrigens auch per Eid, ja. Also das wird ja wieder ein bisschen umgeframed. Ne? So, dass ich das, also dass das nicht natürlich auch meine Aufgabe ist. Aber das ist so ein bisschen eine Unterscheidung, wo ich sagen würde, da müssen wir aufpassen, dass wir nicht das, was wir so politisch diskursiv irgendwie in den letzten Jahren vielleicht als klare Haltung definiert haben, einfach in jeden Raum übertragen. Weil in Schule, da läuft das nun mal anders. Also Pädagogik ist nicht, geh bitte raus und das war's und das ist jetzt einfach diskriminierend. Ich erkläre das nicht, ich ordne das nicht ein, ich überlege mir keinen Umgang damit. Ich sage jetzt nicht, dass viele das machen, ne? Aber ich so tendenziell sehe ich manchmal so eine Verkürzung von solchen Debatten, die, glaube ich, nicht sinnvoll sind. So, und dann denke ich mir manchmal, vielleicht könnte es da ja auch so eine Wechselwirkung geben. Also, wenn wir auch diskursiv manchmal vielleicht doch ein bisschen pädagogischer agieren würden, vielleicht hätte das einen Impact. Und damit meine ich aber jetzt nicht mit Nazis reden. Also das ist natürlich, ne, da sind natürlich Grenzen. Aber es lohnt sich, glaube ich, darüber nachzudenken. So,
1: Ich
0: ja.
1: finde zum Beispiel, es gibt gerade immer mehr Bücher, die sich mit diesem vielleicht Spannungsfeld Hetero-Beziehung als Feministin auseinandersetzen. Ich finde, das ist zum Beispiel übelst das große Ambiguitätstoleranzthema. Weil, ich meine, es
0: Absolut.
1: zwingt einen ja niemand mit einem Mann zusammen zu sein, muss man ja nicht machen. Aber trotzdem ist das ja auf jeden Fall, es sind unterschiedliche Lebensrealitäten, es sind unterschiedliche Sozialisationen und Deutungsmuster, auf die Menschen zurückgreifen können, und die Struktur drumherum existiert einfach heteronormativ. Es wird die Ambiguitätstoleranz herausfordern, I
0: Ja,
1: guess.
0: absolut. Ja.
1: Und ich finde es einfach, ich finde es geil, dass immer mehr Themen auch in diesen Mehrdeutigkeiten und Vielschichtigkeiten auch aufmachen, anstatt zu sagen, ja, da muss ja nicht mit einem Mann zusammen sein, oder, also jetzt nur ein Beispiel, ne? Oder weil ich glaube, dazwischen gibt es noch viele mehr Räume, und dann gibt man ja Menschen auch immer auf, also oder Situationen immer auf, wenn man halt sagt, ja, wenn du das und das sagst, dann kann ich nicht mit dir zusammen sein, oder dann kann ich nicht das und das, kann ich nicht mit dir befreundet sein oder was weiß ich. Kann man voll machen, und ich finde auch manchmal ist es auch absolut gerechtfertigt, aber dazwischen sind ungefähr 1 Million
0: Ja,
1: Graustufen.
0: genau. Absolut. Und vielleicht haben wir es ein bisschen verpasst, uns mit diesen Graustufen auseinanderzusetzen. Vielleicht hat es aber auch den Prozess vorher gebraucht, um sich damit auseinandersetzen zu können, überhaupt erst, ne? Also, und das ist dann vielleicht auch kein Scheitern, so, aber ja.
1: Ich glaube, ich habe das in manchen Themen schon gebraucht. Also will ich schon sagen, also andere Extreme erstmal zu exploren, um zu wissen, um meine Standpunktfestigkeit zu bekommen, um mich wohlzufühlen und gerade auch so Safer Spaces oder sowas zu haben, um vielleicht auch wieder so eine gesunde Form von Selbstverständnis zu entwickeln und von denen ausgehend auch mich wieder an die Graustufen ranzutrauen. Was hilft dir denn, wenn deine Ambiguitätstoleranz herausgefordert wird?
0: Reden, also mit Leuten, denen es ähnlich geht, reden. Also ich habe so ein paar gute Freundinnen, die sich auch viel mit den Themen auseinandersetzen. Und wir haben so, also es wird es fast schon so, keine Ahnung, könnte man jetzt als Ambiguitätstoleranz-Selbsthilfegruppe oder so bezeichnen. Keine Ahnung, wo wir uns wirklich viel einfach Sprachnachrichten und so weiter so hin und her schicken und sagen, Leute, ich komme hier jetzt gerade mal wieder irgendwie so gar nicht klar, das und das habe ich gerade gesehen oder das und das ist mir heute passiert und ich hänge jetzt wieder so dazwischen und ich merke, das macht mich voll nervös, das tut mir gerade nicht gut, ich habe keine richtige Lösung und so weiter und dann tut es einfach gut, wenn es Leute gibt, die sich so ähnlich damit beschäftigen. Ne? So, also das ist voll das Privileg, das zu haben. Das war aber auch nicht immer so. Und ich würde auch sagen, auch ein bisschen zu dem, was du gerade gesagt hast, es funktioniert natürlich auch nur, und da kommen wir vielleicht auch ein bisschen zurück zu dem Post, wenn das Gegenüber dazu auch bereit ist, weil das super viel Anstrengung verlangt von einem. Also es ist echt nicht leicht. Und es verlangt vielleicht auch, dass das Gegenüber zumindest in einer bestimmten Hinsicht auch durch diese Sensibilisierungs- oder Awareness oder so, wie auch immer man das jetzt benennen will, Prozesse gegangen ist. Und das ist auch was, was ich, ja, was ich auch nicht als, es ist ja auch ein Privileg, das machen zu können, ja. Also das kannst du ja auch nicht irgendwie von jeder Person verlangen, vor allen Dingen auch mit unterschiedlichsten Diskriminierungserfahrungen zu jedem Thema. Und das hat auch irgendwie wieder so einen Problemfaktor, glaube ich, ne, der gar nicht so leicht aufzulösen ist, so.
1: Ja, ich merke gerade auch so voll, ist so ein Gedanke eingerastet bei mir, so, stimme dir auf jeden Fall zu, so auf professioneller Ebene, glaube ich, verlange ich das ein bisschen von mir und ich glaube, anderen Menschen schenke ich das eher, weil ich finde
0: Ja.
1: nicht, dass sich das unbedingt jeder so einfach verdient hat. Da bin ich ein bisschen zu misstrauisch, ehrlich gesagt.
0: Kann ich voll gut nachvollziehen.
1: Weil, wie du gesagt hast, so, wenn ich halt nicht weiß, ob das auf fruchtbaren Boden stößt, dann. Ja, kann das halt auch wieder schnell ausgenutzt werden,
0: Ja, und
1: ne?
0: das kann, genau, und das kann auch wieder Machtverhältnisse reproduzieren, ne? Ich meine, das haben wir voll oft, ne, wenn wir in so feministischen Diskursen gucken, da bin ich super vorsichtig, was ist, so, was so die ganzen, auch ein Spannungsfeld, großes Spannungsfeld für mich, was so die ganze, das, diesen ganzen Themenkomplex sich mit Männlichkeiten auseinandersetzen angeht. Super schwierig, ja? Also ich will das jetzt gar nicht als Riesenthema aufmachen, aber dann denke ich, also ich habe dann auf der einen Seite schlägt mein Herz so und denkt, ja, es ist jetzt halt wieder ein Space, der irgendwie von, keine Ahnung, drei Typen besetzt wurde, die sich jetzt mit Männlichkeit auseinandersetzen. Und die hätten ja auch einfach jetzt irgendwie den Space freimachen können für Flinterpersonen oder whatsoever. Also irgendwie jetzt nicht wieder so einen Raum besetzen für die Auseinandersetzung. Und auf der anderen Seite fordere ich natürlich die ganze Zeit, setzt euch endlich mal mit eurer Männlichkeit auseinander. So nach dem Motto, vorher brauchen wir gar nicht weiterreden. So. Und es ist also, es ist jetzt sehr verkürzt, ne, wie so oft. Aber das ist zum Beispiel auch so ein Feld, wo ich das so total sehe und wo ich immer wieder so einen Recheck machen muss und sagen muss, nicht generalisieren, nicht verallgemeinern, situativ gucken. Und das gilt dann auch, oder das habe ich vielleicht gelernt, aus der Pädagogik. So, aus dem immer wieder mit unterschiedlichen Dingen in Schule und gleichzeitigen Wahrheiten und auch so Mehrdeutigkeiten so konfrontiert zu sein und zu sagen, auf so einer professionellen Ebene habe ich das oder übe ich das halt die ganze Zeit. Und dann kann man das vielleicht auch ein bisschen in so einen Diskurs und sowas übertragen, aber da sehe ich das auch bei mir, da mache ich dann auch schneller mal zu, ne? Und sage, ja, nee, damit beschäftige ich mich jetzt nicht, kein Bock oder so.
1: Voll.
0: Ja.
1: Und ja, also auf jeden Fall für mich auch immer wieder dieser Reminder, der mir hilft bei diesem Weg der Ambiguitätstoleranz, auch immer zu sagen, jetzt die andere Person in ihrer Meinung stehen zu lassen, so, also wenn es jetzt nicht faschistisch ist oder schon extrem
0: Ja.
1: diskriminierend, also ist jetzt nicht so entweder oder, also so, sondern es ist beides und alles oder sowas. Also eher so das Zulassen von mehr. Und ich glaube, das ist einfach so allein voll, also mir hilft das einfach extrem so als Gedankenraum auch, der mir irgendwas in mir auch entspannt. Gerade in politischen
0: Total.
1: Diskursen, weil dann geht es nicht mehr darum, jemanden jetzt zu überzeugen, etwas anderes zu machen, oder zu
0: Voll.
1: denken, sondern vielleicht mehr aufzumachen oder so.
0: Absolut, das ist ja auch was, ich weiß nicht, ob du Verbinden statt Spalten, ne, das Buch von Gilda Sahebi gelesen hast oder vielleicht kennen das ja auch die Zuhörenden. Und Gilda betont ja auch immer wieder, und ich spüre gleichzeitig aber auch meine Nervosität direkt, was das angeht, ne? Das will ich auch nicht irgendwie verneinen, aber sie betont ja auch immer wieder, wann bist du das letzte Mal in ein Gespräch gegangen und bist aus dem Gespräch rausgegangen und war es von der politischen Position, worum es auch immer ging, deines Gegenübers plötzlich überzeugt und hast deine eigene politische Haltung geändert. Ja, das passiert ja nun mal nicht so oft. Und auch nur unter so bestimmten Bedingungen, was das Gespräch angeht. Und dann sagt sie immer, es bringt nichts, in Gespräche reinzugehen, wenn du den anderen verändern willst. Das ist kein Zuhören, das ist kein Dialog, sondern das ist eben autoritäres Verhalten, ja? Also auch jetzt verkürzt kann man bei Gilda nachlesen. Aber das ist auch so ein Gedanke, der mir auch für Schule, ne, und auch für diesen Bereich der politischen Bildung irgendwie immer wieder kommt. Und es steht aber auch gleichzeitig, und das möchte ich, glaube ich, auch an dieser Stelle nochmal betonen, all dieses so drüber nachdenken und dieses sich dadurch navigieren und Dinge zu hinterfragen, die letzten Jahre zu reflektieren und so, ist total wichtig. Und gleichzeitig, wieder so eine Gleichzeitigkeit, haben wir aber auch viel zu tun und leben irgendwie in einer Zeit, wo man sich auch klar gegen Dinge positionieren muss und wo man auch wieder sagen muss, ey, hier können wir echt, wir haben gerade gar keine Zeit, über diese Dinge nachzudenken. So, und das ist auch wieder was, was mir manchmal auch so ein bisschen Sorge bereitet. Ich habe das Gefühl, vielleicht ist das aber auch ein natürlicher Prozess und vielleicht würden jetzt Leute, die das irgendwie seit, weiß ich nicht, 70 Jahren machen, sagen, ach, Nicole, ne? So, mach dir mal keine Sorgen, das war schon immer so oder so, keine Ahnung. Aber manchmal spüre ich dann auch so einen Druck, ne? Und denke ich, wir sitzen jetzt hier und denken so darüber nach, was genau sind denn die Grenzen von Ambiguitätstoleranz und wo liegen vielleicht Fehler in den irgendwie Diskursen und der Weiterentwicklung der letzten Jahre? Und es sind, manchmal fühlt sich das so an, als wären das so Spitzfindigkeiten. Und dann macht man so einen Reality-Check und denkt so, eigentlich muss ich sofort auf die Straße und wir müssen jetzt irgendwie tausend Sachen machen, wir müssen uns mobilisieren, überall brennt und wir haben gar keine Zeit, diese Dinge zu besprechen und zu lösen oder so. I don't know. Ich habe da keine so richtigen Antworten drauf. Ich würde aber deshalb nicht negieren, dass es irgendwie wichtig ist und gleichzeitig das andere irgendwie nicht aus dem Blick verlieren. Aber es ist natürlich auch eine große Aufgabe. So.
1: Voll, voll der wichtige Punkt nochmal. Und gleichzeitig, ich glaube, ich kann
0: Ja.
1: das wieder voll, kann das wieder voll dabei helfen, gerade innerhalb von so einer linken Szene, glaube ich, auch manchmal wieder Gemeinsamkeiten zu finden und gleichzeitig nicht die Situation, also, oder die genau exakt gleiche Meinung der anderen Person übernehmen zu müssen. Ich glaube, den Luxus haben wir nicht. Sich wieder mehr vielleicht auch zu interessieren für Graustufen, irgendwelche Mehrdeutigkeiten, um zu sagen, ey, wir haben doch eigentlich auch viele Punkte, da kommen wir auf einen einigermaßen gemeinsamen Nenner.
0: Total. Und auch da würde ich wieder sagen, vielleicht auch zu akzeptieren, dass es auch situativ möglich ist. Weil ich glaube, dass das Problem ist, das ist aber jetzt vielleicht auch wieder so ein Idealismus bei mir, es geht nicht um Kleinigkeiten, in denen man sich widerspricht. Das ist ja, that's the fucking problem. So, ne? Das ist wirklich auch, zumindest auch für einen selber, um essentielle Dinge, was die eigene Haltung angeht, geht. Und auch in einer linken oder auch in einer progressiven Bubble ist, glaube ich, genau das Problem, dass die Sachen halt keine Kleinigkeiten sind, sondern wirklich wichtige Sachen, was ich überhaupt nicht irgendwie negieren würde. Aber dann auszuhalten, dass man sich trotzdem vielleicht auch situativ zusammenschließen muss, obwohl man in einem anderen Raum ganz wild streiten würde. Das ist vielleicht das, was ich mir irgendwie so ein bisschen erhoffen würde, dass man das aushält. Und das ist, glaube ich, auch was, wo wir uns in den letzten Jahren in diesen Bubbles so die Welt ein bisschen zu schön ausgemalt haben. Also das.
1: Auch verständlicherweise.
0: Genau, und auch irgendwie vielleicht auf wichtiger Weise, ne, dass wir dachten, guck mal, ist doch voll super, wir sind uns alle einig und wir sind alle immer irgendwie, halten ein Schild hoch und sagen, das ist blöd und wir sind hierfür und dies und das. Und das war so, ah, du machst so tolle Arbeit, ja, du machst so tolle Arbeit, du machst so tolle Arbeit. Und wir sind vielleicht an den Kern oder an manche Kern so gar nicht so richtig rangekommen und das ist jetzt die große Herausforderung gerade, zu sagen, irgendwie schaffen wir das trotz des Konfliktpotenzials, trotz der vielleicht auch unterschiedlichen Positionen zu bestimmten Themen, zu bestimmten Aspekten, nicht auch das, ich nenne es jetzt mal Außen, aber es ist kein richtiges Innen und Außen, ne? Da gibt es ja auch viele irgendwie so Verschränkungen, aber nicht in Bezug auf bestimmte Dinge solidarisch miteinander zu bleiben. So, und das ist ja eine Riesenherausforderung. Also deshalb finde ich, dass es gar keine Kleinigkeit ist, sondern echt eher irgendwie eine große, große Aufgabe, der man sich irgendwie stellen muss und wo jeder irgendwie eben genau diesen Moment vielleicht für sich irgendwie mal braucht, ne? Also kriege ich das hin, wenn ich jetzt zu einer Veranstaltung eingeladen bin, da sitzen Leute auf dem Panel zu einem bestimmten Thema, bei denen ich weiß, boah, in diesem anderen Thema. Alter Falter finde ich super schwierig. Finden wir die Gemeinsamkeiten, um über das Thema, was angezeigt ist, trotzdem zu sprechen? Geht das? Und da auch wieder in unterschiedlicher Positionierung wahrscheinlich ein unterschiedliches Grenzen ziehen. Aber ich glaube, so, it's worth it, sich da so zu rechecken und zu sagen, wo ist eigentlich mein Spielraum und kann ich vielleicht doch auch vor dem Hintergrund der Notwendigkeit da noch ein bisschen üben? Oder kann ich da noch ein bisschen Spielraum mehr lassen, den ich vielleicht vor, keine Ahnung, 3 Jahren nicht gelassen habe? Oder habe ich die Kapazitäten? Ist auch okay, die nicht zu haben. Aber wenn man sie in sich findet, glaube ich, sollte man es irgendwie tun.
1: Und vielleicht sind dafür ja auch wieder die gebauten Safer Spaces und Allyships und was weiß ich alles noch, was wir die
0: Ja.
1: letzten Jahre vielleicht ein bisschen aufgebaut haben. Hoffentlich habt ihr das alle ein bisschen für euch. Die Orte, die wir dann auch wieder brauchen, um dann, wie du ja auch gerade gesagt hast, als ich dich gefragt habe, wo übst du oder was hilft dir bei Ambiguitätstoleranz, dann ist es vielleicht einfach der Chat, der kleine Safer Space, wo man sagt so, boah, ich war auf diesem Panel, hat mich aufgeregt, aber ich gehe da wieder hin. Weißt du, so, und ich kann mich trotzdem nochmal rückversichern, dass ich jetzt, bloß weil ich da hingehe, nicht unbedingt meine Haltung verändern muss, muss ich nicht. Also, aber vielleicht geht's beides. Aber ich krieg direkt ein bisschen Herzrasen, ein bisschen Schweißausbrüche, als du das
0: Ja.
1: Beispiel genannt hast. Also, es wird, glaube ich, ein Learning, ja.
0: Total.
1: Ich würde vielleicht an der Stelle erstmal einen Strich drunter machen. Ich denke, bei euch ist schon viel passiert, bei euch Hörenden. Bin ich mir eigentlich sicher, kann es mir nicht anders vorstellen, dass das spurlos an euch vorübergegangen ist, unser Gespräch. Wenn jetzt Personen sagen, okay, ich möchte da jetzt rein, ich möchte mich damit auseinandersetzen, ich möchte mich irgendwie darin üben, in der Ambiguitätstoleranz oder vielleicht auch mal mich mit dem autoritären Charakter nochmal auseinandersetzen oder so. Hast du da vielleicht Literatur oder Medientipps, wo du sagst, ja, das hat mir irgendwie voll geholfen oder der Text hat mit mir viel gemacht?
0: Konsumierbar. Also ich habe ja eben auch schon so ein paar, also zum Beispiel Gildas Buch, ne, auch schon genannt. Ich glaube aber, dass es auch eine Frage von so Selbstreflexion ist. Und bei mir ist es zum Beispiel so, dass ich auch immer versuche, Texte zu lesen, bei denen ich vielleicht erstmal einen Widerstand spüre, bei denen ich vielleicht die Vermutung habe, da wird mich was nerven. Das wird irgendwie was mit mir machen. Die lese ich dann vielleicht ein bisschen langsamer und nicht an Tagen, wo es mir nicht so gut geht oder so. Aber ich versuche mich damit zu konfrontieren, auch dahin zu gucken, wo es vielleicht für mich in meiner Haltung auch ein bisschen schmerzhaft ist. Nicht, um dann jedes Mal irgendwie meine Haltung verändert zu haben, sondern auch, um einfach so ein bisschen verstehen zu können, wo, also weil ich glaube, man wird es nie, man wird nie so auslernen, was so Positionierung und sowas angeht. Und vielleicht, ja, hilft es, ne, zu sagen, ich konfrontiere mich damit. Ich höre, also lese den Text, ne, und durch das Lesen höre ich auch erstmal zu und konfrontiere mich damit. So. Und das ist, glaube ich, auch was, was so ein Üben wäre. So, und ich glaube, das ist einfach das Wichtigste, sich dabei in den Blick zu nehmen. Und man kann ja auch dabei so ein bisschen irgendwie sagen, keine Ahnung, ob man es jetzt schreibt oder einfach so ein bisschen drüber nachdenkt, sagt, was ist es hier, was mich jetzt gerade so nervös macht, vielleicht sauer macht, was mich dazu veranlasst ist. Ich würde es am liebsten zumachen, weil ich will diese Wahrheit eigentlich gerade gar nicht hören und so. Und ich will das nicht als Gleichzeitigkeit sehen. Ich möchte eigentlich bei meinem Narrativ bleiben und so. Und da dann zu sagen, okay, dann lege ich es vielleicht jetzt weg, aber morgen gucke ich irgendwie wieder rein und versuche es dann doch nochmal.
1: Ich liebe es, dass du eine Hausaufgabe gegeben hast, weil das gibst du ja in
0: Ja.
1: deinem Podcast auch immer am Ende.
0: Ja, das stimmt. Ja, ich will einfach nichts so Konkretes sagen, weil das so. Und das Buch, was wir jetzt auch nochmal im Vorfeld, das hast du da liegen, das kannst du ja vielleicht nochmal nennen, genau.
1: Das heißt, alles, was dazwischen

0: das Empowerment nicht gegen Ambivalenzen immunisieren darf, sondern sie gerade zum Ausgangspunkt politischer Subjektwerdung machen muss. Empowerment heißt dann nicht, ich bin stark und unverwundbar, sondern ich bin sichtbar, auch in meinen Widersprüchen, in meiner Unsicherheit, in meiner Unvollständigkeit. Danke, dass du da warst, Nicole.
1: Danke, dass du mich eingeladen hast. Es war voll schön, mit dir zu sprechen.
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0: Moin, moin und hallo. Wir starten jetzt einfach. Ja, da seid ihr schon mittendrin in der Sendung und wir auch. Also,
1: Hallo.
0: ja,
2: Hallo.
0: wir haben nicht nur Anime da ist, sondern Lies ist auch mal wieder
1: Tut,
0: da. Und Lies, du bist ja so selten da gewesen, dass du jetzt nicht nur ein ganz normaler Guest bist, sondern ein Special Guest.
1: Ja, das stimmt.
0: So.
1: So wird es auch in Zukunft sein.
0: Nein, nein, nein. Wir können dich immer als Special Guest ankündigen, aber ja, du hattest viel um die Ohren und jetzt hast du wieder Zeit, hier die Regler da zu drehen und ins Mikrofon zu quatschen. Das freut uns natürlich sehr. Und ist dein Lieblingsthema heute?
1: Es ist mein Lieblingsthema. Das wusste ich ja noch gar nicht.
0: War eine Frage. Nee.
1: Ach so, ja, na klar ist das mein
0: Du musst mir
1: Lieblingsthema.
0: erstmal dein Lieblingsthema verraten, damit ich daraus eine richtig so saubere Sendung
1: Gebäck.
0: basteln kann.
2: Oh.
0: Oh, ich liebe diese Herausforderung. Obwohl, kann ich dazu auch einen Cappuccino-Song
1: Zu Gebäck
0: machen?
1: kann man auch einen Cappuccino.
0: Okay, dann habe ich schon einen.
1: Cool. Ganz schön cool.
0: Okay, es könnte auch um ein spezielles Gebäckstück heute gehen, aber wir haben uns für das andere Ding, was gleich benannt ist, haben wir uns ausgesucht. Erstmal, wir haben mal wieder eine Sonderkiste über die Bühne gebracht. Dietrich Kittner ist ausgestrahlt worden.

0: du hast es gehört und so weiter, ne? Ja, ja, ja, es ist hochgeladen worden.
1: Ja.
0: Ich sollte aufhören, wenn ich die Sendung nicht höre, diese Anfangsreflexion zu machen, weil ich bin immer sehr unvorbereitet. Ihr hört sie hoffentlich nach, so wie ich es auch mir vornehme. Ansonsten, wir starten jetzt mit unserer mit unserem neuen Thema und wir verraten natürlich nicht, worum es geht, sondern ihr dürft es als erstes raushören.
1: Aber wir können trotzdem die 40. Liederkiste feiern.
0: Ach so, ja. Oh, wir haben keinen Geburtstag, aber 40. Aber 40 es wird schon rund. Ja. 40 Kisten haben wir schon. Und hier 8 Sonderkisten. Das ist eine ganz kistige Angelegenheit.
2: Nicht schlecht, nicht schlecht.
0: Ja, ja. Also das ist hier schon eine heftige Tradition. Es ist schon eins meiner alten Hobbys, möchte ich sagen. Aber hält sich. Und ich finde schön, dass Anime immer noch dabei ist. Du hin und wieder dabei bist und wir hoffen, dass es noch auf 40 weitere Sendungen,
2: ne? Auf die nächsten 50.
0: Genau, aber jetzt hören wir erstmal ein Lied von Zimt und Zucker. Welches hört ihr jetzt?
1: Zucker und Zimt.
0: Zucker und Zimt, Entschuldigung.
1: Ich muss ganz von vorne machen.
0: Mehr von vorne geht nicht.

0: Ja, wunderbar. Ihr habt schon geahnt, es geht um Berlin, aber ich erzähle erstmal kurz was zu Zucker und Zimt.
1: Hätte aber auch Gebäck sein können mit Zucker und Zimt und Sahnecreme und dem ganzen Kram.
0: Oh, okay, vielleicht wandelt sich das doch noch. Ich glaube, du kannst auch die meisten Lieder so uminterpretieren, außer die nächsten 15.
1: Ich werde versuchen, in den zukünftigen Liedern in jedem was zu finden, was wir heute hören, was mit Gebäck was zu tun hat.
0: Okay, aber
1: das ist meine Queste heute.
0: Ich weiß nicht, ist das nicht zu appetitanregend? Zurück zu Zucker und Zimt. das ist eine Band, könnt ihr euch denken. Die haben hier Global Folk, das ist ihr ausgeschriebenes Genre. Super interessante Mischung. Ich erzähle kurz, wer dabei ist. Eise Maria, Henriette Reisner, Sarah Renner, Julia Rebeck und Mana Asnaivian. 23, also das Lied ist von, gerade stand
2: 2015 stand da.
0: Da stand gerade 2015 und hier steht es auch auf meinen Unterlagen. Aber das erste Album von denen kam erst 2023 raus.
1: Also klingt es auch.
0: Victoria heißt das und das Lied ist nicht drauf. Aber es ist trotzdem bestimmt ein gutes Album. Und es geht um Berlin. Diese Sendung?
1: Nur um Berlin. Achso, ich dachte, das ganze Album.
2: Die Sendung.
1: Ja.
0: Dieses Album geht rein gar nicht über Berlin, deswegen konnten wir es leider auch heute nicht spielen. Aber Berlin, wir haben noch nie eine Sendung über eine Stadt gemacht. Wir hatten schon so musikalische Impressionen über Länder und andere Geschichten. Wie kommen wir zu diesem Vergnügen, Anime? Du hast es dir von langer Hand gewünscht.
2: Oder. Songs über Berlin sind mir schon immer mal über den Weg gelaufen, deshalb, es gibt eine Menge auf jeden Fall.
0: Ja. Und ich habe gesehen auf deiner hier Spotify-Playlist, da hast du auch schon eine Playlist zum Thema Hamburg angelegt, aber Hamburg, weiß ich nicht, da hatten wir schon, da habe ich in mein bestes
2: ist
0: Hamburg,
2: auch nur ein Song.
0: Mein Hamburg-Lied habe ich, in mein bestes Hamburg-Lied habe ich nämlich schon gespielt, aber wir könnten noch mal eine Sendung zum Thema Städte machen. Aber Berlin ist natürlich so ein hochgelobtes und geliebte Stadt, dass wirklich jeder davon singt. Wir haben allerdings, sage ich mal, die innerdeutsche Perspektive, manchmal auch nur die Berliner Perspektive. Es gibt natürlich auch ganz viele internationale, am Ende will ich ein internationales spielen, die auch, Barclay J. Harvard, Lou Reed und die anderen. Habt ihr Bezüge zu Berlin? Ich muss nämlich sagen, ich bin gar nicht so ein heftiger Berliner. Ich habe da noch nie gelebt.
2: Also ich muss ja sagen.
1: Alles.
0: Kannst
1: raus.
0: Du die ganze Zeit so ickeln?
1: Krasser Typ.
2: Natürlich.
0: Oder Berliner? Oh, okay.
2: Ja, klar.
0: Bist du aus dem Speckgürtel?
2: Ich bin Rand-Berliner,
1: bist du aus dem Speckgürtel? Bist du auf der Wurstsuppe dahergeschwommen?
2: Nicht als Berliner bezeichnen, nein.
0: Aha.
2: Rand-Berliner,
0: So ein Speckiger.
2: So ein Speckiger.
0: Ja, okay. Aber
2: Vorstadt, brandenburgische Vorstadt. Da Berlin hat man noch. In Berlin, glaube ich, schwebelt man ja eher. Oder neuerdings spricht man nur Englisch.
0: Welchen
2: Bezug hast du, Lies?
0: Lies, erzähl mal.
1: Ja, wenn Berlin bis nach Thüringen ranreichen würde, wäre ich auch Rand-Berlinerin.
0: Aber ich fürchte, irgendwann wird es so sein.
1: Meine beste Freundin wohnt, oder eine meiner besten, vertrautesten Freundinnen wohnt in Berlin. Und die habe ich sehr häufig in Berlin besucht. Das heißt, ich habe auch noch nie in Berlin gelebt, aber ich war da schon regelmäßig auf Besuch. Aber ich kann jetzt auch nicht sagen, dass ich dann ja in jedem Club feiern war oder so alles krass mitgenommen habe. Ich habe auch echt viel bei der in der Wohnung gehangen und wir haben echt viel gegessen und Filme geschaut.
0: Aber du fühlst dich schon ein bisschen vertraut da? Oder
1: also
0: was?
1: Ich komme da schon hin und weiß so, wo ungefähr so Sachen sind und kann dann da fast selbstständig hinfahren mit der U-Bahn oder so.
0: Weil ich war ja, irgendwann war ich mal in der Jugend in Berlin, natürlich zu meiner Abschlussfahrt, wo wahrscheinlich jede Klasse irgendwann nach Berlin fährt, um, was weiß ich, Politik zu sehen oder
1: wir
0: so.
1: Wir nicht, wir sind an die Ostsee gefahren.
0: Da kann man bestimmt auch Politik sehen.
2: Abi-Abschlussfahrt?
1: Ich habe gar kein Abi gemacht. Ich habe, also, und mit der Abi-Abschlussfahrt am Abendgymnasium hatten wir, also wir hatten keine Abschlussfahrt, wir hatten einfach nur unser Abitur und schönen Dank.
2: 10. Klasse Abschluss, da sind wir nach Paderborn gefahren.
1: Geil.
0: Wir sind nach Prag gefahren immerhin, das fand ich schon netter. Manchmal machen sie ja auch so viel, irgendeine Zwischenklassenfahrt habe ich mal in Berlin verbracht. Egal, das war jetzt auch nicht das Thema, habe ich dann nie wieder gesehen, diese Stadt, ich weiß nicht.
2: Sind wir nicht mal durchgewandert?
1: Stimmt, du warst doch neulich in Berlin laufen.
0: Ja, seit einem Jahr habe ich wieder leichte Berlin-Kontakte. Vorher habe ich da immer nur angerufen. Aber jetzt war ich hier, vor einem Jahr war ich da, um eine Wanderung zu machen. Und jetzt im Sommer bin ich hingelaufen nach Berlin. Und ey, ihr könnt euch nicht vorstellen, in jeder andere Stadt so, da läuft man dann halt, was weiß ich, von Ortsgrenze bis zum Bahnhof da 2, 3, 4 Stunden, aber bei Berlin hat das auf jeden Fall heftig lange gedauert. Ey.
2: Ja, wie lange warst du unterwegs? Vom Stadtrand bis zum Hauptbahnhof?
0: Stadtrand? Ich dachte, ich laufe da morgens rein, das wird ganz easy, aber von Potsdam nach Berlin habe ich schon irgendwie, was weiß ich, 4, 5 Stunden gebraucht und vom Ortsrand nochmal nach...
2: Ja, das ist also ja nochmal, Potsdam, ist ja da der Ortsrand
0: dann. 7 Stunden auf jeden Fall. Ach, ich habe mir leider nichts aufgeschrieben. Das war jetzt nur grob geschätzt. Aber ich hatte ja schon hunderte von Kilometern auf dem Buckel und da tut jeder Meter weh.
1: Ja,
0: und,
1: oh Mann.
0: Und das Schlimmste war es, dann konnte ich, als ich dann, habe ich Fee angerufen und gefragt, oh hier, kannst du mir sagen, wann der letzte Zug aus Berlin zurückfährt, den muss ich erwischen. Und dann bin ich da extra zum Hauptbahnhof gelaufen, nur um festzustellen,
1: dass, auch zum Kreuz gehen könnte,
0: ja, dass mein Zug natürlich genau die Station entlang fährt, die ich da schon die ganze Zeit abgelaufen bin.
1: Ah, das ist kacke.
0: Da habe ich mich kurz geärgert, aber dann habe ich gedacht, ja, ist ja jetzt auch schon vorbei. Dann habe ich mich aufgehört zu ärgern. Neuer Eindruck von Berlin. Ich finde es noch ein bisschen tumultig, ein bisschen groß, ein bisschen stressig. Ich mochte Berlin nie, weil ich mag ja alles nicht, was gehypt wird. Und wenn alle Leute, wenn so viele Leute irgendwas gut finden, dann werde ich skeptisch, weil ich kenne ja die Menschen und die haben schlechten Geschmack. Und wenn irgendwas gehypt wird, da kann es ja nur Kacke sein. Genauso wie die Fusion. Wenn das alle toll finden, dann muss es irgendwie richtig mies sein.
1: Also,
2: gut, dass wir noch nicht gehypt sind.
1: Anime.
0: Nee, euch mag ich. Ihr seid noch nicht in guten Munden.
1: Ja, nein. Von uns spricht niemand in den höchsten Schönen.
0: Sehr schön. Nee, außer ich.
1: Die Leute meiden uns.
0: Ich fange immer damit an und nee, deswegen reizt mich Berlin gar nicht. Ein Kumpel habe ich, Bekannte, die ich hin und wieder, die ich nicht hin und wieder besuche. Jetzt habe ich letztes Jahr angefangen, sie zu besuchen. Mal gucken.
1: Ah ja.
0: Egal.
1: Heißt deine Bekannte zufälligerweise Hildegard Knief?
0: Nein, das ist ja eine gute Überleitung. Nein, Ulrike, aber jetzt kommen wir zu Hildegard Knief.
1: Ganz schön lang gequatscht, wollte ich mal sagen.
0: Ja, das war ja auch jetzt die erste Eindrücke.
1: Das war wichtig. Ja,
0: und ich muss eingestehen, nee, das gestehe ich später ein. Dann habe ich später auch noch Eingeständnisse zu machen.
1: Oh,
0: das
1: Mann.
0: Sind ja immer die schönsten.
1: So, liebe Eingeständnisse.
0: Wir wollen jetzt Hildegard Frieda Albertine Knef hören. Die kennen wir auch schon, weil es gab eine Sonderkiste zu ihr. Und deswegen spielen wir jetzt einfach nur das Lied ab, was 78 veröffentlicht wurde. Die meisten unserer Lieder haben auch irgendwas mit Berlin im Namen. Dieses heißt, das ist Berlin. Hildegard, leg los. Hildegard.

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0: Gedanken.
1: Kein Problem.
0: Deswegen bin ich auch nicht Musiklehrer geworden. Ja, wunderbar. Fetziger Einstieg nach dem fetzigen Einstieg von vorhin. Ihr merkt, wir haben Spaß, weil es um Berlin geht. Hier
2: aber
0: steht
2: nicht
0: auch,
2: im Gepäck.
0: Nee, nicht mehr.
1: Halt, Moment.
0: Aber das kommt später. Nee,
1: Asche?
0: Das, hier, erst Asche jetzt noch den hier. Ne? Das habe ich falsch gerichtet. Also, meine Frage ist, gibt es überhaupt ein Berlin? Oder gibt es vielleicht mehrere
1: Ich denke,
0: Berlins?
1: Ich bin ziemlich sicher, dass es mehrere Berlins gibt.
0: Ah, oh, wie langweilig. Das wäre schön, wenn es nur ein Berlin geben würde.
1: Es gibt ja auch nur ein Berlin. Aber in diesem Berlin ist es sozusagen...
0: Also hier steht nämlich, dass es die einzige Weltstadt bzw. Millionenstadt in Deutschland ist. Ne? Das hat ja
1: Ach,
0: schon
1: wirklich?
0: Was Einziges.
1: Ja, das hätte ich ja gar nicht gedacht. Mensch, jetzt wurde es
0: gesagt. Also ich glaube noch nicht mal Berlin ist so richtig über eine Million, oder? Oder, Anima?
2: Ich glaube fast vier.
0: Ich dachte. Aber nur mit euch, oder? Nur mit Speckgürtel?
2: Nee.
0: Echt? Irgendwann habe ich hier...
2: Mit Speckgürtel wären es fünf.
0: Ach, geil. Wir werden immer wieder auf diesen Speckgürtel zurückkommen.
2: Höchstens.
0: Ja, der Speckgürtel hat nämlich letztens gewählt. Aber dazu kommen wir später, wenn wir dazu Zeit haben. Ist auf jeden Fall Deutschlands größte Stadt und so das einzige metropolenartige Dings, was so
2: und geschichtsträchtig
0: heftig.
2: Auf jeden Fall auch.
0: Ich habe überlegt, google ich mir die Berliner Geschichte zusammen und dann war das so umfangreich. Und da habe ich gar nicht angefangen. Das war abschreckend.
1: So mache ich das auch immer.
0: Ja. nee, deswegen, ihr könnt, ja, das kann ich ja mal sagen, was habt ihr heute zu erwarten? Ist nicht so eine, hier, wir arbeiten Berlin von den ersten Song bis zum letzten Songs auf, sondern auch nicht die Geschichte anhand Dings, aber wir werden geschichtsträchtige Lieder spielen. Ja, ja, das habe ich mir auch angeguckt. Aber
2: hier Wikipedia sagt erstmals 1237 urkundlich erwähnt. Köln mit Doppel-L. Ist der Ursprung von Berlin. 1244 die erste Erwähnung der Stadt Berlin, also des Ortes Berlin.
0: Wie die erste Erwähnung von Köln war mit dem, von Berlin war mit dem Namen Köln oder was?
1: Na, das ist wahrscheinlich das Köln mit dem doppelten L, was
2: genau.
1: Heute Neukölln und so weiter, also das hatte noch einen anderen Namen als dörflicheres Geschnuffel.
2: Es waren quasi zwei Städte. Berlin und Köln und bekamen 1307 ein gemeinsames Rathaus. Markgraf von Brandenburg, was dann später Preußen wurde.
0: Okay, okay, jetzt gehen wir zu weit in die Geschichte. Ja. Wir wenden uns jetzt einzelnen Stadtteilen von Berlin vor. Wir haben ja gehört, es gibt nicht ein Berlin, sondern verschiedene. Und kommen später noch zu den Kiezallüren und was damit zusammenhängt. Jetzt aber erstmal kommen wir mal zu einem Lied von einem Kiez. Und nämlich der Kiez, von dem wir reden wollen, ist erstmal Schöneberg. Und wir lassen Marlene Dietrich zu Wort kommen mit Das war Schöneberg und danach. Gucken wir noch ein bisschen weiter uns in Berlin um.
2: Ja.

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1: Herrlich, auch. Herrlich. Nennt mir weitere Berliner Stadtteile, die ihr so kennt. Ich kenne nur Neukölln und, warte, unten, Marzahn, ja, da habe ich gepennt, glaube ich.
0: Malsdorf.
2: Ja. Prenzlauer Berg.
0: Malsdorf, nee.
1: Wo ist die Leipziger Stadt?
0: Mitte.
1: Charlottenburg. Ja, Charlottenburg. Unter den Linden. Das ist auf jeden Fall auch
0: Mitte.
1: Ein Ort, wo der heftig besungen, literarisch verwurstet und alles andere noch wurde. Was ist dein Lieblingsstadtteil?
2: Dinnersdorf. Ist mir nur gerade noch eingefallen. Ich weiß nicht, was mein Lieblingsstadtteil
1: auch
2: ist.
1: Ort.
2: Moabit.
0: Prenzlberg.
2: Prenzlberg habe ich schon gesagt.
0: Treptow-Köpenick.
1: Ja, sagt mir auch was.
0: Kreuzberg.
1: Toll. Okay, ihr dürft diesen
0: Spandau.
1: Dings... Aber
2: oh ja, Spandau, stimmt, Spandau.
1: Weißen Sie, ist das auch ein
0: ja.
2: Dings? Mhm.
1: Wie steht ihr zu diesen Kiezallüren? Manche Leute kommen ja gar nicht mehr aus ihren Kiez raus. Können die dann eigentlich noch sagen, sie wohnen in Berlin? Müssen die nicht sagen, ich wohne in Neukölln? Wahrscheinlich sagen.
2: Muss ich dann auch sagen, ich wohne in Schönefeld oder so?
0: Ja,
2: ich komme aus meinem
0: so
2: Kiez manchmal auch nicht raus.
0: Patriotismus in Berlin, denke ich schon, ja.
1: Ja, aber wie findet ihr das? Mir ist ja schon Leipzig ein bisschen zu verkiezt und ich finde das immer so komisch,
2: voll,
1: wenn die Leute nicht aus ihren Stadtteilen rauskommen und da sich so festsetzen.
2: Ey, ich weiß auch nicht, ich muss mich outen, weil ich gehe zum Arbeiten raus und zum Arzt gehe ich in einen anderen Stadtteil, aber so, wenn ich ausgehe richtig, abends nochmal in den Süden fahren oder komplett in den Westen, das mache ich übelst oft nicht und da sagt mir auch niemand Bescheid, dass da was ist, ganz, ganz selten sagt jemand, lass heute mal in den Westen fahren.
1: Deswegen kriege ich, glaube ich, auch vom Osten so wenig mit, obwohl, wenn ich hier eigentlich feiern gehe, das ist schon Westen und Süden und gar nicht da, wo ich wohne, aber bei mir kann man.
2: Du wohnst doch im Süden.
1: Letztens hat mich jemand aus Konnewitz gefragt, was es in der Südvorstadt Neues gibt, aber da passiert ja nichts Neues und da bin ich jetzt nicht so heftig mit meinem Stadtteil, aber er ist gut gelegen, muss ich sagen, er ist sehr gut gelegen und ich komme überall hin. Habt Mut, eure Stadt kennenzulernen. Verlasst euren Kiez und kauft euch mal in den Netto oder Rewe gegenüber der Stadt ein.
2: Mach mal keine Schleichwerbung für Netto und Rewe. Dann sagt wenigstens bei irgendwelchen Spätis oder so.
1: Bei irgendwelchen vernünftigen Spätis, so wie Lies es gern hätte.
2: Ja, wir machen heute mal so, wie ich will.
1: Ja, es soll auch nicht, soll auch keine Konsumempfehlung sein, aber schnuppert mal raus, lernt die eigene Stadt kennen, weil ich bin ehrlich gesagt auch schon lange in Leipzig und ich muss sagen, ich finde nicht, dass ich hier sie wirklich gut kennengelernt habe. Wie ist das mit dir, Anim? Du hast viel Geschichte gefressen. Du fühlst dich schon heimisch hier, ne? Okay. Lies, du bist auch Insider, oder?
2: Was heißt Insider? Ich habe erst im Osten gewohnt, dann habe ich im Süden gewohnt, hinten, ganz hinten Konnewitz, dann habe ich im Südvorstadt-Süden gewohnt und dann habe ich wieder im Osten gewohnt. Also ich bin zum Beispiel, manchmal finde ich im Westen irgendwo eine Straße, wo ich noch nie war. Denk mir so, ach, ja, vor allem im Norden bin ich super selten gewesen.
1: Ja, da.
2: Also wenn man mich im Norden irgendwo rausschmisse und müsste ich mich erstmal orientieren, wenn mir keiner sagt, wo ich bin. Ey, keine Ahnung, aber an mir geht auch super viel vorbei, so, ne? Also man denkt immer, oh krass, in Leipzig, man kriegt so voll viel mit und dann kriegt man überhaupt nichts mit, wenn man sich nicht permanent informiert. Ich jedenfalls nicht.
1: Es gibt natürlich noch mehr Parallelen zwischen Leipzig und Berlin. Nicht nur, dass Berlin und Leipzig beides Stadtteile haben, sondern wir haben auch beide einen Berg, der aus Schrott gebaut ist. Und was habe ich gesagt?
0: Schrott hast du gesagt.
1: Schrott und
2: hey,
1: Schutt.
2: Jetzt fällt mir gerade ein, wo ich auf diesen Plan gucke, ist sogar eins meiner Lieblingslieder, die gleich kommen.
1: Für Lies habe ich folgendes Lied eingebaut. Es ist Montclamotte von Silly.
2: Ja.
1: Auch einer deiner Lieblingsbands. Willst du es?
2: Ich mag die voll gerne, ja.
1: Willst du sie selber vorstellen? Nee, wir hören jetzt erstmal ran, danach stellen wir sie nochmal vor.
2: Ja, ach, mach wie du denkst. Ich bin nur Tamara Dance-Fan immer. Dance, die heißt wie du. Tamara Dance.
1: Das ist auch das Tollste. Die Stimme ist das Tollste. Aber das Zweitollste ist der Name.
2: Ey Mann, aber die ist wirklich krass gewesen.
0: Ja.
2: Also so ich habe nie wieder jemanden gesehen wie Tamara Dance. Die war doch auch beim Oktoberclub dabei, ne? Die Rote als Rot. Die hat doch da angefangen zu singen, glaube ich.
0: Gerhard Gundermann auch, stand sie mit ihm auf der Bühne.
1: Okay, jetzt bin ich... Jetzt lasst uns endlich reinhören. Ja. Jetzt mehr von Tamara.

0: Ja, im Volkspark Friedrichshain, wer da noch nicht war, kann ich nur empfehlen. Ist schon ganz schön da, der Berg aus Schutt, aus dem Kriegsschutt, der dann nach 1945 zusammengekarrt wurde, genau, um die Stadt wieder neu aufzubauen, oder besser gesagt zwei Städte neu aufzubauen. Und dann kam ja die deutsche Teilung.
1: Oh, perfekte Überleitung. Allgemein ist dieses Lied perfekt positioniert gewesen. Super Überleitung. Über Silly sage ich jetzt nichts mehr. 78 in Ostberlin gegründet. Wollte jetzt nichts mehr.
0: Alle ungefähr die gleiche Frisur.
1: Tamara Danze. Sie heißt so ähnlich wie ich. Und sie hat eine großartige Stimme. Wir haben vorhin schon von ihr geschwärmt. Drittes Album, 83. Hieß auch Montklamott. Es ist eine super Überleitung, denn jetzt kommen wir zum geschichtlichen Teil dieser Sendung. Wir lassen das, ehrlich gesagt, Klaus Hoffmann übernehmen, denn der ist Berliner? Ja, er ist sogar in Berlin geboren. 51 in Berlin geboren, also ursprünglicher Berliner. Wir spielen jetzt zwei Lieder von ihm und von dieser Platte. Was fange ich an in dieser Stadt? Die ist übrigens das vierte Album von 78 von ihm. Und da singt er ganz viel über Berlin. Deswegen spielen wir jetzt auch zwei Lieder hintereinander, ohne Überleitung danach.
0: Hm. Klaus Hoffmann, brauchen wir da noch was zu sagen?
1: Haben wir eigentlich schon mal gesagt. Da werden wir aber auf jeden Fall. Schauspieler, ganz bekannter Liedermacher.
2: Der hat in die Leiden des jungen Wetter mitgespielt.
1: Ja, zählt für mich eher
0: ja
1: in die Kategorie.
2: Die neuen Leiden, oder?
0: Ist ja auch ein Ost, aus dem Osten.
2: Die neuen Leiden des jungen Wetter.
0: Von Plenzdorf.
2: Ah ja, genau, das Ding stimmt. Plenzdorf ist ja eh der. Ja.
1: Also
2: jetzt
1: Schauspieler, großer also Durchbruch.
0: Osten,
1: neue Leiden des jungen Wetter. Verrückterweise war das ein Jahr nach seinem heftigen. Ja, jetzt erzählen wir doch was über ihn, ne? Ja. Sein erstes Album, ne? Erschien nämlich 73 oder 75, ist hier schlecht gedruckt worden.
0: Aha.
1: Und ein Jahr später oder so ist er hier mit Leiden des jungen Wärter heftig viral gegangen. Also was damals viral war, also bühnal gegangen, ist er bühnal gegangen. Und da hat er für Goldene Kamera und ganz viele Bambis, was so damals für Preise gab und auch heute noch, auf jeden Fall große Schallplattenpreise auch abgestäumt. Das ist übrigens das Album, wie gesagt, 75 erstes Album, aber dann 78 war seine erste Platte, die wir jetzt hören, wo er alles selbst geschrieben hat. Also die beiden Lieder sind auch aus seiner eigenen Feder und seiner eigenen Klampfe entwachsen. Und jetzt können wir nicht mehr weiterreden, jetzt hören wir es uns endlich an. Also macht euch bereit für Geschichte. Was fange ich an in dieser Stadt und danach Kreuzberger Walzer, aber jetzt richtig los.

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0: Ja, danke, Klaus Hoffmann. Doch eindeutig, dass er aus dem Westen kommt, sonst hätte er nicht so offen und frei über die Mauer singen können.
1: Ja, ich habe auch überlegt, ob ich hier mit Steffen Krafzig oder wie er hieß, hier nochmal das Berlin-Lied, was wir zu unserer Ost-West-Sendung gespielt haben, nochmal spiele. Und wären die andere Perspektive gewesen. Aber ich habe mich dagegen entschieden, weil wir hatten ja die Regel, wir spielen nicht zwei Lieder,
0: Ein Lied.
1: ein Lied, wir spielen nicht zwei Lieder.
0: Ein Song.
1: Ja, genau. Wir spielen nicht ein Lied in unterschiedlichen Sendungen und noch halten wir uns daran. Ich bin beeindruckt. Euch fällt auf, dass man jetzt so Liedermacher-mäßig, ansonsten ist es manchmal auch ein bisschen Pop- und Rocklastig, unsere Sendung. Werden wir weitersehen. Und es gibt natürlich ein großes Damoklesschwert in Sachen Songs über Berlin und das ist natürlich Dickes B.
0: Aha.
1: Und irgendwann in dieser Sendung wird es auf uns herniederrauschen, aber wir wissen nicht wann. Wir wissen nicht
0: Nee.
1: wann. Aber jetzt ist es noch nicht so weit. Jetzt kommt nämlich was völlig anderes.
0: Berlin,
1: Hier.
0: Berlin, dein Herz
1: Oh ja,
0: kennt
1: du.
0: keine Mauern. Passend dazu von 87 der Song von John F. und die Gropius-Lerchen. Bisschen gemixt, ein bisschen DJ-mäßig. Ziemlich cooler Song. Wurde mir empfohlen von meinem Nachbarn, der selbst Berliner ist.
1: Guter Mann.
0: Den damals im Osten gehört hat über Radio, was man ja eigentlich aus dem Westen nicht empfangen durfte, hat er gehört und sogar auf der Straße mitgesungen. Und wir waren, als ich das erste Mal gehört habe, war ich dann doch der Meinung, vielleicht hat dieser Song auch dazu beigetragen, dass die Mauer gefallen
2: Ich
0: ist.
2: kenne ihn gar nicht. Würde ich
0: Ich kannte
2: jetzt
0: ihn vorher auch
2: sehr
0: nicht.
2: gerne hören.
0: Er ist großartig.
1: Also ein Song, der im Westen gesungen wurde, aber mit Ostohren offen aufgenommen wurde. Aber das ist ja jetzt super passend, das hören wir uns jetzt an.
0: Laut Wikipedia-Eintrag kam der Song, hatte noch nicht mal eine Chartplatzierung bekommen, so Underground war der. Also der wurde wahrscheinlich
1: Oh,
0: nur
1: oh,
0: in Berlin in einem Radiosender gespielt.
2: einmal.
1: Und jetzt ein zweites Mal. Ich hoffe, ja, komm, wir wollen schon noch mal eine neue Wiedervereinigung provozieren.
0: Genau,
1: Jetzt spiel ihn aber
0: ab
1: endlich ab,
0: geht's.
1: ich bin ganz
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0: So, da sind wir wieder. Hallo. Ja, geil. Ich finde es auf jeden Fall schön. Eigentlich würde ich das Original natürlich super gerne auch hören, so, aber.
1: Das ist das Original.
0: Naja, das ist aber ja das schon geremixt und so weiter. Ich dachte hier dieses Mein Herz, Berlin, Berlin, dein Herz kennt keine Grenzen. So das mit den groß, grob...
1: Mauern.
0: Ja, Entschuldigung, ich kann nicht lesen und das ist auch für mich die sechste Stunde.
1: Kann ich lesen und mir geht's auch sonst nicht gut. Ja, genau.
0: Hier, Gropius-Lärchen, ich dachte, das, aber glaubt ihr echt, dass das schon so früh mit den Zitaten da reingemixt wurde? Also, aber es war noch nicht so Elektro und
1: Gropius
0: so
1: und Mauern passt auf jeden Fall gut zusammen.
0: Egal, er war auf jeden Fall dabei, ich bin ein Berliner und die ganzen anderen Zitate, niemand hat die Absicht, eine Mauer zu errichten, auch ein Klassiker. Ach, die deutsch-deutsche Geschichte hat so viele lustige Zitate zustande gebracht und wir schaffen es noch 50 Jahre. Dann kriegen wir noch weitere Zitate für den zweiten Band. Aber jetzt zurück zu ernsteren Themen. Denn wir wollen.
1: Das sind doch auch schon ernste Themen.
0: Okay. Entschuldigung, ich wollte eigentlich sagen, zurück zu leichteren Themen.
1: Achso, ja, ey, das kann ich wohl nur unterstützen.
0: Wir wollen uns jetzt dieser ganzen Geschichtskram und so weiter abwenden und jetzt wenden wir uns diesen ganzen Lifestyle zu und diesen leichten.